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1: Ich bin Katrin Müller. Nach monatelangem Ringen hat sich die Bundesregierung auf eine Steuerreform geeinigt. Entlastet werden sollen kleine und mittlere Einkommen. Mehr Steuern soll im Gegenzug bezahlen, wer besonders viel verdient. Bundeskanzler Friedrich Merz sieht darin einen wichtigen Baustein beim Weg aus der Krise. Wirtschaftsverbände und Opposition sind dagegen wenig begeistert.
2: Eine Familie mit 2 Kindern und einem Jahreseinkommen von 60.000 Euro soll durch die Reform 600 Euro pro Jahr mehr übrig behalten, auch durch mehr Kindergeld. 10 Milliarden Euro kostet das unterm Strich, finanziert durch höhere Steuersätze für Spitzenverdiener, mehr Steuern auf Minijobs und dass Handwerkerrechnungen weniger stark von der Steuer abgesetzt werden können. Diese Reform ist viel zu klein und bringt letztlich nichts, sind sich Steuerzahlerbund, AfD und Grüne einig. Jan-Henner Reitze, Berlin.
1: Zum ersten Mal seit Mai hat Superbenzin der Sorte E10 im bundesweiten Tagesschnitt wieder mehr als 2 Euro gekostet. Am Dienstag, direkt nach dem Ende des Tankrabatts, schlug ein Liter des Kraftstoffs im Schnitt mit gut 2 Euro zu Buche. Das hat der ADAC jetzt mitgeteilt.
3: Auch wenn es nur 17 Cent pro Liter waren, die der Tankrabatt ausgemacht hat, dass jetzt wieder eine 2 vor dem Komma steht, ist bitter für Autofahrer. Im Vergleich zu Dienstag stiegen die Preise für E10 damit nach dem Tankrabatt um gut 9, Diesel um 10 Cent. Das ist zwar deutlich weniger als der weggefallene Steuerrabatt, allerdings hatten die Preise auch schon vorher zugelegt. Diana Kramer, Nachrichtenredaktion.
1: Die Gewerkschaft Verdi ruft in den laufenden Tarifverhandlungen im Handel wieder zu bundesweiten Warnstreiks auf. In Dortmund, Berlin, Wiesbaden, Hannover, Oldenburg, Braunschweig und Hamburg sind den Tag über zentrale Streikkundgebungen geplant. Welche Handelsunternehmen bestreikt werden, teilte Verdi nicht mit. Zuletzt standen unter anderem Kaufland und IKEA im Mittelpunkt. Die Auswirkungen der Ausstände bleiben für Kunden häufig überschaubar. Zum Sport. Nach dem WM aus der deutschen Nationalmannschaft soll die DFB-Spitze laut einem Medienbericht Julian Nagelsmann den Rücktritt nahegelegt haben. Die Bild berichtet über ein mehrstündiges Gespräch des Bundestrainers mit den Spitzenfunktionären des Verbands. Nagelsmann habe sich demnach Bedenkzeit erbeten. Der Deutsche Fußballbund äußerte sich dazu bislang nicht. Und bei der WM hat das Europameister Spanien ins Achtelfinale geschafft. Das Team gewann in Los Angeles 3:0 gegen Österreich.
4: Und jetzt das Wetter für das Emsland und die Grafschaft Bentheim.
5: In der Nacht ist es meist, wenn überhaupt, nur locker bewölkt bei 11 bis 13 Grad. Am Freitag meist freundlich mit einem Mix aus Sonne und Wolken. Die Höchstwerte erreichen bis zu 23, teils auch 24 Grad.
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1: Ich bin Katrin Müller. Arbeitsverträge sollen länger befristet werden dürfen, Regeln zum Kündigungsschutz werden gelockert. Das sind Teile der Reformen, auf die sich Union und SPD geeinigt haben. Außerdem will die Bundesregierung Regelungen zu Krankschreibungen verschärfen. Wer sich krank meldet, soll schon ab dem ersten Tag eine Bescheinigung vom Arzt vorlegen. Die Krankschreibung per Telefon fällt weg. Ärztevertreter und Opposition sind empört.
2: Wer hustet, gehört ins Bett und nicht ins Wartezimmer einer Arztpraxis, um sich krankschreiben zu lassen. Ob Kassenärztliche Bundesvereinigung, Hausärzteverband oder Grüne und Linkspartei, die offizielle Krankschreibung ab dem ersten statt wie bisher ab dem vierten Krankheitstag wird als Schikane kritisiert. Geändert werden soll die Vorgabe dazu im Entgeltfortzahlungsgesetz. Arbeitgebern und Gewerkschaften die Möglichkeit bleiben, etwa in Tarifverträgen weiter die alte Regelung zu vereinbaren. Unklar ist noch, ab wann die Änderung genau greifen soll. Jan-Henner Reitze, Berlin.
1: Die Gewerkschaft Verdi ruft in den laufenden Tarifverhandlungen im Handel auch heute wieder zu bundesweiten Warnstreiks auf. In Dortmund, Berlin, Wiesbaden, Hannover, Oldenburg, Braunschweig und Hamburg sind demnach zentrale Streikkundgebungen geplant. Welche Handelsunternehmen bestreikt werden, teilte Verdi nicht mit. Zuletzt standen unter anderem Kaufland und IKEA im Mittelpunkt. Staualarm auf Autobahnen. Mit Bremen, Niedersachsen, Sachsen, Sachsen-Anhalt, Schleswig-Holstein und Thüringen starten die nächsten Bundesländer in die Sommerferien. Die Autoclubs ACE und ADAC rechnen mit der nächsten großen Reisewelle. Schon ab dem Mittag kann es voll werden.
3: Von den Küsten zu den Alpen bis runter zum Mittelmeer. Ohne Stau kommt an diesem Wochenende keiner durch, warnt der ADAC. Für den Nachmittag bis in den Abend hinein dürften Autofahrer viel Geduld brauchen. Neben dem Feierabendverkehr sorgen auch die mehr als 1000 Dauerbaustellen für Probleme. Hinzu kommen zusätzliche Sperrungen, etwa durch Blow-ups durch die Hitzewelle von letzter Woche. Tanja Wagner, Nachrichtenredaktion.
1: Zum Fußball. Bei der WM hat sich Portugal gegen Kroatien mit 2:1 durchgesetzt und steht im Achtelfinale. Dort trifft das Team auf Europameister Spanien. Die Spanier hatten im Sechzehntelfinale zuvor 3:0 gegen Österreich gewonnen.
4: Und jetzt das Wetter für das Emsland und die Grafschaft Bentheim.
5: Ja, und da zeigt sich heute ein Mix aus Sonne und Wolken, insgesamt recht freundlich bei Temperaturen von 21 bis 23 Grad, weht dabei weiterhin ein recht böiger Wind aus westlichen Richtungen. Am Samstag, da gibt es dann vermehrt dichtere Wolken, zum Abend kann es dann auch etwas Regen geben bei bis zu 24 Grad und am Sonntag, da wird es dann auch dichtere Wolken geben, auch einzelne Schauer, vor allem so von der Vormittags- bis zur Nachmittagszeit, das Ganze bei bis zu 23 Grad.
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1: Ich bin Katrin Müller. Mit Steuerentlastungen von 10 Milliarden Euro, flexibleren Arbeitsverträgen und massivem Abbau von Bürokratie wollen Union und SPD Deutschland aus der Krise führen. Im Koalitionsausschuss verständigten sich die Spitzen der Regierungsparteien auf ein Reformpaket mit 34 Punkten, das auch die bereits in die Wege geleiteten Reformen in den Bereichen Rente und Gesundheit umfasst. Kanzler Friedrich Merz hat dazu im ZDF Stellung bezogen.
2: Wir haben damit einen Kompromiss gemacht. Das haben ja auch viele gesagt, die in diesem Bereich verdienen. Macht das, das können wir bezahlen. Wir entlasten dafür die unteren und mittleren Einkommen.
1: Merz hofft, dass die Konjunktur auch durch die Reformen wieder Fahrt aufnimmt und das Wachstum im kommenden Jahr mehr als 1% beträgt. Der Deutsche Wetterdienst hat den vorläufigen Temperaturrekord der jüngsten Hitzewelle nach oben korrigiert. Demnach wurden am vergangenen Samstag in Möckern-Drewitz in Sachsen-Anhalt 41,8 Grad gemessen und damit 0,1 Grad mehr als zunächst im brandenburgischen Koschen-Neiße-Münde. Grund ist nach Angaben des DWD eine nachträglich entdeckte Messlücke. Das Aus von Julian Nagelsmann als Bundestrainer der Fußballnationalmannschaft rückt offenbar näher. Wie die Bild berichtet, soll die DFB-Spitze Nagelsmann in einer dreistündigen Sitzung in Frankfurt einen Rücktritt nahegelegt haben. Das DFB-Team war bei der WM Anfang der Woche im 16. Finale an Paraguay gescheitert.
3: Julian Nagelsmann soll sich Bedenkzeit erbeten haben, aber alles klingt danach, als ob seine Ablösung beschlossene Sache ist. Das meldet auch die Frankfurter Rundschau. Angeblich soll bis zum Wochenende alles durch sein. Vom DFB kam bisher keine Erklärung dazu. Nagelsmanns Vertrag läuft noch bis 2028. Als möglicher Nachfolger wird ja Jürgen Klopp heiß gehandelt. Thomas Thonfeld, Sportredaktion.
1: Bei der WM hat sich Portugal gegen Kroatien mit 2:1 durchgesetzt und steht damit im Achtelfinale. Dort trifft das Team auf Europameister Spanien. Die Spanier hatten im 16. Finale zuvor 3:0 gegen Österreich gewonnen. Zum Tennis. Alexander Zverev steht beim Tennisturnier in Wimbledon in der dritten Runde. Der French Open-Sieger gewann gegen den Franzosen Valentin Royer in 3 Sätzen. Ebenfalls weiter ist Jan-Lennard Struff. Er setzte sich in 5 Sätzen gegen den US-Amerikaner Brandon Nakashima durch.
4: Und jetzt das Wetter für das Emsland und die Grafschaft Bentheim.
5: Ja, und da zeigt sich heute ein Mix aus Sonne und Wolken, insgesamt recht freundlich bei Temperaturen von 21 bis 23 Grad. Weht dabei weiterhin ein recht böiger Wind aus westlichen Richtungen. Am Samstag, da gibt es dann vermehrt dichtere Wolken. Zum Abend kann es dann auch etwas Regen geben bei bis zu 24 Grad. Und am Sonntag, da wird es dann auch dichtere Wolken geben, auch einzelne Schauer, vor allem so von der Vormittags- bis zur Nachmittagszeit. Das Ganze bei bis zu 23 Grad.
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1: Ich bin Diana Kramer. Arbeitsverträge sollen länger befristet werden dürfen, Regeln zum Kündigungsschutz werden gelockert. Das sind Teile der Reformen, auf die sich Union und SPD geeinigt haben. Außerdem will die Bundesregierung Regelungen zu Krankschreibungen verschärfen. Wer sich krank meldet, soll schon ab dem ersten Tag eine Bescheinigung vom Arzt vorlegen. Die Krankschreibung per Telefon fällt weg. Ärztevertreter und Opposition sind empört.
2: Wer hustet, gehört ins Bett und nicht ins Wartezimmer einer Arztpraxis, um sich krankschreiben zu lassen. Ob Kassenärztliche Bundesvereinigung, Hausärzteverband oder Grüne und Linkspartei, die offizielle Krankschreibung ab dem ersten statt wie bisher ab dem vierten Krankheitstag wird als Schikane kritisiert. Geändert werden soll die Vorgabe dazu im Entgeltfortzahlungsgesetz. Arbeitgebern und Gewerkschaften die Möglichkeit bleiben, etwa in Tarifverträgen weiter die alte Regelung zu vereinbaren. Unklar ist noch, ab wann die Änderung genau greifen soll. Jan-Henner Reitze, Berlin.
1: Mit Bremen, Niedersachsen, Sachsen, Sachsen-Anhalt, Schleswig-Holstein und Thüringen starten heute die nächsten Bundesländer in die Sommerferien. Die Autoclubs ACE und ADAC rechnen schon ab dem Mittag mit der nächsten großen Reisewelle.
3: Von den Küsten zu den Alpen bis runter zum Mittelmeer. Ohne Stau kommt an diesem Wochenende keiner durch, warnt der ADAC. Für den Nachmittag bis in den Abend hinein dürften Autofahrer viel Geduld brauchen. Neben dem Feierabendverkehr sorgen auch die mehr als 1000 Dauerbaustellen für Probleme. Hinzu kommen zusätzliche Sperrungen, etwa durch Blow-ups durch die Hitzewelle von letzter Woche. Ähnlich kritisch sehen die Autoclubs die Lage morgen Vormittag. Erst für Sonntag rechnen ADAC und ACE mit einer entspannteren Situation. Tanja Wagner, Nachrichtenredaktion.
1: Im Tarifstreit des Handels ruft die Gewerkschaft Verdi erneut zu bundesweiten Warnstreiks auf. Betroffen sein können unter anderem Supermärkte, Möbelhäuser und andere Einzelhändler. Verdi fordert für die Beschäftigten 7% mehr Lohn, mindestens aber 225 Euro im Monat. Die Arbeitgeber verweisen darauf, dass die Versorgung der Kunden trotz der Streiks gesichert sei. Zum Fußball. Bei der Weltmeisterschaft hat sich Portugal gegen Kroatien mit 2:1 durchgesetzt und steht im Achtelfinale. Dort trifft das Team auf Europameister Spanien. Die Spanier hatten im Sechzehntelfinale zuvor 3:0 gegen Österreich gewonnen.
4: Und jetzt das Wetter für das Emsland und die Grafschaft Bentheim.
5: Ja, und da zeigt sich heute ein Mix aus Sonne und Wolken, insgesamt recht freundlich bei Temperaturen von 21 bis 23 Grad, weht dabei weiterhin ein recht böiger Wind aus westlichen Richtungen. Am Samstag, da gibt es dann vermehrt dichtere Wolken, zum Abend kann es dann auch etwas Regen geben bei bis zu 24 Grad und am Sonntag, da wird es dann auch dichtere Wolken geben, auch einzelne Schauer, vor allem so von der Vormittags- bis zur Nachmittagszeit. Das Ganze bei bis zu 23 Grad.
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2: Mit Deborah Krockhaus. Guten Morgen. Bei einer Durchsuchung in Fresenburg haben Polizisten am vergangenen Montag eine professionell geführte Cannabis-Plantage entdeckt. Wie die Polizei jetzt mitgeteilt hat, gingen der Durchsuchung von der Staatsanwaltschaft Aurich geführte Ermittlungen voraus. Vor Ort fanden die Einsatzkräfte 4 Zuchträume und insgesamt 1900 Cannabispflanzen vor. Über mehrere Stunden wurden Spuren gesichert und dokumentiert. Die Polizei bittet nun Zeugen, die Hinweise zu der Plantage geben können, sich zu melden. Der Landkreis Grafschaft Bentheim und die kreisangehörigen Kommunen wollen gemeinsam die Digitalisierung in der Verwaltung voranbringen. Wie der Landkreis mitteilt, sollen gemeinsam mit der Taskforce Digitalisierung Niedersachsen Verwaltungsleistungen schrittweise digital bereitgestellt werden. Dies gilt insbesondere für stark nachgefragte Verwaltungsdienstleistungen wie Eheschließungen, Ummeldungen, Einbürgerungen, Personalausweise oder Baugenehmigungen. Der Landkreis übernimmt dabei die Koordination, die vom Land Niedersachsen eingerichtete Taskforce unterstützt das Vorhaben. Nach einer Vorbereitungsphase sollen die neuen Online-Dienste nach und nach freigeschaltet werden. Mehrere der vorgesehenen Leistungen gehören derzeit schon zum Angebot des Serviceportals des Landkreises. Das Land Niedersachsen übernimmt die Betriebs- und Anbindungskosten der Fokusleistungen sowie der Leistungen von föderalem Interesse bis 2029. Einen Link zur Übersicht über die Leistungen des Landkreises gibt es unter emsfechtewelle.de. Das Marienhospital Papenburg-Aschendorf ist erneut als familienfreundliches Unternehmen ausgezeichnet worden. Das hat das Krankenhaus mitgeteilt. Mit dem Gütesiegel bestätigt die Emsländische Stiftung Beruf und Familie Maßnahmen zur Verbesserung der Vereinbarkeit von Beruf und Familie. Im Marienhospital sind mehr als 950 Mitarbeitende beschäftigt. Davon sind rund 85% Frauen. Flexible Arbeitszeiten und individuelle Lösungen seien zentrale Bestandteile der Personalpolitik, so die Geschäftsführerin des Marienhospitals, Veronika Manowski. Laut der Stiftung Beruf und Familie seien familienfreundliche Arbeitsbedingungen, insbesondere angesichts des Fachkräftemangels, ein wichtiger Faktor, um Beschäftigte zu gewinnen und zu halten. Das Krankenhaus wurde 2017 erstmals mit dem Gütesiegel ausgezeichnet. Die Zertifizierung gilt für 3 Jahre. In Neuenhaus haben Unbekannte am vergangenen Mittwoch im Dinkelbad ein Portemonnaie gestohlen. Wie die Polizei mitteilt, kam es zwischen 15.30 Uhr und 17.30 Uhr zu der Tat. Die Täter nahmen das Portemonnaie aus einer Sporttasche, die in einer Sammelumkleide stand. Zeugen, die Hinweise zur Tat geben können, werden gebeten, sich bei der Polizei zu melden.
1: Und jetzt das Wetter für das Emsland und die Grafschaft Bentheim.
3: Ja, und da zeigt sich heute ein Mix aus Sonne und Wolken, insgesamt recht freundlich bei Temperaturen von 21 bis 23 Grad. Weht dabei weiterhin ein recht böiger Wind aus westlichen Richtungen. Am Samstag, da gibt es dann vermehrt dichtere Wolken. Zum Abend kann es dann auch etwas Regen geben bei bis zu 24 Grad. Und am Sonntag, da wird es dann auch dichtere Wolken geben, auch einzelne Schauer, vor allem so von der Vormittags- bis zur Nachmittagszeit. Das Ganze bei bis zu 23 Grad.
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1: Ich bin Diana Kramer. Die Spitzen der Koalition wollen ihr Reformpaket trotz aller Kritik realisieren. Man habe die Absicht, das, was da aufgeschrieben wurde, nicht nur ernst zu nehmen, sondern auch umzusetzen, sagte Bundeskanzler Friedrich Merz am Abend in der ZDF-Sendung Maybrit Illner Spezial.
2: Das ist die Schwierigkeit heute. Wir müssen einer Gesellschaft im Frieden, einer Gesellschaft in Freiheit, einer Gesellschaft im Wohlstand, einer Gesellschaft mit sehr viel Sozialpolitik sagen, wir müssen jetzt Veränderungen haben, damit vieles so bleibt, wie wir es in den letzten Jahrzehnten erarbeitet haben.
1: Bundeskanzler Merz. Kritik gibt es vor allem an den Plänen, die Regelungen für Krankschreibungen zu verschärfen. Beschäftigte sollen künftig schon ab dem ersten Tag eine Bescheinigung vom Arzt vorlegen. 5 Jahre nach dem europaweiten Verbot von Einwegplastikartikeln fordern Umweltschützer eine härtere Gangart, damit solche Produkte endlich komplett vom Markt verschwinden. Gabeln oder Strohhalme aus Plastik würden im Internet noch immer zum Kauf angeboten. Das sei ein politisches Armutszeugnis, sagte Viola Wohlgemuth von der Deutschen Umwelthilfe. Der Staat müsse hart gegen Onlinehändler vorgehen und diese sanktionieren. Seit Wochen schon brodelt die Gerüchteküche rund um die Hochzeit von Taylor Swift und Travis Kelce. Jetzt sollen die Feierlichkeiten begonnen haben. Wie mehrere US-Medien berichten, gab das Paar im New Yorker Madison Square Garden ein Abendessen am Vorabend der großen Party, die dann heute Abend steigen soll. Zum Fußball. Bei der Weltmeisterschaft hat Spanien den Titel weiter fest im Blick. Das Team gewann sein 16. Finale gegen chancenlose Österreicher mit 3:0. Außerdem setzte sich Portugal gegen Kroatien durch einen Treffer in der Nachspielzeit mit 2:1 durch.
3: Ronaldo schickt Modric in WM-Rente. Kroatien geht durch den ehemaligen Dortmund, Wolfsburg und Bayern-Spieler Perisic in der 53. Minute in Führung. Ronaldo gleicht eine Viertelstunde später per Foul-Elfmeter aus und Gonzalo Ramos schießt.
4: Und jetzt das Wetter für das Emsland und die Grafschaft Bentheim.
5: Ja, in Haaren sind es aktuell 13 Grad und in Gildehaus messen wir ebenfalls 13 Grad. Es ist bewölkt. Heute haben wir einen Mix aus Sonne und Wolken. Es ist ganz schön windig. Wir haben Tageshöchstwerte von bis zu 21 Grad. In der Nacht kühlt es auf bis zu 11 Grad ab. Morgen haben wir bei wechselnder Bewölkung und einem böig auffrischenden Wind auch mal vereinzelte Regenschauer. Das Ganze bei bis zu 23 Grad. Am Sonntag, da geht dieser Trend weiter. Da erreichen wir Höchstwerte von bis zu 22 Grad. Der Ems-Fechtewelle-Verkehrsservice. Wir schauen da mal kurz auf die Straßen hier auf der Region und da ist aktuell gerade nichts los. Ich habe keine Gefahrenmeldungen für euch. Nicht zu schnell fahren solltet ihr heute allerdings in Lehrte. Dort wird nämlich geblitzt. So, und wenn ihr jetzt noch was gesehen habt, vielleicht einen weiteren Blitzer oder auch einen Stau, dann meldet uns das doch gerne. Am besten unter unserer Nummer 0591 915 4624 oder schreibt uns einfach nur kurze Nachricht über Instagram oder Facebook. Das geht auch. Kommt jetzt erstmal gut und sicher an euer Ziel.
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5: Ganz genau, ich bin die Lucy. Willkommen bei der Ems Fechtewelle Morning Show hier am Freitagmorgen. Und in wenigen Minuten sprechen wir darüber. Ja, ich gebe euch eigentlich ein paar Tipps, wie man im Urlaub nicht die ganze Zeit immer aufs Handy schauen muss, ja? Und jetzt geht's erstmal ein bisschen musikalisch weiter. Ihr hört unter anderem 7 jetzt von Man I Trust.

0: Das Handy ist mega praktisch und überall mit dabei. Doch das ständige Checken von Nachrichten und Social Media kann auch ziemlich belasten. Gerade jetzt in der Urlaubszeit, in der viele eigentlich abschalten wollen. Wir reden jetzt mal darüber, wie handyfreie Zeit trotzdem funktionieren kann. Tim Schmermbeck berichtet. Hi Tim.
1: Hi.
0: Was kann ich denn tun, wenn ich merke, dass ich ständig zum Handy greife, selbst im Urlaub?
1: Dabei kann schon ein einfacher Trick helfen. Die britische Psychologin Wendy Wood, die hat aktuell einen Artikel in der renommierten Fachzeitschrift Psychologie heute und empfiehlt zum Beispiel, jedes Mal, wenn ich mein Handy in die Hand nehme, dann muss ich ein Familienmitglied anrufen. Ja, und wenn das dann eine neue Gewohnheit wird, überlege ich mir vielleicht zweimal, ob ich jetzt wirklich zum Handy greifen muss. Positiver Nebeneffekt, auch die Oma freut sich, wenn ich mich mal wieder melde.
0: Gibt es auch Tipps gegen dieses gedankenlose Rumscrollen zum Beispiel auf Instagram?
1: Da hilft es einmal laut auszusprechen, was man gerade macht. Also in dem Fall, ich scrolle gerade ziellos durch Instagram oder TikTok. Das klingt dann oft so albern, dass ich das Handy sofort weglege. Und um gar nicht erst ohne Grund zum Handy zu greifen, hilft es auch, sich jedes Mal zu fragen, warum genau greife ich jetzt zum Handy und was möchte ich gerade wirklich damit machen?
0: Und wenn ich es jetzt geschafft habe, weniger ans Handy zu gehen, was habe ich konkret davon?
1: Da muss man sich erstmal bewusst werden, was bei der ganzen Scrollerei überhaupt passiert. Da ist das Gehirn nämlich ständig neuen Reizen ausgesetzt und versetzt unseren Körper in eine Art Dauerstress. Bei Offline-Aktivitäten hingegen, also wenn man zum Beispiel puzzelt, liest oder malt, da entspannt sich unser Körper. Außerdem bekommt unser Gehirn ein Gefühl von Sicherheit. Das kann auch dazu führen, dass sich die Herzfrequenz verlangsamt und wir etwas ruhiger atmen. Auch ein schöner Nebeneffekt, wenn wir selbst etwas erschaffen, zum Beispiel beim Werkeln oder auch Backen, steigt unser Selbstbewusstsein. Im Gegensatz zum Rumscrollen bei Instagram oder TikTok, dabei fühlt man sich sogar oft schlechter als vorher.
0: Danke dir, Tim.
1: Gerne, mach's gut.
2: Bitte.

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3: Mit Deborah Krockhaus, guten Morgen. Bei einer Durchsuchung in Fresenburg haben Polizisten am vergangenen Montag eine professionell geführte Cannabis-Plantage entdeckt. Wie die Polizei jetzt mitgeteilt hat, gingen der Durchsuchung von der Staatsanwaltschaft Aurich geführte Ermittlungen voraus. Vor Ort fanden die Einsatzkräfte 4 Zuchträume und insgesamt 1900 Cannabispflanzen vor. Über mehrere Stunden wurden Spuren gesichert und dokumentiert. Die Polizei bittet nun Zeugen, die Hinweise zu der Plantage geben können, sich zu melden. Der Landkreis Grafschaft Bentheim und die kreisangehörigen Kommunen wollen gemeinsam die Digitalisierung in der Verwaltung voranbringen. Wie der Landkreis mitteilt, sollen gemeinsam mit der Taskforce Digitalisierung Niedersachsen Verwaltungsleistungen schrittweise digital bereitgestellt werden. Dies gilt insbesondere für stark nachgefragte Verwaltungsdienstleistungen wie Eheschließungen, Ummeldungen, Einbürgerungen, Personalausweise oder Baugenehmigungen. Der Landkreis übernimmt dabei die Koordination, die vom Land Niedersachsen eingerichtete Taskforce unterstützt das Vorhaben. Nach einer Vorbereitungsphase sollen die neuen Online-Dienste nach und nach freigeschaltet werden. Mehrere der vorgesehenen Leistungen gehören derzeit schon zum Angebot des Serviceportals des Landkreises. Das Land Niedersachsen übernimmt die Betriebs- und Anbindungskosten der Fokusleistungen sowie der Leistungen von föderalem Interesse bis 2029. Einen Link zur Übersicht über die Leistungen des Landkreises gibt es unter emsfechtewelle.de. Das Marienhospital Papenburg-Aschendorf ist erneut als familienfreundliches Unternehmen ausgezeichnet worden. Das hat das Krankenhaus mitgeteilt. Mit dem Gütesiegel bestätigt die Emsländische Stiftung Beruf und Familie Maßnahmen zur Verbesserung der Vereinbarkeit von Beruf und Familie. Im Marienhospital sind mehr als 950 Mitarbeitende beschäftigt. Davon sind rund 85% Frauen. Flexible Arbeitszeiten und individuelle Lösungen seien zentrale Bestandteile der Personalpolitik, so die Geschäftsführung des Marienhospitals Veronika Manowski. Laut der Stiftung Beruf und Familie seien familienfreundliche Arbeitsbedingungen, insbesondere angesichts des Fachkräftemangels, ein wichtiger Faktor, um Beschäftigte zu gewinnen und zu halten. Das Krankenhaus wurde 2017 erstmals mit dem Gütesiegel ausgezeichnet. Die Zertifizierung gilt für 3 Jahre. In Neuenhaus haben Unbekannte am vergangenen Mittwoch im Dinkelbad ein Portemonnaie gestohlen. Wie die Polizei mitteilt, kam es zwischen 15.30 Uhr und 17.30 Uhr zu der Tat. Die Täter nahmen das Portemonnaie aus einer Sporttasche, die in einer Sammelumkleide stand. Zeugen, die Hinweise zur Tat geben können, werden gebeten, sich bei der Polizei zu melden.
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4: Bei euch in Schüttdorf sind es aktuell 15 Grad und in Itterbeck misst das Thermometer ebenfalls 15 Grad. Heute haben wir einen Mix aus Sonne und Wolken. Es ist ganz schön windig. Wir haben Tageshöchstwerte von bis zu 21 Grad. In der Nacht kühlt es auf bis zu 11 Grad ab. Morgen haben wir bei wechselnder Bewölkung und einem böig aufrischenden Wind auch mal vereinzelte Regenschauer. Das Ganze bei bis zu 23 Grad. Am Sonntag geht dieser Trend weiter. Da erreichen wir Höchstwerte von bis zu 22 Grad. Der Ems-Fechtewelle Verkehrsservice. Und da ist aktuell gerade nichts los auf den Straßen hier bei uns in der Region. Ihr habt freie Fahrt. Geblitzt wird heute aber, und zwar unter anderem in Lehrte. Und wenn ihr jetzt noch was gesehen habt, Staus, Blitzer oder stockender Verkehr, dann her damit und ruft uns gerne an unter der Nummer 0591 915 4624 oder schreibt uns einfach eine kurze Nachricht über Instagram oder Facebook. Kommt jetzt erstmal gut und vor allen Dingen sicher an euer Ziel.
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4: Um 7.34 Uhr hier bei der Ems-Fechtewelle Morning Show am Freitagmorgen. Und hier geht's musikalisch weiter mit Cups von Anna Kendrick.

Good Luck Babe habt ihr da gerade gehört von Chappell Roan um 7.46 Uhr hier auf bei der Emsfechtewelle Morning Show. Am 3. Juli 1982 erobern die Briten die US-Charts. Das ist heute genau 44 Jahre her. Ganz weit vorne ist die britische Band Human League mit ihrer Single Don't You Want Me. Soft Cell sind auf Platz 9 mit Tainted Love. Auf Platz 41 ist Kim Wilde mit Kids of America. Billy Idol schafft es mit Hot in the City auf Platz 65. Das war nur eine Auswahl. Mit dabei sind unter anderem auch Paul McCartney, Elton John, die Rolling Stones, Queen und. Das ist erst das zweite Mal, dass so viele britische Künstler derart häufig in den US-Singlecharts vertreten sind. Da picken wir uns heute mal eins von den vielen Songs heraus. Schauen wir uns Platz 9 kurz genauer an. Da haben wir Tainted Love von Soft Cell. Tainted Love ist ursprünglich ein Soul-Song gewesen, produziert von Ed Cobb. Die US-amerikanische Sängerin Gloria Jones hat 1965 die Originalversion aufgenommen. Allerdings hat es der Song nicht in die Charts geschafft. Ein paar Jahre später hat der britische Club-DJ Richard Serling ein Exemplar der Single gekauft und machte daraus auch eine neue Version. Auch hier leider kein Einzug in die Charts. Jetzt kommt das Synthpop-Duo Soft Cell ins Spiel. Denen war nämlich die Club-Version schon bekannt. Mit ihrem Produzenten haben sie ihre eigene Version des Stücks aufgenommen und die klang insgesamt langsamer, verwendete Drumcomputer und Synthesizer. Auch vor dem Hintergrund der Synthpop-Welle damals hat der Song Spitzenplatzierungen in den Charts in Großbritannien und 17 anderen Ländern erreicht, darunter auch Deutschland. Wir hören gleich mal rein. Hier kommt für euch Tainted Love von Soft Cell.

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1: Ich bin Diana Kramer. Union und SPD wollen Deutschland mit einem umfassenden Reformpaket zu Steuern, Arbeit und Entbürokratisierung aus der Wirtschaftskrise führen. Für Familien sind etwa Steuerentlastungen geplant. Für Arbeitnehmer wird sich einiges in puncto Krankschreibung ändern. Sie soll dem Arbeitgeber künftig schon ab dem ersten Tag der Erkrankung vorgelegt werden. Daran gibt es auch Kritik.
2: Bislang muss die Krankschreibung am vierten Tag beim Arbeitgeber vorliegen. Und wenn der Plan ist, dass ich mich nicht mehr telefonisch krankschreiben lassen darf und ich gleichzeitig am ersten Tag eine Arbeitsunfähigkeitsbescheinigung vorlegen soll, würde das heißen, dass ich mich auch mit 39 Grad Fieber etwa zur Ärztin schleppen müsste. Geht so natürlich nicht. Schwarz-Rot wird da also nochmal ins Detail gehen müssen. Dass die telefonische Krankschreibung wegfallen wird, das steht fest. Aus Berlin, Lea Matschulat.
1: Kritik gibt es auch an der geplanten Einkommensteuerreform. Das Institut der Deutschen Wirtschaft hält dadurch einen Anstieg der Schwarzarbeit für möglich. Hintergrund ist die ab 2027 geplante Kürzung des sogenannten Handwerkerbonus. Dadurch können Handwerkerleistungen steuerlich geringer abgesetzt werden. IW-Volkswirt Dominik Enste warnt, wenn die Kosten für legale Arbeit steigen, wird Schwarzarbeit attraktiver. Mit Bremen, Niedersachsen, Sachsen, Sachsen-Anhalt, Schleswig-Holstein und Thüringen starten heute die nächsten Bundesländer in die Sommerferien. Die Autoclubs ACE und ADAC rechnen ab dem Mittag mit der nächsten großen Reisewelle.
3: Für den Nachmittag bis in den Abend hinein dürften Autofahrer viel Geduld brauchen. Neben dem Feierabendverkehr sorgen auch die mehr als 1000 Dauerbaustellen für Probleme. Hinzu kommen zusätzliche Sperrungen, etwa durch Blow-ups durch die Hitzewelle von letzter Woche. Ähnlich kritisch sehen die Autoclubs die Lage morgen Vormittag. Erst für Sonntag rechnen ADAC und ACE mit einer entspannteren Situation. Tanja Wagner, Nachrichtenredaktion.
1: Zum Fußball. Bundestrainer Julian Nagelsmann soll übereinstimmenden Medienberichten zufolge in Kürze seinen Rücktritt erklären. Der 38-Jährige soll nach der Krisensitzung beim DFB in Frankfurt am Main zu dieser Entscheidung gekommen sein, berichten der TV-Sender Sky und die Bild-Zeitung. Bei der WM, wo Deutschland im 16. Finale ausgeschieden war, haben Portugal und Spanien das Achtelfinale erreicht. Spanien besiegte Österreich mit 3:0, Portugal setzte sich gegen Kroatien mit 2:1 durch.
4: Und jetzt das Wetter für das Emsland und die Grafschaft Bentheim.
5: Bei euch in Barwinkel sind es aktuell 16 Grad und in Esche ebenfalls 16 Grad mit Wolken. Heute haben wir einen Mix aus Sonne und Wolken. Es ist ganz schön windig. Wir haben Tageshöchstwerte von bis zu 21 Grad. In der Nacht kühlt es auf bis zu 11 Grad ab. Morgen haben wir bei wechselnder Bewölkung und einem böig auffrischenden Wind auch mal vereinzelte Regenschauer mit dabei. Das Ganze bei bis zu 23 Grad. Am Sonntag geht dieser Trend weiter. Da erreichen wir Höchstwerte von bis zu 22 Grad. Der Ems-Fechtewelle-Verkehrsservice. Und da liegt mir aktuell eine Gefahrenmeldung für euch vor, sehe ich hier gerade. Nämlich die A31 leer Richtung Meppen zwischen Laden und Haaren. Dort besteht aktuell Gefahr durch Spanngurte auf dem rechten Fahrstreifen. Geblitzt wird heute auch, und zwar unter anderem in Lehrte. Und wenn ihr jetzt noch was gesehen habt, vielleicht einen weiteren Blitzer oder auch einen Stau, dann meldet uns das doch gerne. Am besten telefonisch unter unserer Nummer 0591 915 4624 oder schaut mal bei unseren Social Media Kanälen auf Instagram oder Facebook vorbei. Dort könnt ihr uns ebenfalls eine kurze Nachricht tippen. Kommt gut und sicher an euer Ziel.
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5: Ganz genau, um 4 Minuten nach 8 hier bei der Ems Fechtewelle. Und in wenigen Minuten geht's weiter mit unserem Kalenderblatt. Davor hier noch Glam von Hayley Williams.

0: Mit diesem Song bin ich, glaube ich, aufgewachsen. Von Replay habt ihr da gerade gehört, von Rihanna. Um 8.14 Uhr hier bei der Ems Fechtewelle Morning Show.
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0: Ja, Schwarz-Rot-Gold, das sind die Farben der deutschen Flagge. Am 3. Juli 1919 erklärt die Nationalversammlung Schwarz-Rot-Gold zu deutschen Nationalfarben. Schon bei der Gründung des Deutschen Reichs 1848 wurden Schwarz-Rot-Gold erstmals offiziell als Nationalfarben festgelegt. Das Gold wird im Kaiserreich dann durch Weiß ersetzt. Die Entscheidung der Weimarer Nationalversammlung ist damals umstritten, denn viele Menschen halten an den Nationalfarben des Kaiserreichs fest. Man einigt sich auf einen Kompromiss. Die Reichsfarben sind Schwarz-Rot-Gold. Die Handelsflagge wird Schwarz-Rot-Weiß mit den Reichsfarben in der oberen Ecke. Die schwarz-rot-goldene Bundesflagge wird 1949 als einziges deutsches Staatssymbol im Grundgesetz verankert. Die DDR nimmt die gleichen Farben, allerdings kommen 1959 dann Ehrenkranz, Hammer und Zirkel dazu. Woher die Farben Schwarz-Rot-Gold kommen, das ist unklar. Nicht einmal die Bundesregierung weiß es. Auf ihren schreibt sie, ich zitiere, der Ursprung von Schwarz-Rot-Gold ist nicht eindeutig nachweisbar. Nach den Befreiungskriegen 1815 wurden die Farben auf die schwarzen Uniformen mit roten Vorstößen und goldfarbenen Knöpfen des an den Kämpfen gegen Napoleon beteiligten Lützower Freikorps zurückgeführt. Mit der Wiedervereinigung Deutschlands hat Deutschland dann wieder eine gemeinsame Flagge und die ist laut Farbenbeschluss der Bundesregierung von 1999 in tiefschwarz, verkehrsrot, melonengelb zu halten. Es darf alternativ auch Rapsgeld verwendet werden. Ja, das zum heutigen Kalenderblatt am 3. Juli. Und hier bei uns im Programm geht es um halb weiter mit unseren Lokalnachrichten. Und davor, ja, erstmal noch gute Musik auf die Ohren. Hier kommt unter anderem Mad Woman von Lofi.

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2: Mit Deborah Krockhaus. Guten Morgen. Bei einer Durchsuchung in Fresenburg haben Polizisten am vergangenen Montag eine professionell geführte Cannabis-Plantage entdeckt. Wie die Polizei jetzt mitgeteilt hat, gingen der Durchsuchung von der Staatsanwaltschaft Aurich geführte Ermittlungen voraus. Vor Ort fanden die Einsatzkräfte 4 Zuchträume und insgesamt 1900 Cannabispflanzen vor. Über mehrere Stunden wurden Spuren gesichert und dokumentiert. Die Polizei bittet nun Zeugen, die Hinweise zu der Plantage geben können, sich zu melden. Der Landkreis Grafschaft Bentheim und die kreisangehörigen Kommunen wollen gemeinsam die Digitalisierung in der Verwaltung voranbringen. Wie der Landkreis mitteilt, sollen gemeinsam mit der Taskforce Digitalisierung Niedersachsen Verwaltungsleistungen schrittweise digital bereitgestellt werden. Dies gilt insbesondere für stark nachgefragte Verwaltungsdienstleistungen wie Eheschließungen, Ummeldungen, Einbürgerungen, Personalausweise oder Baugenehmigungen. Der Landkreis übernimmt dabei die Koordination, die vom Land Niedersachsen eingerichtete Taskforce unterstützt das Vorhaben. Nach einer Vorbereitungsphase sollen die neuen Online-Dienste nach und nach freigeschaltet werden. Mehrere der vorgesehenen Leistungen gehören derzeit schon zum Angebot des Serviceportals des Landkreises. Das Land Niedersachsen übernimmt die Betriebs- und Anbindungskosten der Fokusleistungen sowie der Leistungen von föderalem Interesse bis 2029. Einen Link zur Übersicht über die Leistungen des Landkreises gibt es unter emsfechtewelle.de. Das Marienhospital Papenburg-Aschendorf ist erneut als familienfreundliches Unternehmen ausgezeichnet worden. Das hat das Krankenhaus mitgeteilt. Mit dem Gütesiegel bestätigt die Emsländische Stiftung Beruf und Familie Maßnahmen zur Verbesserung der Vereinbarkeit von Beruf und Familie. Im Marienhospital sind mehr als 950 Mitarbeitende beschäftigt. Davon sind rund 85% Frauen. Flexible Arbeitszeiten und individuelle Lösungen seien zentrale Bestandteile der Personalpolitik, so die Geschäftsführung. Führerin des Marienhospitals Veronika Manowski. Laut der Stiftung Beruf und Familie seien familienfreundliche Arbeitsbedingungen, insbesondere angesichts des Fachkräftemangels, ein wichtiger Faktor, um Beschäftigte zu gewinnen und zu halten. Das Krankenhaus wurde 2017 erstmals mit dem Gütesiegel ausgezeichnet. Die Zertifizierung gilt für 3 Jahre. In Neuenhaus haben Unbekannte am vergangenen Mittwoch im Dinkelbad ein Portemonnaie gestohlen. Wie die Polizei mitteilt, kam es zwischen 15.30 Uhr und 17.30 Uhr zu der Tat. Die Täter nahmen das Portemonnaie aus einer Sporttasche, die in einer Sammelumkleide stand. Zeugen, die Hinweise zur Tat geben können, werden gebeten, sich bei der Polizei zu melden.
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3: Bei euch in Dörpen sind es aktuell 16 Grad und in Wiedmarschen misst das Thermometer ebenfalls 16 Grad. Es ist bewölkt. Heute haben wir einen Mix aus Sonne und Wolken. Es ist ganz schön windig. Wir haben Tageshöchstwerte von bis zu 21 Grad. In der Nacht kühlt es auf bis zu 11 Grad ab. Morgen haben wir bei wechselnder Bewölkung und einem böig auffrischenden Wind auch mal vereinzelte Regenschauer. Das Ganze bei bis zu 23 Grad. Am Sonntag geht dieser Trend weiter. Da erreichen wir Höchstwerte von bis zu 22 Grad. Ems-Fechtewelle-Verkehrsservice. Da liegt mir immer noch die eine Gefahrenmeldung für euch vor, nämlich die A31, leer Richtung Meppen, zwischen Laden und Haaren. Dort besteht noch Gefahr durch Spanngurte auf dem rechten Fahrstreifen. Dort also bitte besonders vorsichtig fahren. Und nicht zu schnell fahren solltet ihr heute in Lehrte. Und wenn ihr jetzt noch was gesehen habt, dann meldet uns das doch gerne. Am besten telefonisch unter unserer Nummer 0591 915 4624. Oder ihr könnt uns alternativ natürlich auch eine kurze Nachricht schreiben. Das geht über Instagram oder Facebook. Gute Fahrt!
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3: Ganz genau, 8.34 Uhr haben wir es jetzt hier bei der Ems-Fechtewelle am Freitagmorgen. Ja, das Wochenende beginnt gleich. Wir starten aber in wenigen Minuten gleich mit unserer guten Nachricht aus der Region. Und ihr hört unter anderem jetzt erstmal

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2: In der Stadtbibliothek Nordhorn haben 14 neue Lesefüchse ihre Ausbildung abgeschlossen. Das ist heute unsere gute Nachricht aus der Region. Die Schülerinnen und Schüler der dritten Klasse haben im Rahmen einer AG das Lesen und Vorlesen geübt. Mit der Verleihung der Urkunde von der Leiterin der Stadtbibliothek Nordhorn, Martina Graber, wird ihnen bescheinigt, dass sie nun flüssig und betont vorlesen können. Außerdem wissen sie, es ist wichtig, Blickkontakt mit den Zuhörenden zu halten und auch das richtige Buch für die Zielgruppe auszuwählen. Die Leiterin freut sich, dass viele Kinder mit ihren Familien zur Urkundenverleihung gekommen sind, und auch wir wünschen den frisch gebackenen Lesefüchsen viel Spaß beim Lesen und Vorlesen. Ja, das war der Blick auf unsere heutige gute Nachricht aus der Region. Und bei uns geht's gleich weiter mit den Weltnachrichten um ganz. Wir vertrödeln uns die Zeit noch ein bisschen Musik. Hier kommt unter anderem Beat Yourself Up von Charlie Puth.

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2: Ich bin Diana Kramer. Bundestrainer Julian Nagelsmann soll in Kürze seinen Rücktritt erklären, das berichten mehrere Medien. Der 38-Jährige soll nach der Krisensitzung beim DFB gestern in Frankfurt am Main zu dieser Entscheidung gekommen sein, melden Sky und die Bild-Zeitung.
3: Der DFB will ein und denselben Fehler nicht zum dritten Mal machen. Löw durfte nach der verkorksten WM in Russland vorerst bleiben, genauso Flick nach der Blamage in Katar. Diesmal nicht. Und das dürfte den DFB viele Millionen Euro kosten. Der Nagelsmann hat noch 2 Jahre Vertrag und sein Nachfolger wird ja auch nicht ehrenamtlich arbeiten. Seinen Wunschkandidaten Jürgen Klopp müsste der DFB aus seinem Red Bull-Vertrag rauskaufen. Also das war mal eine richtig teure WM-Pleite der Nationalmannschaft. Uli Reitinger, Sportredakteur.
2: Union und SPD wollen Deutschland mit einem umfassenden Reformpaket aus der Wirtschaftskrise führen. Für Kritik sorgt aber vor allem, dass Arbeitnehmer bei Krankschreibung ihrem Arbeitgeber künftig schon ab dem ersten Tag eine Bescheinigung vom Arzt vorlegen müssen. Vizekanzler Lars Klingbeil sprach am Abend im ZDF von einem Kompromiss, für den es aber praktikable Lösungen bei der Umsetzung geben müsse.
4: Natürlich müssen wir das jetzt so machen, dass niemand krank zur Arbeit geht. Also da wird man jetzt gute pragmatische Lösungen finden müssen. Und das war jetzt eine Grundsatzeinigung im Koalitionsausschuss. Jetzt geht es darum, dass das Ganze pragmatisch umgesetzt wird. Aber das werden wir hinbekommen.
2: Finanzminister Lars Klingbeil. Auch die Krankenkassen sehen die neue Regelung skeptisch. DRK-Vorstandschef Andreas Storm warnt vor negativen Effekten und überfüllten Hausarztpraxen, auch durch die Abschaffung der telefonischen Krankschreibung. Im Tarifstreit im Handel ruft die Gewerkschaft Verdi heute erneut zu bundesweiten Warnstreiks auf. Betroffen sein können vor allem Supermärkte, Möbelhäuser und andere Einzelhändler. Verdi fordert für die Beschäftigten 7% mehr Lohn, mindestens aber 225 Euro mehr im Monat. Die Arbeitgeber verweisen darauf, dass die Versorgung der Kunden trotz des Streiks gesichert ist. Und nochmal zum Fußball. Bei der WM hat sich Portugal gegen Kroatien mit 2:1 durchgesetzt und steht im Achtelfinale. Dort trifft das Team am Montag auf Europameister Spanien. Die Spanier hatten im 16. Finale 3:0 gegen Österreich gewonnen.
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6: Bei euch in Kluse sind es aktuell 17 Grad und in Wilsum misst das Thermometer ebenfalls 17 Grad. Heute haben wir einen Mix aus Sonne und Wolken. Es ist ganz schön windig. Wir haben Tageshöchstwerte von bis zu 21 Grad. In der Nacht kühlt es auf bis zu 11 Grad ab. Morgen haben wir bei wechselnder Bewölkung und einem böig auffrischenden Wind auch mal vereinzelte Regenschauer mit dabei. Das Ganze bei bis zu 23 Grad. Am Sonntag geht dieser Trend weiter und da erreichen wir Höchstwerte von bis zu 22 Grad. Der Ems-Fechtewelle-Verkehrsservice. Und wenn ich da so auf die Straßen schaue, ist da aktuell gerade nichts los. Ihr habt freie Fahrt. Allerdings heißt es heute Fuß weg vom Gas, unter anderem in Lehrte. Und wenn ihr jetzt noch was gesehen habt, einen Stau oder einen Blitzer, dann meldet uns das doch gerne und ruft uns an, am besten telefonisch unter unserer Nummer 0591 915 6446. Noch einmal 0591 915 4624. Auch alternativ könnt ihr uns eine kurze Nachricht schreiben über Instagram oder Facebook. Also kommt jetzt erstmal gut und sicher an euer Ziel.
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6: Ganz genau, um 9:03 hier bei der Ems Fechtewelle am Freitagmorgen. Und ja, warum es Gerüchte um die Hochzeit von Taylor Swift und Travis Kelce gibt, das hört ihr gleich in wenigen Minuten hier bei der Ems Fechtewelle. Davor erstmal noch Musik. Hier kommt jetzt Shape of a Woman von Lady Gaga.

0: Die Hochzeit von Taylor Swift und Footballstar Travis Kelce hat das Zeug, das größte Promi-Ereignis des Jahres zu werden. Steigt im Madison Square in New York jetzt die große Feier? Die Gerüchteküche brodelt. Tina Eck berichtet aus den USA. Hi Tina.
1: Hallo, guten Morgen.
0: Tina, was deutet denn darauf hin, dass es schon heute losgeht?
1: Kurzum, alles. Der Madison Square Garden mitten in Manhattan ist seit Tagen mit Absperrgittern verbarrikadiert. Nur Bahnhof und U-Bahn-Zugang sind offen. Riesige Trucks parken vor den Laderampen und es gibt keine öffentlichen Veranstaltungen in der Mehrzweckhalle über das gesamte lange Wochenende. Dann die Gerüchteküche, die tut ein Übriges. Da wird wild spekuliert über die große Sause, die so heimlich und hermetisch abgeschirmt ist. 1000 Gäste in Abendrobe, Auftritte vielleicht Stevie Nicks, Tim McGraw, ein Schloss in der Konzerthalle vielleicht. Mal gucken, ob wir was zu sehen bekommen.
0: Warum eigentlich Madison Square Garden? Was macht den so besonders?
1: Eigentlich gar nichts. In dieser Riesenhalle im Herzen New Yorks werden große Konzerte abgehalten, genauso wie Sportveranstaltungen oder Parteitage. Unten drunter ist die Penn Station, ein massiver Verkehrsknotenpunkt in New York. Also romantisch, so wie die Zauberbilder von der Verlobung von Swift und Kelce. Also romantisch ist am Madison Square Garden überhaupt nichts. Allerdings lässt sich diese Halle gut absichern und es gibt unterirdische Zugänge, um zum Beispiel den Paparazzi und Swifties zu entkommen. Also ein guter Hochzeitsbunker, besser abgeschirmt als ein Hotel zum Beispiel und innen schön kühl, denn hier herrscht gerade Hitzewelle.
0: Und Trauzeugen, Brautjungfern, gibt es da Kandidaten?
1: Keine Ahnung. Wie gesagt, Garderobe und Gästeliste sind hochgeheim. Die Besucher sind angehalten, die Klappe zu halten, was sie scheinbar auch tun. Spekulationen gibt's, wie gesagt, über ein Märchenschloss mit weißem Teppich als Kulisse. Und die Klatschblätter hier stellen aufgrund der Aufschriften auf den großen Lastwagen vor dem Madison Square Garden auch schon das Menü zusammen. Demnach gibt es Hummer, gebratene Zwiebelringe und Eier. Wer weiß, wir werden auch heute noch nicht viel erfahren, wie es aussieht. Die Gäste dürfen keine Handys mitbringen, also wird es auch keine Fotos oder Videos auf den Socials geben.
0: Vielen Dank, Tina.
1: Ja, gern.

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2: Mit Deborah Krockhaus. Guten Morgen. Bei einer Durchsuchung in Fresenburg haben Polizisten am vergangenen Montag eine professionell geführte Cannabisplantage entdeckt. Wie die Polizei jetzt mitgeteilt hat, gingen der Durchsuchung von der Staatsanwaltschaft Aurich geführte Ermittlungen voraus. Vor Ort fanden die Einsatzkräfte 4 Zuchträume und insgesamt 1900 Cannabispflanzen vor. Über mehrere Stunden wurden Spuren gesichert und dokumentiert. Die Polizei bittet nun Zeugen, die Hinweise zu der Plantage geben können, sich zu melden. Der Landkreis Grafschaft Bentheim und die kreisangehörigen Kommunen wollen gemeinsam die Digitalisierung in der Verwaltung voranbringen. Wie der Landkreis mitteilt, sollen gemeinsam mit der Taskforce Digitalisierung Niedersachsen Verwaltungsleistungen schrittweise digital bereitgestellt werden. Dies gilt insbesondere für stark nachgefragte Verwaltungsdienstleistungen wie Eheschließungen, Ummeldungen, Einbürgerungen, Personalausweise oder Baugenehmigungen. Der Landkreis übernimmt dabei die Koordination, die vom Land Niedersachsen eingerichtete Taskforce unterstützt das Vorhaben. Nach einer Vorbereitungsphase sollen die neuen Online-Dienste nach und nach freigeschaltet werden. Mehrere der vorgesehenen Leistungen gehören derzeit schon zum Angebot des Serviceportals des Landkreises. Das Land Niedersachsen übernimmt die Betriebs- und Anbindungskosten der Fokusleistungen sowie der Leistungen von föderalem Interesse bis 2029. Einen Link zur Übersicht über die Leistungen des Landkreises gibt es unter emsfechtewelle.de. Das Marienhospital Papenburg-Aschendorf ist erneut als familienfreundliches Unternehmen ausgezeichnet worden. Das hat das Krankenhaus mitgeteilt. Mit dem Gütesiegel bestätigt die Emsländische Stiftung Beruf und Familie Maßnahmen zur Verbesserung der Vereinbarkeit von Beruf und Familie. Im Marienhospital sind mehr als 950 Mitarbeitende beschäftigt. Davon sind rund 85% Frauen. Flexible Arbeitszeiten und individuelle Lösungen seien zentrale Bestandteile der Personalpolitik, so die Geschäftsführung. Führerin des Marienhospitals Veronika Manowski. Laut der Stiftung Beruf und Familie seien familienfreundliche Arbeitsbedingungen, insbesondere angesichts des Fachkräftemangels, ein wichtiger Faktor, um Beschäftigte zu gewinnen und zu halten. Das Krankenhaus wurde 2017 erstmals mit dem Gütesiegel ausgezeichnet. Die Zertifizierung gilt für 3 Jahre. In Neuenhaus haben Unbekannte am vergangenen Mittwoch im Dinkelbad ein Portemonnaie gestohlen. Wie die Polizei mitteilt, kam es zwischen 15.30 Uhr und 17.30 Uhr zu der Tat. Die Täter nahmen das Portemonnaie aus einer Sporttasche, die in einer Sammelumkleide stand. Zeugen, die Hinweise zur Tat geben können, werden gebeten, sich bei der Polizei zu melden.
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3: Bei euch in Laaten sind es aktuell 18 Grad und in Itterbeck misst das Thermometer ebenfalls 18 Grad. Heute haben wir einen Mix aus Sonne und Wolken. Es ist ganz schön windig. Wir haben Tageshöchstwerte von bis zu 21 Grad. In der Nacht kühlt es auf bis zu 11 Grad ab. Morgen haben wir bei wechselnder Bewölkung und einem böig aufwischenden Wind auch mal vereinzelte Regenschauer mit dabei. Das Ganze bei bis zu 23 Grad. Am Sonntag geht dieser Trend weiter. Da erreichen wir Höchstwerte von bis zu 22 Grad. Der Ems-Fechtewelle-Verkehrsservice. Aktuell ist da gerade nichts los auf den Straßen. Ich habe keine Gefahrenmeldungen für euch. Allerdings ein Blitzer, und zwar liegt der heute in Lehrte. Wenn ihr jetzt noch was gesehen habt, vielleicht einen weiteren Blitzer oder auch einen Stau, dann meldet uns das doch gerne. Am besten telefonisch unter unserer Nummer 0591 915 4624. Alternativ schreibt uns immer gerne eine kurze Nachricht über Instagram oder Facebook. Ich wünsche euch eine gute und vor allem sichere Fahrt.
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3: Ganz genau, um 39 hier auf der Ems-Fechtewelle. Und wir starten in die letzte halbe Stunde der Morningshow mit Lips Are Moving von Meghan Trainor. 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

Last Forever von Friday habt ihr da gerade gehört. Um 9.46 Uhr hier bei der Ems Fechtewelle Morning Show. Zwei Kletterer sind am Mittwoch bis an die Spitze des Empire State Building gekraxelt. Dort oben ist es dann auch romantisch geworden. Die New Yorker Polizei war aber wenig beeindruckt. Wie der Spiegel berichtet, haben sich die zwei Extremkletterer bis zur Antenne des Empire State Building hochgearbeitet. Dort oben haben sie dann einen Banner mit der Aufschrift: Wenn die Macht der Liebe die Liebe zur Macht besiegt, wird die Welt Frieden finden. Und das hat einst der verstorbene US-Musiker Jimi Hendrix gesagt. Ja, das Paar war schwarz maskiert. Offenbar ist der Mann auf einer Plattform unterhalb der Antenne niedergekniet und hat der Frau einen Heiratsantrag gemacht. Das Paar habe sich dann wohl geküsst. Die New Yorker Polizei ist nicht so amused darüber gewesen. Ein Polizeisprecher hat erklärt, dass die zwei Personen ohne Zwischenfall in Gewahrsam genommen wurden. Reguläre Besucher kommen eigentlich nicht weiter als bis zum Aussichtsdeck in der 102. Etage. Aber wie die zwei auf die 61 Meter hohe Antennenkonstruktion gekommen sind, bleibt also weiterhin unklar. Ja, das war's dann auch schon von mir. Ich verabschiede mich aus der Ems Fechtewelle Morning Show. Mein Kollege Heiko Alfers übernimmt hier ab 10 Uhr das Studio für euch. Da geht's dann weiter mit unserem Regionalmagazin durch den Tag hier auf der Ems Fechtewelle. Und ihr hört jetzt aber erstmal Musik, The Subway von Chappell Roan jetzt.

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1: Ich bin Diana Kramer. Diese Entscheidung hatte sich abgezeichnet, auch wenn er selbst sie noch bis zuletzt ausgeschlossen hatte. Bundestrainer Julian Nagelsmann soll übereinstimmenden Medienberichten zufolge in Kürze seinen Rücktritt erklären. Die Entscheidung soll bei einer Krisensitzung beim DFB in Frankfurt gestern gefallen sein, berichten Sky und Bild-Zeitung. Nagelsmann war mit der DFB-Auswahl am Montag im 16. Finale der Fußball-WM im Elfmeterschießen an Paraguay gescheitert. Die Spitzen der Koalition wollen ihr Reformpaket trotz Kritik realisieren. Man habe die Absicht, die Vorhaben nicht nur ernst zu nehmen, sondern auch umzusetzen, sagte Bundeskanzler Friedrich Merz in der ZDF-Sendung Maybrit Illner Spezial.
2: Das ist die Schwierigkeit heute. Wir müssen einer Gesellschaft im Frieden, einer Gesellschaft in Freiheit, einer Gesellschaft im Wohlstand, einer Gesellschaft mit sehr viel Sozialpolitik sagen, wir müssen jetzt Veränderungen haben, damit vieles so bleibt, wie wir es in den letzten Jahrzehnten erarbeitet haben.
1: Bundeskanzler Merz. Kritik gibt es vor allem an den Plänen, die Regelungen für Krankschreibungen zu verschärfen. Arbeitnehmer sollen künftig schon ab dem ersten Tag eine Bescheinigung vom Arzt vorlegen. Die Krankschreibung per Telefon fällt weg. Die Mieten in den 40 größten deutschen Städten sind in den vergangenen 10 Jahren um 51% gestiegen. Das zeigt eine Erhebung des Deutschen Gewerkschaftsbundes auf Basis von Daten des Marktforschungsinstituts Empirica.
3: In München liegt die Durchschnittsmiete aktuell bei 23,36 Euro pro Quadratmeter. Das ist mit Abstand der unrühmliche Spitzenplatz. In Rostock liegt der Quadratmeterpreis zwar noch bei vergleichsweise bescheidenen 11 Euro. Rostock steht aber ganz oben, wenn es um die Steigerung in den letzten 10 Jahren geht. Plus 83%. Die Bundesregierung will eine staatliche Wohnungsbaugesellschaft gründen, um bezahlbaren Wohnraum zu schaffen. Gleichzeitig will sie möglichen Enteignungen von großen privaten Wohnungskonzernen einen Riegel vorschieben. Uli Reitinger, Berlin.
1: Tausende Beschäftigte von Mercedes-Benz protestieren heute bundesweit gegen die Verschärfung des Sparkurses bei dem Autobauer. Laut IG Metall sollen die Kundgebungen an mehreren Standorten der Auftakt für weitere Protestaktionen sein. Die Gewerkschaft kündigte einen heißen Sommer und Herbst an, solange die Arbeitgeber auf Arbeitsplatzabbau und Verlagerung setzen, statt echte Problemlösungen zu suchen, heißt es.
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5: Heute gibt es einen Mix aus Sonne und Wolken. Dazu weht ein schwacher, zum Teil böiger Wind aus nordwestlicher Richtung. Die Tageshöchstwerte bewegen sich um 21 Grad. In der kommenden Nacht sinken die Werte auf bis zu 11 Grad ab. Morgen fallen bei wechselnder Bewölkung und einem böig auffrischenden Wind vereinzelt Regenschauer. Das Ganze bei bis zu 23 Grad. Am Sonntag geht dieser Trend weiter. Da werden Höchstwerte von bis zu 22 Grad erreicht.
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1: Wenn ich nur das Wort Meerschweinchen sage, denken die meisten wahrscheinlich an ein kleines, flauschiges Haustier, das gemütlich Salat knabbert, leise vor sich hin quiekt und problemlos auf den Schoß passt. Jetzt stellt euch mal vor, dass dieses Meerschweinchen 2 oder sogar 3 Kilo auf die Waage bringt. So groß, dass man es mit einem Kaninchen verwechseln könnte. Klingt verrückt, gibt's aber tatsächlich. Im Tierpark Nordhorn sind jetzt nämlich sogenannte Kuis eingezogen. Eine besonders große Meerschweinchenart aus Südamerika. Dort haben die Tiere übrigens einen ganz anderen Stellenwert als bei uns. Während sie in Deutschland als Haustiere bekannt sind, gelten sie in Ländern wie Peru seit Jahrhunderten als Nutztiere und stehen da sogar auf dem Speiseplan. Die neuen Bewohner im Tierpark Nordhorn sind Teil der ganz neu eröffneten Tierscheune in der historischen Fechtewelt. Das rund 150 Jahre alte Gebäude wurde aus dem Nordhorner Stadtteil Bocholt umgesetzt und originalgetreu wieder aufgebaut. Historisches Fachwerk trifft dort auf tierische Überraschungen. Und die ersten Überraschungen haben sich sogar schon selbst angekündigt. Kaum eingezogen gibt es jetzt schon Nachwuchs. Was ihr unbedingt über Kuis wissen solltet, warum sie ausgerechnet in die historische Fechtewelt passen und weshalb dort später auch noch Waschbären einziehen sollen, das hört ihr gleich in einer neuen Folge von Zu Besuch im Tierpark Nordhorn.

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1: Der Tierpark Nordhorn hat pünktlich zum Beginn der Sommerferien einen neuen Anziehungspunkt eröffnet. In der historischen Fechtewelt können Besucher jetzt eine rund 150 Jahre alte Scheune entdecken, die aus dem Nordhorner Stadtteil Buchholz stammt und originalgetreu wieder aufgebaut worden ist. Doch im Mittelpunkt stehen dort nicht nur historische Balken oder altes Fachwerk, sondern ungewöhnliche Bewohner aus Südamerika. Wer an Meerschweinchen denkt, hat meist kleine Haustiere vor Augen, die man locker auf den Arm nehmen kann. In der neuen Tierscheune des Tierparks Nordhorn leben allerdings sogenannte Koi-Meerschweinchen. Sie können bis zu 3 Kilogramm schwer werden und unterscheiden sich damit deutlich von den bei uns bekannten Hausmeerschweinchen. Der Leiter des Tierparks Nordhorn, Dr. Nils Kramer, erklärt, warum sie gut in die historische Fechtewelt passen.
2: Bei uns in der Fechtewelt, da ist ja so das Thema Hausnutztiere schon ziemlich abgefrühstückt. Sag ich mal ganz platt, nämlich die Einheimischen, unsere europäischen Haustiere, die kennt man, die ist man gewohnt. Und uns war es wichtig zu zeigen, dass eben auch an anderen Orten dieser Welt die Haustierwerdung immer ein kulturelles Ereignis ist. Und wir haben uns ganz bewusst für die Kui-Meerschweinchen entschieden. Das sind die Hausmeerschweinchen und auch Nutzmeerschweinchen in Südamerika.
1: Dass die Tiere sich in ihrem neuen Zuhause offenbar wohlfühlen, hat sich schon kurz nach dem Einzug gezeigt. Denn es gibt bereits Nachwuchs. Und das ist kein Zufall, sagt der Tierparkchef.
2: Nein, das ist kein Zufall, sondern wir haben extra hier eine Gruppe von 10 Tieren aus dem Zoo Leipzig geholt, 3 Männchen und 7 Weibchen. Und ja, wo die Liebe hinfällt. Also diese sind tatsächlich schon fleißig dabei gewesen, sodass wir haben ja immer erst eine Quarantänephase, wo die Tiere aus Gesundheitsgründen einmal durchgecheckt werden müssen, sich hier im Tierpark Nordhorn super wohl gefühlt haben und wir jetzt passend zur Eröffnung schon den ersten Nachwuchs haben.
1: Mit den Kuis möchte der Tierpark aber nicht nur eine außergewöhnliche Tierart zeigen. Die Besucher sollen auch erfahren, dass Tiere in verschiedenen Teilen der Welt ganz unterschiedlich wahrgenommen werden. Während Meerschweinchen in Deutschland klassische Haustiere sind, gelten Kuis in Südamerika seit Jahrhunderten als Nutztiere und werden dort auch gegessen. Ob das auch im Tierpark Nordhorn passieren wird, beantwortet Dr. Nils Kramer eindeutig.
2: Ja, also ich glaube noch nicht, dass wir hier so viele Meerschweinchen am Ende haben, dass wir es unbedingt auf die Speisekarte nehmen sollen. Und dann gilt immer die Reihenfolge, also die eigene Bestandsremontierung sozusagen. Also man guckt immer, wenn man dann an eine Kapazitätsgrenze der Haltung kommt, guckt man immer, wie viel will man behalten, damit die Gruppengröße stabil bleibt. Dann tauscht man natürlich mit anderen Zoos und Zuchtkollegen, um deren Genetik sozusagen aufzubessern. Aber danach steht natürlich dann auch Themen an wie eine Verwertung und auch ein Kuhmeerschwein, die ist natürlich ein wertvolles Futtertier, weil unser Leopard und unsere Wölfe fressen nun mal kein Gras.
1: Die neue Tierscheune soll künftig aber noch mehr bieten. Ein Teil des Gebäudes wird später von Waschbären bewohnt werden. An ihrem Beispiel möchte der Tierpark über sogenannte invasive Arten informieren, also Tiere, die ursprünglich nicht in Deutschland heimisch waren und sich inzwischen stark ausbreiten, erklärt Dr. Nils Kramer.
2: Das Haus ist für 2 Tierarten gedacht. Die Meerschweinchen haben wir jetzt schon und dann werden im August wahrscheinlich die Waschbären folgen. Da sind wir gerade auf der anderen Seite des Gebäudes sozusagen am Arbeiten. Die letzten Arbeiten am Gehege. Auch eine spannende Story zum Thema, warum wird eine Art Kulturfolger, invasive Art und so weiter rund um die Waschbären. So niedlich der einzelne Waschbär ist, so gefährlich ist er auch für seine Umwelt. Gerade da, wo hier die heimische Tierart ihn auch nicht kennt als Predator, als Fressfeind sozusagen. So dass wir dann 2 Tierarten in dieser Tierscheune haben. Die ehemalige Scheune Heckmann, die wir hier wieder aufgebaut haben.
1: Mit der neuen Tierscheune wächst die historische Fechtewelt damit nicht nur um ein weiteres historisches Gebäude, sondern auch um einen neuen Ort, an dem Tierparkbesucher künftig Wissenswertes über Haustiere, Nutztiere und Naturschutz erfahren können.

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2: Mit Lucy Sören, guten Tag. Die Stadt Lingen lädt Jugendliche ein, ihre Fragen und Anliegen zur bevorstehenden Kommunalwahl an die Kandidatinnen und Kandidaten für das Oberbürgermeisteramt zu richten. Dafür gibt es in Lingen zwei Veranstaltungsformate. Neben einem Polit-Talk am 27. August im Lokentor bei Wintering findet am 29. August das politische Speed-Dating im Franziskus-Gymnasium statt. Die Stadt sucht im Vorfeld der Veranstaltungen Fragen aus dem Alltag der Jugendlichen. Dazu zählen die Bereiche Ausbildung, Klimaschutz, Mobilität und Digitalisierung. Die Fragen können online eingereicht werden. Einen Link dazu findet ihr auf unserer Homepage. Die Gemeinde Geeste weist darauf hin, dass viele Wespen- und Hornissenarten unter besonderem Schutz stehen und ihre Nester nicht ohne weiteres entfernt werden dürfen. Wer ein Nest entdeckt, sollte laut der Verwaltung zunächst Abstand halten und bei möglichen Beeinträchtigungen einen qualifizierten Wespen- und Hornissenberater informieren. In Geeste können sich Bürgerinnen und Bürger an Marco Schlösser wenden. Aufgrund der Entdeckung der asiatischen Hornisse warnt die Gemeinde zudem vor der Ausbreitung der invasiven Art. Sichtungen sollten umgehend per Mail beim Landkreis Emsland gemeldet werden. Bürgerinnen und Bürger sollten achtsam und verantwortungsvoll mit den heimischen Tieren umgehen, um die Artenvielfalt zu schützen. Die jeweiligen Kontaktdaten findet ihr auf unserer Homepage. Vom 17. bis zum 20. September lädt die emsländische Landschaft zum Plattsaat-Festival ein. Unter dem Motto Den Manto wird ein umfangreiches Programm unter anderem aus Theater, Konzerten, Lesungen und Workshops im Emsland und der Grafschaft Bentheim geboten. Laut der emsländischen Landschaft steht in diesem Jahr das 10-jährige Bestehen der Fachstelle Plattdeutsch im Mittelpunkt. Ein Schwerpunkt liegt zudem auf Angeboten für Kinder und Jugendliche, die spielerisch an das Plattdeutsche herangeführt werden sollen. Das Plattsaat-Festival wird von verschiedenen Partnern in der Region unterstützt. Darüber hinaus tragen zahlreiche Gruppen, Vereine und Kulturzentren zur Umsetzung bei. Das vollständige Programm ist online einsehbar. Einen Link dazu gibt es auf unserer Homepage emsfechtewelle.de. Und zum Sport in der Region. Der SV Meppen hat einen Neuzugang. Wie der Fußballverein mitteilt, wird Linksverteidiger Florian Bär für die neue Saison verpflichtet. Der 23-Jährige bringt Erfahrungen aus der zweiten und dritten Bundesliga mit. In der vergangenen Saison stand er 29 Mal für die TSG Hoffenheim 2 in der dritten Liga auf dem Platz. Außerdem spielte er im Sommer 2023 5-mal für den damaligen Zweitligisten VfL Osnabrück. Mit Florian Bär gewinne der Verein einen starken Spieler, der perfekt zum Profil der neuen Saison passe, so Olufemi Smith, sportlicher Leiter des SV Meppen.
3: Und jetzt das Wetter für das Emsland und die Grafschaft Bentheim.
4: Heute gibt es einen Mix aus Sonne und Wolken. Dazu weht ein schwacher, zum Teil böiger Wind aus nordwestlicher Richtung. Die Tageshöchstwerte bewegen sich um 21 Grad. In der kommenden Nacht sinken die Werte auf bis zu 11 Grad ab. Morgen fallen bei wechselnder Bewölkung und einem böig auffrischenden Wind vereinzelt Regenschauer, das Ganze bei bis zu 23 Grad. Am Sonntag geht dieser Trend weiter. Da werden Höchstwerte von bis zu 22 Grad erreicht.
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1: Was macht man, wenn das echte Leben plötzlich aus den Fugen gerät? Die Musikerin Aura hat sich genau diese Frage gestellt und die Antwort in ihrer Musik gefunden. Die 24-jährige Sängerin aus Spanien mit deutschen Wurzeln erschafft seit Jahren Fantasy-Welten voller mystischer Figuren, Videospielanspielungen und Science-Fiction-Elementen. Dahinter steckt aber keine reine Fantasie, sondern eine sehr persönliche Geschichte. Nach einer schwierigen Zeit, geprägt von einem Rechtsstreit und dem Gefühl, ihre eigene Musik nicht veröffentlichen zu können, hat sie all das in ihrem ersten Album Hardcore verarbeitet. Die Songs erzählen von Rückschlägen, aber vor allem davon, wieder aufzustehen. Der Song Killswitch steht dabei sinnbildlich für den Moment, in dem man den Schalter umlegt, Vergangenes hinter sich lässt und neu anfängt. Hier ist Aura mit Killswitch.

Das war Aura mit Killswitch von ihrem Debütalbum Hardcore. Mehr Infos und Links zu den Musiktiteln, die wir euch in dieser Woche vorgestellt haben, findet ihr unter emsfechtewelle.de in der Rubrik Soundcheck.

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1: Habt ihr Prinz Heinrich schon einmal besucht? Na dann wird's aber Zeit. An diesem Wochenende ist es wieder soweit. In Ditzum wird Hafenfest gefeiert und Prinz Heinrich ist mittendrin. Das Traditionsdampfschiff kann an diesem Wochenende genauso besichtigt werden wie auch der Seenotkreuzer Hamburg. Unterschiedliche Traditionsschiffe bieten außerdem auch die Möglichkeit, eine kleine Spritztour zu machen. Rund um den Hafen findet ihr an beiden Tagen von 11 bis 18 Uhr einen Hobby- und Handwerkermarkt. Ein großer Hüpfburgpark steht für die Kleinbesucherinnen und Besucher. Bereit. Das Highlight aber findet wohl am Samstag um 13.30 Uhr statt. Dann gibt es wieder den spektakulären Kutterkorso, ebenfalls mit Mitfahrgelegenheit. Ab 20 Uhr findet dann noch eine große Aftershow-Party statt. Ditzum hat an diesem Samstag und Sonntag also einiges zu bieten und ein Besuch des Hafenfests wird sich sicherlich lohnen.

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1: Ich bin Diana Kramer. Bundestrainer Julian Nagelsmann soll in Kürze seinen Rücktritt erklären, das berichten mehrere Medien. Der 38-Jährige soll nach der Krisensitzung beim DFB gestern in Frankfurt am Main zu dieser Entscheidung gekommen sein, melden Sky und die Bild-Zeitung.
2: Der DFB will ein und denselben Fehler nicht zum dritten Mal machen. Löw durfte nach der verkorksten WM in Russland vorerst bleiben, genauso Flick nach der Blamage in Katar. Diesmal nicht. Und das dürfte den DFB viele Millionen Euro kosten. Denn Nagelsmann hat noch 2 Jahre Vertrag und sein Nachfolger wird ja auch nicht ehrenamtlich arbeiten. Seinen Wunschkandidaten Jürgen Klopp müsste der DFB aus seinem Red Bull-Vertrag rauskaufen. Also das war mal eine richtig teure WM-Pleite der Nationalmannschaft. Uli Reitinger, Sportredakteur.
1: Union und SPD wollen Deutschland mit einem umfassenden Reformpaket aus der Wirtschaftskrise führen. Für Kritik sorgt dabei vor allem, dass Arbeitnehmer bei Krankschreibung ihrem Arbeitgeber künftig schon ab dem ersten Tag eine Bescheinigung vom Arzt vorlegen müssen. Vizekanzler Lars Klingbeil sprach am Abend im ZDF von einem Kompromiss, für den es aber praktikable Lösungen bei der Umsetzung brauche.
3: Natürlich müssen wir das jetzt so machen, dass niemand krank zur Arbeit geht. Also da wird man jetzt gute pragmatische Lösungen finden müssen. Und das war jetzt eine Grundsatzeinigung im Koalitionsausschuss. Jetzt geht es darum, dass das Ganze pragmatisch umgesetzt wird. Aber das werden wir hinbekommen.
1: Finanzminister Lars Klingbeil. Auch die Krankenkassen sehen die neue Regelung skeptisch. DAK-Vorstandschef Andreas Storm warnt vor negativen Effekten und überfüllten Hausarztpraxen, auch durch die Abschaffung der telefonischen Krankschreibung. In einer Großstadt in Deutschland zu leben, wird immer teurer. In den vergangenen 10 Jahren sind die Mieten in den 40 größten Städten im Schnitt um 51% gestiegen. Das zeigt eine Erhebung des Deutschen Gewerkschaftsbunds auf Basis von Daten des Marktforschungsinstituts Empirica. In Berlin zum Beispiel stiegen die Angebotsmieten von knapp 9 Euro pro Quadratmeter Anfang 2016 auf 15,80 Euro Anfang dieses Jahres. Ein Plus von fast 77%. In Hamburg beträgt der Anstieg gut 54, in München fast 52%. Prozentual besonders stark gestiegen sind die Mieten etwa in Rostock mit 83% oder in Lübeck mit mehr als 71%.
4: Und jetzt das Wetter für das Emsland und die Grafschaft Bentheim.
5: Heute gibt es einen Mix aus Sonne und Wolken. Dazu weht ein schwacher, zum Teil böiger Wind aus nordwestlicher Richtung. Die Tageshöchstwerte bewegen sich um 21 Grad. In der kommenden Nacht sinken die Werte auf bis zu 11 Grad ab. Morgen fallen bei wechselnder Bewölkung und einem böig auffrischenden Wind vereinzelt Regenschauer, das Ganze bei bis zu 23 Grad. Am Sonntag geht dieser Trend weiter, da werden Höchstwerte von bis zu 22 Grad erreicht.
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1: Auch für den ersten Samstag in den großen Sommerferien packt meine Kollegin Sandra Steenbergen morgen wieder ihren Technikkoffer, denn sie zieht für ihre Sendung Durch den Tag gut gelaunt ins Wochenende live aus Papenburg wieder auf die Friederike, um dort mit ihren Gästen in der Kapitänskajüte zu plaudern. Und ich spreche jetzt am Tag vor der Sendung mit ihr. Moin Sandra, hast du denn schon alles gepackt?
2: Ja, ich gehe das hier gerade nochmal alles so durch. Also Mikrofone sind dabei, das kleine Mischpult, Verbindungskabel, der kleine Laptop, Handy lade ich heute Abend zur Sicherheit nochmal voll, Internet ist da, Mehrfachsteckdose, die ist auf jeden Fall auch wichtig, aber die suche ich dann gleich.
1: Das meiste hast du ja offensichtlich schon zusammen. Hast du denn auch schon deine Gästeliste fertig?
2: Ja, zum Glück ist die schon hieb- und stichfest. Das Kreisbauamt ist morgen da, denn irgendwie sind wir gerade von Baustellen umzingelt und die Sperrungen wichtiger Straßen überschneiden sich teilweise wochenlang. Wie das funktionieren soll und warum das gerade so viele Bereiche auch hier in Papenburg betrifft, das hört ihr dann morgen. Und wir schmeißen die Heizung an. Ja, nicht wirklich. Aber die Stadt Papenburg hat den kommunalen Wärmeplan vorgelegt und weiß jetzt, wie die 18.483 Gebäude in Papenburg beheizt werden. Und vor allem, wo noch nicht mit erneuerbaren Energien geheizt wird. Was das genau für die Bürger bedeutet, dazu auch morgen ab 11 Uhr mehr.
1: Und ein ganz besonderer Chor hat sich ja auch angekündigt und besucht dich auf der Friederike.
2: Ja, genau. Die Schola Sowold wird kommen und das ist echt was Besonderes. Dieser Mädchen-Frauenchor stürmt gerade die Bühnen hier im Emsland. Wer bei einem Konzert dabei sein will, muss echt schnell sein. Ihre Videos sind teilweise millionenfach auf YouTube geschaut worden und morgen bringen sie die Friederike zum Beben. Es ist also wieder einiges los morgen auf der Brick und ein paar Überraschungen sind garantiert auch wieder dabei.
1: Ja, die hast du immer dabei, wenn du mitten in der Stadt die Sendung machst. Danke dir. Das war Sandra Steenbergen über ihre Sendung Durch den Tag gut gelaunt ins Wochenende live aus Papenburg. Morgen 11 bis 13 Uhr wieder live von der Friederike gegenüber dem historischen Rathaus.
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1: Arbeitsverträge sollen länger befristet werden dürfen, Regeln zum Kündigungsschutz werden gelockert, die zu Krankschreibungen verschärft. Das sind Teile der Reformen, auf die sich Union und SPD geeinigt haben. Von Gewerkschaften kommt Kritik, Zustimmung dagegen von Arbeitgeberseite. Über die Pläne spreche ich jetzt mit Jan-Henner Reitze. Moin Jan-Henner.
2: Hallo aus Berlin.
1: Jan-Henner, was sind denn zusammengefasst die wichtigsten Reformen, die Kanzler Merz und seine Regierung vereinbart haben?
2: Es kommt eine Steuerreform, von der Menschen mit einem Jahreseinkommen von bis zu 60.000 Euro profitieren sollen, insbesondere Familien mit Kindern. Alle 33 Vorschläge der Rentenkommission sollen bis Ende des Jahres in Gesetze umgesetzt sein. Größter Aufreger ist, dass Arbeitnehmer künftig schon ab dem ersten Krankheitstag eine Bescheinigung vom Arzt vorlegen sollen. All diese Pläne haben ein Ziel, sagt Kanzler Merz.
3: Wir wollen Deutschland wieder flott kriegen.
2: Klar ist der Regierung aber auch, dass noch weitere Reformen nötig sein werden.
1: Wenn man auf die Reaktionen schaut, kann man sagen, Arbeitgeber sind die Gewinner, die sind zufrieden, Arbeitnehmer und Gewerkschaften dagegen die Verlierer.
2: Dieses Paket ist ein längst überfälliger Kurswechsel, das sagt Arbeitgeberpräsident Dulger, fügt aber auch hinzu, dass zum Beispiel noch etwas gegen hohe Lohnnebenkosten, also für Rente, Krankenkasse und Pflege, getan werden müsse. Gewerkschaften und auch andere Stimmen bemängeln, dass Einschnitte zu sehr zulasten der normal arbeitenden Bevölkerung gehen würden. Vor allem kritisiert wird die verpflichtende Krankschreibung schon am ersten Krankheitstag, auch weil die Änderung suggeriert, dass im Moment niemand Lust hat zu arbeiten und lieber krank feiert.
1: Wie sicher ist es denn, dass die Änderungen wirklich kommen?
2: Schon beim Rentenpaket haben Kanzler Merz und die Regierung insgesamt ja ihre Strategie geändert und nach der Übergabe der 33 Reformvorschläge der Rentenkommission gleich gesagt, wir machen das komplett genau so und nicht anders. Auch um zu vermeiden, dass ob von internen oder Lobbyverbänden so laut Änderungen verlangt werden, dass am Ende keine wirkliche Reform mehr übrig bleibt. Mal sehen, ob Merz und seine Regierung das durchhalten bei der Rente, aber auch jetzt bei den neu angekündigten Änderungen.
1: Danke für die Infos, Jan-Henner.
2: Bitteschön.

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2: Mit Lucy Sören, guten Tag. Die Stadt Lingen lädt Jugendliche ein, ihre Fragen und Anliegen zur bevorstehenden Kommunalwahl an die Kandidatinnen und Kandidaten für das Oberbürgermeisteramt zu richten. Dafür gibt es in Lingen zwei Veranstaltungsformate. Neben einem Polit-Talk am 27. August im Lokentor bei Wintering findet am 29. August das politische Speed-Dating im Franziskus-Gymnasium statt. Die Stadt sucht im Vorfeld der Veranstaltungen Fragen aus dem Alltag der Jugendlichen. Dazu zählen die Bereiche Ausbildung, Klimaschutz, Mobilität und Digitalisierung. Die Fragen können online eingereicht werden. Einen Link dazu findet ihr auf unserer Homepage. Die Gemeinde Geeste weist darauf hin, dass viele Wespen- und Hornissenarten unter besonderem Schutz stehen und ihre Nester nicht ohne weiteres entfernt werden dürfen. Wer ein Nest entdeckt, sollte laut der Verwaltung zunächst Abstand halten und bei möglichen Beeinträchtigungen einen qualifizierten Wespen- und Hornissenberater informieren. In Geeste können sich Bürgerinnen und Bürger an Marco Schlösser wenden. Aufgrund der Entdeckung der asiatischen Hornisse warnt die Gemeinde zudem vor der Ausbreitung der invasiven Art. Sichtungen sollten umgehend per Mail beim Landkreis Emsland gemeldet werden. Bürgerinnen und Bürger sollten achtsam und verantwortungsvoll mit den heimischen Tieren umgehen, um die Artenvielfalt zu schützen. Die jeweiligen Kontaktdaten findet ihr auf unserer Homepage. Vom 17. bis zum 20. September lädt die emsländische Landschaft zum Plattsaat-Festival ein. Unter dem Motto Den Manto wird ein umfangreiches Programm unter anderem aus Theater, Konzerten, Lesungen und Workshops im Emsland und der Grafschaft Bentheim geboten. Laut der emsländischen Landschaft steht in diesem Jahr das 10-jährige Bestehen der Fachstelle Plattdeutsch im Mittelpunkt. Ein Schwerpunkt liegt zudem auf Angeboten für Kinder und Jugendliche, die spielerisch an das Plattdeutsche herangeführt werden sollen. Das Plattsaat-Festival wird von verschiedenen Partnern in der Region unterstützt. Darüber hinaus tragen zahlreiche Gruppen, Vereine und Kulturzentren zur Umsetzung bei. Das vollständige Programm ist online einsehbar. Ein Link dazu gibt es auf unserer Homepage emsfechtewelle.de. Und zum Sport in der Region. Der SV Meppen hat einen Neuzugang. Wie der Fußballverein mitteilt, wird Linksverteidiger Florian Bär für die neue Saison verpflichtet. Der 23-Jährige bringt Erfahrungen aus der 2. und 3. Bundesliga mit. In der vergangenen Saison stand er 29 Mal für die TSG Hoffenheim 2 in der 3. Liga auf dem Platz. Außerdem spielte er im Sommer 2023 5-mal für den damaligen Zweitligisten VfL Osnabrück. Mit Florian Bär gewinne der Verein einen starken Spieler, der perfekt zum Profil der neuen Saison passe, so Olufemi Smith, sportlicher Leiter des SV Meppen.
3: Und jetzt das Wetter für das Emsland und die Grafschaft Bentheim.
4: Heute gibt es einen Mix aus Sonne und Wolken. Dazu weht ein schwacher, zum Teil böiger Wind aus nordwestlicher Richtung. Die Tageshöchstwerte bewegen sich um 21 Grad. In der kommenden Nacht sinken die Werte auf bis zu 11 Grad ab. Morgen fallen bei wechselnder Bewölkung und einem böig auffrischenden Wind vereinzelt Regenschauer, das Ganze bei bis zu 23 Grad. Am Sonntag geht dieser Trend weiter, da werden Höchstwerte von bis zu 22 Grad erreicht.
0: 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Es ist 11 Uhr und 37 Minuten.

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1: Sting, Bryan Adams, Madonna, Green Day, Elton John, das sind nur ein paar Namen von über 1000 Musikern, die heute vor 21 Jahren Konzerte gegeben haben, alle am gleichen Tag. Und alle für die gleiche Sache, unter dem Motto Live Aid, wurden am 3. Juli 2005 weltweit 10 Benefizkonzerte organisiert. Organisator Bob Geldof wollte damit erreichen, dass die Probleme der afrikanischen Entwicklungsländer mehr in den Fokus der Politiker führender Wirtschaftsnationen rücken. In 10 Städten auf 4 Kontinenten wurde 50 Stunden lang gerockt. 140 Fernseh- und 400 Rundfunkanstalten waren dabei. Bei den Einzelkonzerten waren rund 1,7 Millionen Menschen, 2 bis 3 Milliarden Menschen hatten Zugang zur weltweiten Fernsehübertragung. Beim Hauptkonzert im Londoner Hyde Park waren damals 200.000 Besucher. Eine der Bands war Coldplay und die hören wir jetzt mit Clocks.

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1: Rocky, der Film über den Boxer Rocky Balboa, wurde Mitte der 70er Jahre ein unerwarteter Erfolg. Der Kampf des Außenseiters um Liebe, Würde und den größten Fight seines Lebens hat die Kinokassen klingeln lassen und für zahlreiche Preise gesorgt. Auch als Musical gibt es den Kultfilm mittlerweile. Und das könnt ihr nun als Open-Air-Weltpremiere bei den Freilichtspielen Tecklenburg sehen. Die Geschichte soll den ein oder anderen Gänsehautmoment bereithalten und gleichzeitig durch spektakuläre Boxszenen überzeugen. Musikalisch dürfte der Höhepunkt des Abends für viele das bekannte Lied Eye of the Tiger sein. Rocky spielt noch bis Ende August in Tecklenburg. Dieses Wochenende habt ihr gleich dreimal die Chance, das Musical live zu erleben. Heute und morgen ab 20 Uhr und am Sonntag schon um 19 Uhr. Tickets für Rocky auf der Freilichtbühne Tecklenburg gibt es über Eventim. Und als kleine Einstimmung gibt's den großen Rockklassiker jetzt schon einmal für euch. Hier ist Eye of the Tiger.

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1: Ich bin Diana Kramer. Julian Nagelsmann hat sich entschieden, er wird seinen Rücktritt als Bundestrainer verkünden, das berichten Sky und Bild-Zeitung. Nagelsmann hatte nach dem deutschen WM-Aus im 16. Finale noch erklärt, weitermachen zu wollen. Nach einer Krisensitzung beim Deutschen Fußballbund gestern soll es nun aber die Rücktrittserklärung geben, heißt es. Heute beraten beim DFB der Aufsichtsrat und die Gesellschafterversammlung über die Personalie, aber auch über die Zukunft von Sportdirektor Rudi Völler und Geschäftsführer Andreas Rettig. Die geplanten Änderungen bei der Krankschreibung sorgen für Verwirrung und Ärger. Die Krankenkasse DRK Gesundheit etwa warnt vor überfüllten Hausarztpraxen, wenn die Möglichkeit zur telefonischen Krankschreibung wegfällt. Außerdem sollen Arbeitnehmer ihrer Firma künftig bereits am ersten Tag der Erkrankung eine Arbeitsunfähigkeitsbescheinigung vorlegen.
2: Die Pläne sind auch nicht wirklich ausgegoren, denn Kanzler Merz sagt, Erkrankte müssen nicht am ersten Tag in die Arztpraxis, sie müssen nur vom ersten Tag an eine Arbeitsunfähigkeitsbescheinigung haben. Aber wie soll das gehen, wenn die telefonische Krankschreibung nicht mehr erlaubt ist? Diese halbfertigen Pläne haben die größten Diskussionen ausgelöst. Dabei hat die Koalition noch viel mehr beschlossen. Die Entlastung einer Durchschnittsfamilie um 600 Euro pro Jahr zum Beispiel oder die Erhöhung der sogenannten Reichensteuer auf 47% für alle, die mindestens 280.000 Euro pro Jahr verdienen. Uli Reitinger, Berlin.
1: Warme Sommertage und ab und zu Regen, ideal für Stechmücken in Deutschland. Und derzeit sind die Bedingungen für die Mücken perfekt, heißt es vom Leibniz-Zentrum für Agrarlandschaftsforschung.
3: Während die heimische Hausmücke vor allem größere Wasseransammlungen nutzt, reichen der asiatischen Tigermücke schon kleinste Pfützen in Blumentopfuntersetzern oder Vogeltränken. Das Leibniz-Zentrum für Agrarlandschaftsforschung rät deshalb, Regentonnen abzudecken und stehendes Wasser regelmäßig zu entfernen. Nach Einschätzung der Experten könnten die aktuellen Temperaturen außerdem die Ausbreitung des West-Nil-Virus begünstigen, das in Deutschland bereits vorkommt. Thomas Bleskin, Nachrichtenredaktion.
1: Nach dem Brand im Krankenhaus von Ludwigslust in Mecklenburg-Vorpommern gehen die Ermittler von einem Schaden im siebenstelligen Bereich aus. Der Grund für das Feuer ist laut Polizei derzeit noch offen. Eine technische Ursache schließen die Ermittler aber aus. Bei dem Feuer gestern Morgen waren 2 Patienten ums Leben gekommen.
4: Und jetzt das Wetter für das Emsland und die Grafschaft Bentheim.
5: Heute gibt es einen Mix aus Sonne und Wolken. Dazu weht ein schwacher, zum Teil böiger Wind aus nordwestlicher Richtung. Die Tageshöchstwerte bewegen sich um 21 Grad. In der kommenden Nacht sinken die Werte auf bis zu 11 Grad ab. Morgen fallen bei wechselnder Bewölkung und einem böig auffrischenden Wind vereinzelt Regenschauer. Das Ganze bei bis zu 23 Grad. Am Sonntag geht dieser Trend weiter. Da werden Höchstwerte von bis zu 22 Grad erreicht.
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2: Mit Deborah Krockhaus, guten Tag. In Lingen hat ein betrunkener 41-jähriger Autofahrer gestern einen Unfall verursacht. Verletzt wurde dabei niemand. Das hat die Polizei mitgeteilt. Ein 55-jähriger Lkw-Fahrer war gegen 13.30 Uhr auf der B213 zwischen Dahme und Lohne in Richtung Lohne unterwegs. Während des Überholens kam ihm Gegenverkehr entgegen. Als er wieder nach rechts einscheren wollte, kam es zum Zusammenstoß mit dem Lkw. Der 41-Jährige fuhr weiter, ohne sich um den Schaden zu kümmern. Die Polizei konnte ihn schnell ausfindig machen. Ein Atemalkoholtest ergab einen Wert von 4,72 Promille. Sein Führerschein wurde beschlagnahmt. Der entstandene Schaden beläuft sich auf rund 17.000 Euro. In Läden ist es gestern zu einem Brand in einem Holzhackschnitzellager gekommen. Das hat die Polizei mitgeteilt. Aus bislang ungeklärter Ursache geriet das Holzhackschnitzellager der Heizungsanlage auf dem Gelände eines Betonfertigteilwerks an der Straße an der Rihe gegen 20.53 Uhr in Brand. Das Feuer zerstörte unter anderem Teile der Lagerhalle, das Hallendach sowie eine Photovoltaikanlage. Der Schaden wird auf etwa 45.000 Euro geschätzt. Die Feuerwehr war mit rund 50 Einsatzkräften vor Ort. Gerd Lötten ist zum neuen Vorsitzenden der Verkehrswacht Grafschaft Bentheim gewählt worden. Das hat die Verkehrswacht mitgeteilt. Lötten tritt die Nachfolge von Hans-Werner Schwarz an, der das Amt nach mehr als 26 Jahren übergibt. Der neue Vorsitzende kündigte an, die bewährte Präventionsarbeit gemeinsam mit dem Vorstand fortzuführen und die Verkehrswacht als starken Partner für die Verkehrssicherheit in der Grafschaft Bentheim weiterzuentwickeln. Wegen des zu erwartenden hohen Besucheraufkommens beim morgigen Blitzturnier in Lahr gibt die Polizei Hinweise zur Anreise- und Parksituation. Besucher werden gebeten, die entsprechend ausgeschilderten Parkplätze anzusteuern. Fans des FC Emmen und des HHC Hardenberg sollen die für sie vorgesehenen Parkplätze nutzen. Die Polizei bittet darum, den Anweisungen der Einsatzkräfte vor Ort zu folgen. Eine frühzeitige Anreise wird empfohlen. Morgen findet auf dem Gelände des SV Grenzland Lahrwald in Lahr ein Blitzturnier mit Beteiligung des SV Meppen, des FC Emmen und des HHC Hardenberg statt.
1: Und jetzt das Wetter für das Emsland und die Grafschaft Bentheim.
3: Heute gibt es einen Mix aus Sonne und Wolken. Dazu weht ein schwacher, zum Teil böiger Wind aus nordwestlicher Richtung. Die Tageshöchstwerte bewegen sich um 21 Grad. In der kommenden Nacht sinken die Werte auf bis zu 11 Grad ab. Morgen fallen bei wechselnder Bewölkung und einem böig auffrischenden Wind vereinzelt Regenschauer, das Ganze bei bis zu 23 Grad. Am Sonntag geht dieser Trend weiter, da werden Höchstwerte von bis zu 22 Grad erreicht.
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1: Die Sommerferien in Niedersachsen beginnen gerade. Alle wollen schnell und lange in den Urlaub. Ab morgen ist mit Staus auf allen Autobahnen zu rechnen. Das ist aber nicht das Thema der heutigen Verkehrstipps, sondern ein ganz aktueller Termin, der besonders für alle interessant ist, die ein Wohnmobil oder einen Wohnanhänger haben und damit in den Urlaub wollen. Oberkommissar Jörg Reurig weiß, um welchen wichtigen Termin es sich handelt.
2: Ja, heute und morgen findet ein Projekt statt, wo man das Gewicht von seinem Wohnwagen und von seinem Wohnmobil mal testen kann. Am heutigen Freitag, den 3.7. auf dem Parkplatz der BBS in Meppen von 12 bis 16 Uhr. Und am 4., also morgen vormittags von 10 bis 12 Uhr auf dem Streifen hinter dem Hotel Rammelkamp eine Wägung statt. Dort sind die Kollegen mit der Radlastwaage da. Und dort besteht dann die Möglichkeit, seinen Wohnwagen, sein Wohnmobil mal wiegen zu lassen.
1: Warum ist es denn so wichtig, das genaue Gewicht seines Wohnmobils oder Anhängers zu wissen?
2: Die Wohnwagen, Wohnmobile haben ein zulässiges Gesamtgewicht. Wenn ich das Gewicht überschreite, hat das oftmals die Konsequenz, dass das Fahrverhalten nachträglich geschädigt wird. Weiterhin ist das Problem, dass wenn ich falsch belade, also die Achsen falsch belade, dass der Wohnwagen zum Beispiel ganz schnell anfangen kann zu schlingern.
1: Das zulässige Gesamtgewicht steht doch auch in jedem Fahrzeugschein und Fahrzeugbrief, oder?
2: Genau, im Zulassungsteil 1 und 2 ist das dementsprechend verzeichnet. Da kann man dann mal gucken, was rein rechtlich vorgegeben ist. Und da sollte ich mich auf jeden Fall dran halten, um das Fahrverhalten des Wohnwagens, des Wohnmobils nicht nachträglich negativ zu beeinflussen. Und nicht ohne Grund sind dort auch bei Überladungen dementsprechend richtig saftige Bußgelder fällig, die dort natürlich zu zahlen sind. Und wenn man im Ausland ist, weiß man, dass dort die Überladung nochmal deutlich schärfer geahndet werden als hier bei uns in Deutschland.
1: Wie vermeidet man am besten eine Überschreitung des zulässigen Gesamtgewichts?
2: Jeder Gegenstand, der Gewicht auf die Achsen bringt, muss genau überlegt werden, muss ich diesen Gegenstand unbedingt mitnehmen? Muss ich unbedingt den Wassertank in meinem Wohnmobil vollmachen oder in meinem Wohnwagen? Grundsätzlich besteht dann ja die Möglichkeit, auf Campingplätzen dann dort vor Ort sich den Wassertank wieder vollzumachen. Aber das ist so ein kleiner Tipp, um zu sagen, so kann ich eventuell Gewicht sparen, um andere Gegenstände mitzunehmen.
1: Da kommt wahrscheinlich schnell Gewicht zusammen. 100 Liter Wasser wiegen ja schon 100 Kilo.
2: Das sind natürlich Gewichte, die dann dazu schlagen. Aber auch Fahrräder, wenn ich mein Pedelec mitnehmen möchte in den Urlaub, dann ist das Gewicht. Also nicht nur das Fahrrad, der Akku insgesamt von dem Pedelec, das wird dann ja dementsprechend auf der Waage zuschlagen.
1: Dann ist es doch wohl sinnvoll, sein Wohnmobil oder seinen Wohnanhänger zu wiegen, wenn es mit all dem beladen ist, was man in den Urlaub mitnehmen möchte, oder?
2: Genau deswegen machen wir morgen unsere Wägeaktion beim Hotel Rammelkamp, dass man da mal seinen Wohnwagen, sein Wohnmobil mal so weit zusammenpacken kann und sich natürlich gewisse Reserven nochmal eben zurückhält, aber dass man zumindest mal so eine Pi mal Daumen, eine Marschrichtung hat. So wollen wir aktiv die Verkehrssicherheit bei der Nutzung von Wohnmobilen und Wohnwagen nach vorne bringen. Und deswegen ist jeder eingeladen, dort am morgigen Vormittag zwischen 10 und 14 Uhr vorbeizukommen. Diese Wägung ist, wie gesagt, kostenlos. Ich hoffe, nicht für umsonst.
1: Das war Polizeioberkommissar Jörg Reurig von der Polizei in Nordhorn. Vielen Dank.
0: 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Es ist 12 Uhr. Und 44 Minuten.

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1: Euch fehlt gerade gute neue Musik in Deutschland? Dann holt euch doch Inspiration bei unseren Nachbarn in den Niederlanden. Morgen findet in Enschede das große Volksparkfestival statt. Drei Bühnen sind in dem großen historischen Park im Herzen Enschedes aufgebaut. Das Line-up ist niederländisch durch und durch und bedient ganz unterschiedliche Musikgenres. Und auch wenn ihr vielleicht nicht in der ersten Reihe stehen und alle Texte lautstark mitgrölen könnt, lassen sich die Konzerte im Gras sitzend ebenfalls prima genießen. Das passende Getränk und natürlich diverses Essen findet ihr direkt vor Ort. Tickets für das Festival in Enschede morgen sowie das genaue Line-up findet ihr auf der Internetseite in Het Volkspark.

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1: Ich bin Diana Kramer. Julian Nagelsmann ist nicht länger Trainer der Fußballnationalmannschaft. Nagelsmann erklärte wenige Tage nach dem Aus im WM-16-Finale gegen Paraguay seinen sofortigen Rücktritt. Das teilte der Deutsche Fußballbund jetzt offiziell mit.
2: Die Entscheidung sei ihm nicht leicht gefallen, erklärte Nagelsmann, aber die Nationalmannschaft habe nach so einer herben Enttäuschung die Chance auf einen unbelasteten Neuanfang verdient. Den soll jetzt Jürgen Klopp gestalten. Er sei grundsätzlich bereit dazu, erklärte der DFB. Die Verbandsspitze kündigte Gespräche mit dem früheren Erfolgstrainer von Borussia Dortmund und dem FC Liverpool an. Die dürften sehr bald stattfinden. Klopp ist ja zurzeit noch als TV-Experte bei der WM im Einsatz und steht ja grundsätzlich noch bei Red Bull als Head of Global Soccer unter Vertrag. Thomas Thonfeld, Sportredaktion.
1: Unionsfraktionschef Jens Spahn hat die von der Koalition geplanten Verschärfungen bei Krankschreibungen im Job verteidigt. Diejenigen, die wirklich krank sind, die sollen natürlich auch zu Hause bleiben können, sagte er im ARD-Morgenmagazin. Aber die Frage stelle sich schon, ob die Deutschen so viel kränker sind als die anderen in Europa, so Spahn. Deswegen brauche es Maßnahmen. Zum Reformpaket der Koalition gehört die Abschaffung der telefonischen Krankschreibung. Eine Arbeitsunfähigkeitsbescheinigung soll schon am ersten Krankheitstag verpflichtend vorgelegt werden. Die Mieten in den 40 größten deutschen Städten sind in den vergangenen 10 Jahren im Schnitt um 51% gestiegen. Das zeigt eine Erhebung des Deutschen Gewerkschaftsbundes auf Basis von Daten des Marktforschungsinstituts Empirica.
3: In München liegt die Durchschnittsmiete aktuell bei 23,36 Euro pro Quadratmeter. Das ist mit Abstand der unrühmliche Spitzenplatz. In Rostock liegt der Quadratmeterpreis zwar noch bei vergleichsweise bescheidenen 11 Euro, Rostock steht aber ganz oben, wenn es um die Steigerung in den letzten 10 Jahren geht, plus 83%. Die Bundesregierung will eine staatliche Wohnungsbaugesellschaft gründen, um bezahlbaren Wohnraum zu schaffen. Uli Reitinger, Berlin.
1: Mit Bremen, Niedersachsen, Sachsen, Sachsen-Anhalt, Schleswig-Holstein und Thüringen starten heute die nächsten Bundesländer in die Sommerferien. Der ADAC rechnet deshalb heute Nachmittag mit der nächsten großen Reisewelle und Staus, vor allem auf den Autobahnen Richtung Küsten und in Richtung Süden.
4: Und jetzt das Wetter für das Emsland und die Grafschaft Bentheim.
5: Heute gibt es einen Mix aus Sonne und Wolken. Dazu weht ein schwacher, zum Teil böiger Wind aus nordwestlicher Richtung. Die Tageshöchstwerte bewegen sich um 21 Grad. In der kommenden Nacht sinken die Werte auf bis zu 11 Grad ab. Morgen fallen bei wechselnder Bewölkung und einem böig auffrischenden Wind vereinzelt Regenschauer, das Ganze bei bis zu 23 Grad. Am Sonntag geht dieser Trend weiter. Da werden Höchstwerte von bis zu 22 Grad erreicht.
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0: 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Es ist 13 Uhr und 6 Minuten.
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1: Urlaub ist die schönste Zeit des Jahres, aber gerade vor dem Start kann es stressig werden. Koffer zu klein, der Reisepass unauffindbar, volle Parkhäuser und am Flughafen endlose Schlangen. Damit ihr ganz entspannt in eure freien Tage startet, haben wir in unserer Wochenserie Lifehacks für den Sommer im fünften und letzten Teil praktische Tipps rund ums Verreisen für euch gesammelt. Wie ihr beim Packen Platz spart und trotzdem nichts vergesst, wie eine leere Trinkflasche euch bares Geld spart, warum ein einfaches Foto eures Parkplatzes euch viel Sucherei erspart und weshalb ein digitaler Reisepass-Scan mehr als nur clever ist. Darüber spreche ich gleich mit meiner Kollegin Wiebke Pollmann. Ob mit dem Auto, der Bahn oder mit dem Flugzeug, diese kleinen Tricks machen eure Reise angenehmer und entspannter. Also dranbleiben, damit auch das richtige Urlaubsfeeling aufkommt.

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1: Sommerzeit ist Urlaubszeit. Viele Familien, die an Ferienzeiten gebunden sind, werden in den kommenden Tagen oder Wochen in ihren Jahresurlaub starten. In den typischen Urlaubsregionen stehen die Chancen auf gutes Wetter besonders gut. In unserer Wochenserie mit Lifehacks für den Sommer haben wir heute im letzten Teil deshalb auch einige clevere Tricks rund ums Verreisen für euch. Die stellt uns jetzt meine Kollegin Wiebke Pollmann vor. Bevor wir uns auf in die Ferne machen, steht erstmal das Kofferpacken an. Was sollten wir denn dabei beachten, Wiebke?
2: Wenn wir mit dem Flugzeug verreisen, sollten wir auf jeden Fall darauf achten, dass unser Koffer nicht zu schwer ist. Das ist ja aber ohnehin schon klar. Wer den Platz im eigenen Koffer möglichst gut ausnutzen will, sollte seine Kleidungsstücke nicht gefaltet hineinlegen, sondern gerollt. Gerollte Hosen, T-Shirts, Kleider und Co. lassen sich übrigens nicht nur platzsparender, sondern auch schneller verstauen. Und keine Sorge, wenn wir unsere Kleidungsstücke am Urlaubsort wieder ausrollen, sind die in aller Regel auch nicht zerknittert. Wer aber trotzdem lieber falten möchte, kann trotzdem Platz sparen, zumindest bei einer bestimmten Art von Koffer. Rollkoffer, die keine zwei befüllbaren Kofferseiten, sondern nur einen großen Innenraum haben, sollten wir im Stehen bepacken. Kurz zur Klarstellung, es kommt nicht darauf an, dass wir stehen, sondern dass der Koffer steht und nicht auf dem Boden liegt. In den aufrecht aufgestellten Koffer können wir unsere Kleidungsstücke dann so hineinlegen, wie in den Schrank eben auch. Grundsätzlich sollten wir beim Kofferpacken darauf achten, schwere Gegenstände nach unten in den Koffer zu legen. Falls sie am oberen Ende des Koffers liegen und wir diesen dann längere Zeit hinter uns herziehen oder durch die Gegend schleppen, könnten die schweren Gegenstände nach unten durchrutschen und für Chaos in unserem Koffer sorgen. Falls wir übrigens tatsächlich am Urlaubsort ankommen und feststellen müssen, dass unsere gesamte Kleidung komplett zerknittert ist, kann schon eine heiße Dusche helfen. Wir sollten unsere zerknitterten Kleider aber vorher auf Kleiderbügel hängen und im Badezimmer verteilt aufhängen. Der heiße Wasserdampf kann dann bestimmt die ein oder andere Knitterfalte wieder beseitigen. Wer sich Sorgen macht, ob das eigene Gepäck auch pfleglich behandelt wird, kann auch zu Fragile-Aufklebern greifen, wie wir sie von Paketen kennen. Die zeigen an, dass sich im Koffer etwas Zerbrechliches befindet.
1: Diese Tricks zum Kofferpacken und Co. lassen sich grundsätzlich bei so ziemlich jeder Reise anwenden. Aber lass uns doch mal speziell über Flugreisen sprechen. Welche Tricks sollten wir da kennen?
2: Wer am Flughafen nicht viel Geld für Getränke ausgeben will, sollte eine leere Trinkflasche mit durch die Sicherheitskontrolle nehmen. Denn auch wenn wir Flüssigkeiten nur in sehr begrenzter Menge mit durch die Sicherheitskontrolle nehmen können, so heißt es doch nicht, dass wir nach der Kontrolle die oftmals nicht gerade günstigen Flughafengetränke kaufen müssen. An vielen Flughäfen gibt es Trinkwasserspender. Dort können wir unsere Trinkflasche dann einfach selbst auffüllen. Oder wir füllen sie einfach an einem Waschbecken mit Leitungswasser auf. Wer am Flughafen übrigens nicht unnötig lange anstehen möchte, sollte sich, wenn möglich, immer für die Warteschlange ganz links entscheiden. Die ist oft kürzer. Wir Menschen orientieren uns oft unbewusst an unserer eigenen starken Seite. Hier geht es also darum, ob wir Links- oder Rechtshänder sind. Und weil die Anzahl der Rechtshänder größer ist, stehen oft auf der rechten Seite mehr Menschen an. Immer funktioniert dieser Trick aber natürlich nicht.
1: Und dann hast du noch Tipps aus der Kategorie Sicher ist sicher für uns.
2: Genau. Wenn ihr mit dem Auto selbst zum Flughafen gefahren seid und das dort in einem der oft riesigen Parkhäuser abstellt, macht vor dem Start in den Urlaub einfach noch eben ein Foto. Wichtig ist dabei, dass auf dem Bild nicht nur euer Auto, sondern auch die Umgebung zu sehen ist. So fällt es euch nach dem Urlaub bestimmt leichter, das passende Parkdeck, den Parkplatz und damit euer Auto wiederzufinden. Oftmals gibt es in den Parkhäusern aber natürlich auch ein System, das euch bei der Orientierung hilft. Wichtige Unterlagen, wie beispielsweise den Reisepass, wollen wir im Urlaub natürlich nicht verlieren oder gestohlen bekommen. Passieren kann das aber trotzdem. Deshalb kann es durchaus hilfreich sein, die Dokumente vorm Urlaub zu kopieren oder über eine Handy-App einzuscannen.
1: Das waren unsere Tipps rund ums Reisen. Danke, Wiebke.

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2: Mit Deborah Krockhaus, guten Tag. In Lingen hat ein betrunkener 41-jähriger Autofahrer gestern einen Unfall verursacht. Verletzt wurde dabei niemand. Das hat die Polizei mitgeteilt. Ein 55-jähriger Lkw-Fahrer war gegen 13.30 Uhr auf der B213 zwischen Dahme und Lohne in Richtung Lohne unterwegs. Während des Überholens kam ihm Gegenverkehr entgegen. Als er wieder nach rechts einscheren wollte, kam es zum Zusammenstoß mit dem Lkw. Der 41-Jährige fuhr weiter, ohne sich um den Schaden zu kümmern. Die Polizei konnte ihn schnell ausfindig machen. Ein Atemalkoholtest ergab einen Wert von 4,72 Promille. Sein Führerschein wurde beschlagnahmt. Der entstandene Schaden beläuft sich auf rund 17.000 Euro. In Läden ist es gestern zu einem Brand in einem Holzhackschnitzellager gekommen. Das hat die Polizei mitgeteilt. Aus bislang ungeklärter Ursache geriet das Holzhackschnitzellager der Heizungsanlage auf dem Gelände eines Betonfertigteilwerks an der Straße an der Rie gegen 20.53 Uhr in Brand. Das Feuer zerstörte unter anderem Teile der Lagerhalle, das Hallendach sowie eine Photovoltaikanlage. Der Schaden wird auf etwa 45.000 Euro geschätzt. Die Feuerwehr war mit rund 50 Einsatzkräften vor Ort. Gerd Lötten ist zum neuen Vorsitzenden der Verkehrswacht Grafschaft Bentheim gewählt worden. Das hat die Verkehrswacht mitgeteilt. Lötten tritt die Nachfolge von Hans-Werner Schwarz an, der das Amt nach mehr als 26 Jahren übergibt. Der neue Vorsitzende kündigte an, die bewährte Präventionsarbeit gemeinsam mit dem Vorstand fortzuführen und die Verkehrswacht als starken Partner für die Verkehrssicherheit in der Grafschaft Bentheim weiterzuentwickeln. Wegen des zu erwartenden hohen Besucheraufkommens beim morgigen Blitzturnier in Lahr gibt die Polizei Hinweise zur Anreise- und Parksituation. Besucher werden gebeten, die entsprechend ausgeschilderten Parkplätze anzusteuern. Fans des FC Emmen und des HHC Hardenberg sollen die für sie vorgesehenen Parkplätze nutzen. Die Polizei bittet darum, den Anweisungen der Einsatzkräfte vor Ort zu folgen. Eine frühzeitige Anreise wird empfohlen. Morgen findet auf dem Gelände des SV Grenzland Lahrwald in Lahr ein Blitzturnier mit Beteiligung des SV Meppen, des FC Emmen und des HHC Hardenberg statt.
1: Und jetzt das Wetter für das Emsland und die Grafschaft Bentheim.
3: Heute gibt es einen Mix aus Sonne und Wolken. Dazu weht ein schwacher, zum Teil böiger Wind aus nordwestlicher Richtung. Die Tageshöchstwerte bewegen sich um 21 Grad. In der kommenden Nacht sinken die Werte auf bis zu 11 Grad ab. Morgen fallen bei wechselnder Bewölkung und einem böig auffrischenden Wind vereinzelt Regenschauer, das Ganze bei bis zu 23 Grad. Am Sonntag geht dieser Trend weiter, da werden Höchstwerte von bis zu 22 Grad erreicht.
0: 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Es ist 13 Uhr und 35 Minuten.

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1: Das Handy ist schon praktisch und bei den meisten auch überall mit dabei. Doch das ständige Checken von Nachrichten und Social Media kann auch ziemlich viel Zeit in Anspruch nehmen. Gerade jetzt in der Urlaubszeit, in der viele eigentlich abschalten wollen, ist das ständige Handychecken nicht besonders erholsam. Wie handyfreie Zeit trotzdem funktionieren kann, darüber hat Lucy Swan mit Tim Schermbeck in unserer Emsfechtewelle Morningshow gesprochen.
2: Was kann ich denn tun, wenn ich merke, dass ich ständig zum Handy greife, selbst im Urlaub?
3: Dabei kann schon ein einfacher Trick helfen. Die britische Psychologin Wendy Wood, die hat aktuell einen Artikel in der renommierten Fachzeitschrift Psychologie heute und empfiehlt zum Beispiel, jedes Mal, wenn ich mein Handy in die Hand nehme, dann muss ich ein Familienmitglied anrufen. Ja, und wenn das dann eine neue Gewohnheit wird, überlege ich mir vielleicht zweimal, ob ich jetzt wirklich zum Handy greifen muss. Positiver Nebeneffekt, auch die Oma freut sich, wenn ich mich mal wieder melde.
2: Gibt es auch Tipps gegen dieses gedankenlose Rumscrollen? Zum Beispiel auf Instagram?
3: Da hilft es einmal laut auszusprechen, was man gerade macht. Also in dem Fall, ich scrolle gerade ziellos durch Instagram oder TikTok. Das klingt dann oft so albern, dass ich das Handy sofort weglege. Und um gar nicht erst ohne Grund zum Handy zu greifen, hilft es auch, sich jedes Mal zu fragen, warum genau greife ich jetzt zum Handy und was möchte ich gerade wirklich damit machen?
2: Und wenn ich es jetzt geschafft habe, weniger ans Handy zu gehen, was habe ich konkret davon?
3: Da muss man sich erstmal bewusst werden, was bei der ganzen Scrollerei überhaupt passiert. Da ist das Gehirn nämlich ständig neuen Reizen ausgesetzt und versetzt unseren Körper in eine Art Dauerstress. Bei Offline-Aktivitäten hingegen, also wenn man zum Beispiel puzzelt, liest oder malt, da entspannt sich unser Körper. Außerdem bekommt unser Gehirn ein Gefühl von Sicherheit. Das kann auch dazu führen, dass sich die Herzfrequenz verlangsamt und wir etwas ruhiger atmen. Auch ein schöner Nebeneffekt, wenn wir selbst etwas erschaffen, zum Beispiel beim Werkeln oder auch Backen, steigt unser Selbstbewusstsein. Im Gegensatz zum Rumscrollen bei Instagram oder TikTok, dabei fühlt man sich sogar oft schlechter als vorher.
1: Und unsere Morningshow-Moderatorin Lucy hat auch schon eine gute Beschäftigung gegen das Daddeln am Handy gefunden. Häkeln. So ein kleines Stoffknäuel und eine Häkelnadel passt in jede Tasche. Da findet man nur schlecht eine Ausrede, um auf dem Handy rumzuscrollen. Lucy ist jetzt aber schon im verdienten Feierabend. Ab Montag starte ich dann für eine Woche mit euch in den Morgen. Los geht es immer um 7 Uhr.

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1: Der Sommer ist in vollem Gange und alle wollen nach draußen. Für das Oldenburgische Staatstheater heißt das, die Saison 2025/26 neigt sich dem Ende zu. Auch die vergangene Spielzeit hielt wieder viele ganz unterschiedliche Produktionen bereit, die mal mehr zum Lachen, mal mehr zum Nachdenken angeregt haben. Mit Sicherheit hat auch der ein oder andere von euch das Oldenburgische Staatstheater in der letzten Saison besucht. Eine Zusammenfassung mit den Highlights der letzten Monate und vielen berührenden Momenten gibt es dieses Wochenende im Großen Haus. Denn bevor sich endgültig der Vorhang für diese Saison schließt, findet das große Saisonfinale statt. Inhaltlich bedeutet das einen Abend mit Beiträgen der verschiedenen Ensemblemitglieder aus den unterschiedlichen Sparten. Ihr könnt euch also auf die ein oder andere Überraschung gefasst machen. Die Show zum großen Saisonfinale findet unter anderem morgen um 19.30 Uhr und am Sonntag um 11.30 Uhr statt. Tickets gibt es auf der Internetseite des Oldenburgischen Staatstheaters.

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1: Ich bin Thomas Brockt. Julian Nagelsmann ist nicht länger Trainer der Fußballnationalmannschaft. Nagelsmann erklärte wenige Tage nach dem WM-Aus gegen Paraguay seinen sofortigen Rücktritt. Jürgen Klopp soll sein Nachfolger werden, das teilte der Deutsche Fußballbund mit.
2: Die Entscheidung sei ihm nicht leicht gefallen, erklärte Nagelsmann, aber die Nationalmannschaft habe nach so einer herben Enttäuschung die Chance auf einen unbelasteten Neuanfang verdient. Den soll jetzt Jürgen Klopp gestalten. Er sei grundsätzlich bereit dazu, erklärte der DFB. Die Verbandsspitze kündigte Gespräche mit dem früheren Erfolgstrainer von Borussia Dortmund und dem FC Liverpool an. Die dürften sehr bald stattfinden. Klopp ist ja zurzeit noch als TV-Experte bei der WM im Einsatz und steht ja grundsätzlich noch bei Red Bull als Head of Global Soccer unter Vertrag. Thomas Thonfeld, Sportredaktion.
1: Die geplanten Änderungen bei der Krankschreibung sorgen für Verwirrung und Ärger. Die Krankenkasse DAK Gesundheit etwa warnt vor überfüllten Hausarztpraxen, wenn die Möglichkeit zur telefonischen Krankschreibung wegfällt. Außerdem sollen Arbeitnehmer ihrer Firma künftig bereits am ersten Tag der Erkrankung eine Arbeitsunfähigkeitsbescheinigung, also eine Krankschreibung, vorlegen.
3: Die Pläne sind auch nicht wirklich ausgegoren, denn Kanzler Merz sagt, Erkrankte müssen nicht am ersten Tag in die Arztpraxis, sie müssen nur vom ersten Tag an eine Arbeitsunfähigkeitsbescheinigung haben. Aber wie soll das gehen, wenn die telefonische Krankschreibung nicht mehr erlaubt ist? Diese halbfertigen Pläne haben die größten Diskussionen ausgelöst. Dabei hat die Koalition noch viel mehr beschlossen. Die Entlastung einer Durchschnittsfamilie um 600 Euro pro Jahr zum Beispiel oder die Erhöhung der sogenannten Reichensteuer auf 47% für alle, die mindestens 280.000 Euro pro Jahr verdienen. Uli Reitinger, Berlin.
1: Tausende Beschäftigte von Mercedes-Benz wollen heute bundesweit gegen die Verschärfung des Sparkurses bei dem Autobauer protestieren. Der Aufruf kommt von der IG Metall. Die Kundgebungen an mehreren Standorten sollen der Auftakt für weitere Protestaktionen sein. Man werde den Unternehmenslenkern der Autoindustrie einen heißen Sommer und Herbst bescheren, solange sie weiter auf Arbeitsplatzabbau und Verlagerung setzen, statt echte Problemlösungen zu suchen, erklärte die Gewerkschaft. Die Zahl der Todesopfer nach den schweren Erdbeben in Venezuela ist auf etwa 2600 gestiegen. Das teilte die geschäftsführende Präsidentin Rodriguez mit. Außerdem gibt es mehr als 11.000 Verletzte. Tausende weitere Menschen werden noch vermisst.
4: Und jetzt das Wetter für das Emsland und die Grafschaft Bentheim.
5: Heute gibt es in der Region einen Mix aus Sonne und Wolken. Es bleibt überwiegend trocken, kann aber zwischendurch auch mal ein bisschen windiger werden. Die Tageshöchstwerte liegen heute bei 21 Grad. In der Nacht zu morgen sinken die Temperaturen auf bis zu 11 Grad ab. Auch morgen wechseln sich Sonne und Wolken ab. Da müssen wir vor allem ab dem Nachmittag auch mit Regen rechnen, bei Werten von bis zu 24 Grad. Und auch am Sonntag gibt es einen Mix aus Sonne, Wolken und Regen bei bis zu 22 Grad.
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1: Was macht man, wenn das echte Leben plötzlich aus den Fugen gerät? Die Musikerin Aura hat sich genau diese Frage gestellt und die Antwort in ihrer Musik gefunden. Die 24-jährige Sängerin aus Spanien mit deutschen Wurzeln erschafft seit Jahren Fantasy-Welten voller mystischer Figuren, Videospielanspielungen und Science-Fiction-Elementen. Dahinter steckt aber keine reine Fantasie, sondern eine sehr persönliche Geschichte. Nach einer schwierigen Zeit, geprägt von einem Rechtsstreit und dem Gefühl, ihre eigene Musik nicht veröffentlichen zu können, hat sie all das in ihrem ersten Album Hardcore verarbeitet. Die Songs erzählen von Rückschlägen, aber vor allem davon, wieder aufzustehen. Der Song Killswitch steht dabei sinnbildlich für den Moment, in dem man den Schalter umlegt, Vergangenes hinter sich lässt und neu anfängt. Hier ist Aura mit Killswitch.

Das war Aura mit Killswitch von ihrem Debütalbum Hardcore. Mehr Infos und Links zu den Musiktiteln, die wir euch in dieser Woche vorgestellt haben, findet ihr unter emsfechtewelle.de in der Rubrik Soundcheck.

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1: Der Tankrabatt ist Geschichte. Die Preise an der Zapfsäule sind wieder raufgegangen. Doch gerade zum Start in die Urlaubssaison fragen sich viele, wie kann ich jetzt sparen? Claudia Wächter hat ein paar Tipps für uns. Moin Claudia.
2: Ja, hi, hallo.
1: Claudia, die Tankstellenbetreiber dürfen ja weiter nur einmal pro Tag die Preise erhöhen. Wann ist es also schlau, an die Zapfsäule zu rollen?
2: Ja, der ADAC, der sagt, die größten Sparchancen, die haben wir auch weiterhin am späteren Vormittag oder eben um kurz vor Mittag. Und zum Start in die Ferien ist es nun natürlich auch entscheidend, wo wir tanken. Heißt, möglichst nicht an irgendeiner Autobahntankstelle stoppen. Da wird's richtig teuer. Da lohnt es sich wirklich schon, kurz von der Autobahn runterzufahren, um nachzutanken.
1: Und was ist mit den Spritpreis-Apps? Bringen die wirklich etwas? Sind die zuverlässig?
2: Ja, auf die seriösen Anbieter, da kann man sich schon verlassen. Es gibt ja auch eine Menge, die vom ADAC, Clever tanken und so weiter. Und die Tankstellenbetreiber, die müssen ihre Preise auch ans Bundeskartellamt übermitteln, bevor sie dann in der App landen und wir dann die günstigste Tankstelle in unserer Nähe finden. In der Nähe. 80 Kilometer Umweg, ja, die rechnen sich am Ende wohl nicht.
1: Danke für die Tipps, Claudia.
2: Ja, gerne. Tschüss.

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2: Mit Deborah Krockhaus, guten Tag. Der Landkreis Emsland baut ein neues Rechenzentrum und Büros. Wie der Landkreis mitteilt, gehört das Meppener Kreishaus zur kritischen Infrastruktur, weil ein Ausfall dramatische gesellschaftliche Folgen für die öffentliche Sicherheit mit sich ziehen würde, entsteht ein Neubau für die IT. Das neue Gebäude entsteht auf einer Fläche hinter dem Kreishaus in Richtung Wichernstraße und Damaschker Ring. Es soll eine Grundfläche von über 656 Quadratmetern über 3 Etagen haben. In 2 davon sollen Büros eingerichtet werden. In einer Etage befindet sich das Rechenzentrum. Ein 450 Kilovolt Ampere Notstromaggregat wird die bisherige Anlage ersetzen. Die Fertigstellung ist für Ende 2027 geplant. Die Kosten belaufen sich auf etwa 2,24 Millionen Euro. Ab heute tritt die Allgemeinverfügung des Landkreises Grafschaft Bentheim zum Ausstieg aus der Anbindehaltung von Rindern in Kraft. Das hat der Landkreis mitgeteilt. Wichtig sei, dass Betriebe, die Rinder in ganzjähriger Anbindehaltung halten, sich innerhalb von 6 Monaten ab Bekanntmachung der Allgemeinverfügung beim Landesamt für Verbraucherschutz und Lebensmittelsicherheit melden. Ein Meldeportal ist ab dem 1. August 2026 freigeschaltet. Für diese Betriebe gilt eine Übergangsfrist von 18 Monaten. Während dieser Zeit müssen sie die Anbindehaltung umbauen oder diese Form der Tierhaltung beenden. Ab sofort dürfen zudem keine Rinder mehr neu in die ganzjährige Anbindehaltung eingestellt werden. Betriebe mit saisonaler, kombinierter oder mit Anbindehaltung männlicher Mastrinder müssen ihrer Meldepflicht innerhalb von 3 Jahren ab Bekanntgabe der Allgemeinverfügung nachkommen. Einen Link zu weiteren Informationen findet ihr unter emsfechtewelle.de. Inlingen hat ein betrunkener 41-jähriger Autofahrer gestern einen Unfall verursacht. Verletzt wurde niemand, das hat die Polizei mitgeteilt. Ein 55-jähriger Lkw-Fahrer war gegen 13.30 Uhr auf der B213 zwischen Dahme und Lohne in Richtung Lohne unterwegs. Der 41-jährige fuhr hinter ihm und überholte. Während des Überholens kam ihm Gegenverkehr entgegen. Als er wieder nach rechts einscheren wollte, kam es zum Zusammenstoß mit dem Lkw. Der 41-jährige fuhr weiter, ohne sich um den Schaden zu kümmern. Die Polizei konnte ihn schnell ausfindig machen. Ein Atemalkoholtest ergab einen Wert von 4,72 Promille. Sein Führerschein wurde beschlagnahmt. Der entstandene Schaden beläuft sich auf rund 17.000 Euro. Das City-Management der Stadt Meppen lädt am 11. Juli zum Kreativmarkt mit Herz und Hand auf den Marktplatz ein. Wie die Stadt mitteilt, bildet der Kreativmarkt den Auftakt der diesjährigen Sommer-Open-Air-Marktreihe in der Meppener Innenstadt. Besuchende erwartet dort ein großes Angebot an selbstgefertigten Einzelstücken und Kleinserien.
1: Und jetzt das Wetter für das Emsland und die Grafschaft Bentheim.
2: Heute gibt es in der Region einen Mix aus Sonne und Wolken. Es bleibt überwiegend trocken, kann aber zwischendurch auch mal ein bisschen windiger werden. Die Tageshöchstwerte liegen heute bei 21 Grad. In der Nacht zu morgen sinken die Temperaturen auf bis zu 11 Grad ab. Auch morgen wechseln sich Sonne und Wolken ab. Da müssen wir vor allem ab dem Nachmittag auch mit Regen rechnen, bei Werten von bis zu 24 Grad. Und auch am Sonntag gibt es einen Mix aus Sonne, Wolken und Regen bei bis zu 22 Grad.
0: 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Es ist 14 Uhr und 34 Minuten.

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2: Wer eine Urkunde bekommt, hat meistens einen Wettkampf gewonnen oder eine besondere Leistung erbracht. In Nordhorn gab es vor kurzem auch Urkunden, aber nicht für einen sportlichen Erfolg. Mehr dazu jetzt in unserer guten Nachricht aus der Region mit Lucy Swan.
3: In der Stadtbibliothek Nordhorn haben 14 neue Lesefüchse ihre Ausbildung abgeschlossen. Das ist heute unsere gute Nachricht aus der Region. Die Schülerinnen und Schüler der 3. Klasse haben im Rahmen einer AG das Lesen und Vorlesen geübt. Mit der Verleihung der Urkunde von der Leiterin der Stadtbibliothek Nordhorn, Martina Graber, wird ihnen bescheinigt, dass sie nun flüssig und betont vorlesen können. Außerdem wissen sie, es ist wichtig, Blickkontakt mit den Zuhörenden zu halten und auch das richtige Buch für die Zielgruppe auszuwählen. Die Leiterin freut sich, dass viele Kinder mit ihren Familien zur Urkundenverleihung gekommen sind, und auch wir wünschen den frisch gebackenen Lesefüchsen viel Spaß beim Lesen und Vorlesen.

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1: Töpfern und Keramik bemalen liegen gerade voll im Trend, besonders bei jungen Menschen. Überall werden passende Kurse angeboten. Aber nicht jeder fühlt sich vielleicht kreativ genug, um Tassen, Schalen oder Vasen selbst zu formen und zu gestalten. Aber kein Problem, auf handgemachte Töpfer- und Keramikwaren müsst ihr trotzdem nicht verzichten. Denn an diesem Wochenende findet in Leer der ostfriesische Töpfermarkt statt. Rund 50 Künstlerinnen und Künstler präsentieren dort ihre einzigartigen Werke. Dafür reisen sie teilweise von weit her an, sogar aus dem Ausland. Freut euch auf Geschirr, Vasen, Schalen, verschiedenste Gefäße und besondere Kunstobjekte. Alles handgefertigt und mit individuellen Designs. Wer selbst einmal kreativ werden möchte, kommt ebenfalls auf seine Kosten. Vor Ort werden auch Töpfer- und Keramikworkshops angeboten. Der ostfriesische Töpfermarkt startet morgen um 10 Uhr und läuft bis 18 Uhr. Die gleichen Öffnungszeiten gelten auch für den Sonntag. Dann laden außerdem die Geschäfte der Innenstadt zum verkaufsoffenen Sonntag ein.

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1: Ich bin Thomas Brockt. Jetzt ist es offiziell, Julian Nagelsmann ist nicht mehr Fußball-Bundestrainer und Jürgen Klopp steht als Nachfolger bereit. Nagelsmann erklärte wenige Tage nach dem Aus im WM-16-Finale gegen Paraguay seinen sofortigen Rücktritt, wie der Deutsche Fußballbund mitteilte.
2: Nagelsmanns Entscheidung verdient Respekt, erklärte Rudi Völler, der DFB-Sportdirektor, weil er Verantwortung übernehme, obwohl er gerne weitergemacht hätte. Das soll jetzt Jürgen Klopp tun. Der DFB kündigte an, dass man jetzt mit dem Star-Trainer verhandeln werde. Grundsätzlich habe Klopp bereits erklärt, dass er bereit sei, den Job als Bundestrainer zu übernehmen. Dafür muss er allerdings aus seinem Job als Head of Global Soccer bei Red Bull raus, wo er noch bis 2029 unter Vertrag steht. Thomas Thonfeld, Sportredaktion.
1: Die umstrittenen Pläne der schwarz-roten Koalitionsspitzen für erschwerte Krankschreibungen im Job bleiben bei den konkreten Folgen vorerst vage. Ein Regierungssprecher sagte in Berlin, die Ausgestaltung stehe jetzt erst bevor. Mit Blick auf die angekündigte verpflichtende Vorlage einer Arbeitsunfähigkeitsbescheinigung schon ab dem ersten Krankheitstag, sagte er, das heiße nicht, dass man am ersten Tag zum Arzt gehen sollte. Die Spitzen der Koalition haben auch vereinbart, dass die Möglichkeit einer telefonischen Krankschreibung abgeschafft werden soll. Die Mieten in den 40 größten deutschen Städten sind in den vergangenen 10 Jahren um 51% gestiegen. Das zeigt eine Erhebung des Deutschen Gewerkschaftsbunds auf Basis von Daten des Marktforschungsinstituts Empirica.
3: In München liegt die Durchschnittsmiete aktuell bei 23,36 Euro pro Quadratmeter. Das ist mit Abstand der unrühmliche Spitzenplatz. In Rostock liegt der Quadratmeterpreis zwar noch bei vergleichsweise bescheidenen 11 Euro. Rostock steht aber ganz oben, wenn es um die Steigerung in den letzten 10 Jahren geht. Plus 83%. Die Bundesregierung will eine staatliche Wohnungsbaugesellschaft gründen, um bezahlbaren Wohnraum zu schaffen. Gleichzeitig will sie möglichen Enteignungen von großen privaten Wohnungskonzernen einen Riegel vorschieben. Uli Reitinger, Berlin.
1: Die Zahl der Todesopfer nach den schweren Erdbeben in Venezuela ist weiter gestiegen auf etwa 2600. Das teilte die geschäftsführende Präsidentin Rodriguez mit. Außerdem gibt es mehr als 11.000 Verletzte. Tausende weitere Menschen werden noch vermisst.
4: Und jetzt das Wetter für das Emsland und die Grafschaft Bentheim.
5: Heute gibt es in der Region einen Mix aus Sonne und Wolken. Es bleibt überwiegend trocken, kann aber zwischendurch auch mal ein bisschen windiger werden. Die Tageshöchstwerte liegen heute bei 21 Grad. In der Nacht zu morgen sinken die Temperaturen auf bis zu 11 Grad ab. Auch morgen wechseln sich Sonne und Wolken ab. Da müssen wir vor allem ab dem Nachmittag auch mit Regen rechnen, bei Werten von bis zu 24 Grad. Und auch am Sonntag gibt es einen Mix aus Sonne, Wolken und Regen bei bis zu 22 Grad.
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Nutztiere und stehen da sogar auf dem Speiseplan. Die neuen Bewohner im Tierpark Nordhorn sind Teil der ganz neu eröffneten Tierscheune in der historischen Fechtewelt. Das rund 150 Jahre alte Gebäude wurde aus dem Nordhorner Stadtteil Bocholt umgesetzt und originalgetreu wieder aufgebaut. Historisches Fachwerk trifft dort auf tierische Überraschungen. Und die ersten Überraschungen haben sich sogar schon selbst angekündigt. Kaum eingezogen gibt es jetzt schon Nachwuchs. Was ihr unbedingt über Kuis wissen solltet, warum sie ausgerechnet in die historische Fechtewelt passen und weshalb dort später auch noch Waschbären einziehen sollen, das hört ihr gleich in einer neuen Folge von Zu Besuch im Tierpark Nordhorn.

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1: Der Tierpark Nordhorn hat pünktlich zum Beginn der Sommerferien einen neuen Anziehungspunkt eröffnet. In der historischen Fechtewelt können Besucher jetzt eine rund 150 Jahre alte Scheune entdecken, die aus dem Nordhorner Stadtteil Buchholz stammt und originalgetreu wieder aufgebaut worden ist. Doch im Mittelpunkt stehen dort nicht nur historische Balken oder altes Fachwerk, sondern ungewöhnliche Bewohner aus Südamerika. Wer an Meerschweinchen denkt, hat meist kleine Haustiere vor Augen, die man locker auf den Arm nehmen kann. In der neuen Tierscheune des Tierparks Nordhorn leben allerdings sogenannte Kui-Meerschweinchen. Sie können bis zu 3 Kilogramm schwer werden und unterscheiden sich damit deutlich von den bei uns bekannten Hausmeerschweinchen. Der Leiter des Tierparks Nordhorn, Dr. Nils Kramer, erklärt, warum sie gut in die historische Fechtewelt passen.
2: Bei uns in der Fechtewelt, da ist ja so das Thema Hausnutztiere schon ziemlich abgefrühstückt, sag ich mal ganz platt, nämlich die Einheimischen, unsere europäischen Haustiere, die kennt man, die ist man gewohnt. Und uns war es wichtig zu zeigen, dass eben auch an anderen Orten dieser Welt die Haustierwerdung immer ein kulturelles Ereignis ist. Und wir haben uns ganz bewusst für die Kui-Meerschweinchen entschieden. Das sind die Hausmeerschweinchen und auch Nutzmeerschweinchen in Südamerika.
1: Dass die Tiere sich in ihrem neuen Zuhause offenbar wohlfühlen, hat sich schon kurz nach dem Einzug gezeigt. Denn es gibt bereits Nachwuchs. Und das ist kein Zufall, sagt der Tierparkchef.
2: Nein, das ist kein Zufall, sondern wir haben extra hier eine Gruppe von 10 Tieren aus dem Zoo Leipzig geholt, 3 Männchen und 7 Weibchen. Und ja, wo die Liebe hinfällt. Also diese sind tatsächlich schon fleißig dabei gewesen, sodass wir haben ja immer erst eine Quarantänephase, wo die Tiere aus Gesundheitsgründen einmal durchgecheckt werden müssen, sich hier im Tierpark Nordhorn super wohl gefühlt haben und wir jetzt passend zur Eröffnung schon den ersten Nachwuchs haben.
1: Mit den Kuis möchte der Tierpark aber nicht nur eine außergewöhnliche Tierart zeigen. Die Besucher sollen auch erfahren, dass Tiere in verschiedenen Teilen der Welt ganz unterschiedlich wahrgenommen werden. Während Meerschweinchen in Deutschland klassische Haustiere sind, gelten Kuis in Südamerika seit Jahrhunderten als Nutztiere und werden dort auch gegessen. Ob das auch im Tierpark Nordhorn passieren wird, beantwortet Dr. Nils Kramer eindeutig.
2: Ja, also ich glaube noch nicht, dass wir hier so viele Meerschweinchen am Ende haben, dass wir es unbedingt auf die Speisekarte nehmen sollen. Und dann gilt immer die Reihenfolge, also die eigene Bestandsremontierung sozusagen. Also man guckt immer, wenn man dann an eine Kapazitätsgrenze der Haltung kommt, guckt man immer, wie viel will man behalten, damit die Gruppengröße stabil bleibt. Dann tauscht man natürlich mit anderen Zoos und Zuchtkollegen, um deren Genetik sozusagen aufzubessern. Aber danach steht natürlich dann auch Themen an wie eine Verwertung und auch ein Kui-Meerschwein, die ist natürlich ein wertvolles Futtertier, weil unser Leopard und unsere Wölfe fressen nun mal kein Gras.
1: Die neue Tierscheune soll künftig aber noch mehr bieten. Ein Teil des Gebäudes wird später von Waschbären bewohnt werden. An ihrem Beispiel möchte der Tierpark über sogenannte invasive Arten informieren, also Tiere, die ursprünglich nicht in Deutschland heimisch waren und sich inzwischen stark ausbreiten, erklärt Dr. Nils Kramer.
2: Das Haus ist für 2 Tierarten gedacht. Die Meerschweinchen haben wir jetzt schon und dann werden im August wahrscheinlich die Waschbären folgen. Da sind wir gerade auf der anderen Seite des Gebäudes sozusagen am Arbeiten. Die letzten Arbeiten am Gehege. Auch eine spannende Story zum Thema, warum wird eine Art Kulturfolger, invasive Art und so weiter rund um die Waschbären. So niedlich der einzelne Waschbär ist, so gefährlich ist er auch für seine Umwelt. Gerade da, wo hier die heimische Tierart ihn auch nicht kennt als Predator, als Fressfeind sozusagen. So dass wir dann 2 Tierarten in dieser Tierscheune haben. Die ehemalige Scheune Heckmann, die wir hier wieder aufgebaut haben.
1: Mit der neuen Tierscheune wächst die historische Fechtewelt damit nicht nur um ein weiteres historisches Gebäude, sondern auch um einen neuen Ort, an dem Tierparkbesucher künftig Wissenswertes über Haustiere, Nutztiere und Naturschutz erfahren können.

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2: Mit Deborah Krockhaus, guten Tag. Der Landkreis Emsland baut ein neues Rechenzentrum und Büros. Wie der Landkreis mitteilt, gehört das Meppener Kreishaus zur kritischen Infrastruktur. Weil ein Ausfall dramatische gesellschaftliche Folgen für die öffentliche Sicherheit mit sich ziehen würde, entsteht ein Neubau für die IT. Das neue Gebäude entsteht auf einer Fläche hinter dem Kreishaus in Richtung Wichernstraße und Damaschker Ring. Es soll eine Grundfläche von über 656 Quadratmetern über 3 Etagen haben. In 2 davon sollen Büros eingerichtet werden. In einer Etage befindet sich das Rechenzentrum. Ein 450 Kilovolt Ampere Notstromaggregat wird die bisherige Anlage ersetzen. Die Fertigstellung ist für Ende 2027 geplant. Die Kosten belaufen sich auf etwa 2,24 Millionen Euro. Ab heute tritt die Allgemeinverfügung des Landkreises Grafschaft Bentheim zum Ausstieg aus der Anbindehaltung von Rindern in Kraft. Das hat der Landkreis mitgeteilt. Wichtig sei, dass Betriebe, die Rinder in ganzjähriger Anbindehaltung halten, sich innerhalb von 6 Monaten ab Bekanntmachung der Allgemeinverfügung beim Landesamt für Verbraucherschutz und Lebensmittelsicherheit melden. Ein Meldeportal ist ab dem 1. August 2026 freigeschaltet. Für diese Betriebe gilt eine Übergangsfrist von 18 Monaten. Während dieser Zeit müssen sie die Anbindehaltung umbauen oder diese Form der Tierhaltung beenden. Ab sofort dürfen zudem keine Rinder mehr neu in die ganzjährige Anbindehaltung eingestellt werden. Betriebe mit saisonaler, kombinierter oder mit Anbindehaltung männlicher Mastrinder müssen ihrer Meldepflicht innerhalb von 3 Jahren ab Bekanntgabe der Allgemeinverfügung nachkommen. Einen Link zu weiteren Informationen findet ihr unter emsfechtewelle.de. Inlingen hat ein betrunkener 41-jähriger Autofahrer gestern einen Unfall verursacht. Verletzt wurde niemand, das hat die Polizei mitgeteilt. Ein 55-jähriger Lkw-Fahrer war gegen 13.30 Uhr auf der B213 zwischen Dahme und Lohne in Richtung Lohne unterwegs. Der 41-jährige fuhr hinter ihm und überholte. Während des Überholens kam ihm Gegenverkehr entgegen. Als er wieder nach rechts einscheren wollte, kam es zum Zusammenstoß mit dem Lkw. Der 41-jährige fuhr weiter, ohne sich um den Schaden zu kümmern. Die Polizei konnte ihn schnell ausfindig machen. Ein Atemalkoholtest ergab einen Wert von 4,72 Promille. Sein Führerschein wurde beschlagnahmt. Der entstandene Schaden beläuft sich auf rund 17.000 Euro. Das City-Management der Stadt Meppen lädt am 11. Juli zum Kreativmarkt mit Herz und Hand auf den Marktplatz ein. Wie die Stadt mitteilt, bildet der Kreativmarkt den Auftakt der diesjährigen Sommer-Open-Air-Marktreihe in der Meppener Innenstadt. Besuchende erwartet dort ein großes Angebot an selbstgefertigten Einzelstücken und Kleinserien.
1: Und jetzt das Wetter für das Emsland und die Grafschaft Bentheim.
2: Heute gibt es in der Region einen Mix aus Sonne und Wolken. Es bleibt überwiegend trocken, kann aber zwischendurch auch mal ein bisschen windiger werden. Die Tageshöchstwerte liegen heute bei 21 Grad. In der Nacht zum Morgen sinken die Temperaturen auf bis zu 11 Grad ab. Auch morgen wechseln sich Sonne und Wolken ab. Da müssen wir vor allem ab dem Nachmittag auch mit Regen rechnen, bei Werten von bis zu 24 Grad. Und auch am Sonntag gibt es einen Mix aus Sonne, Wolken und Regen bei bis zu 22 Grad.
0: 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Es ist 15 Uhr und 32 Minuten.

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1: Sting, Bryan Adams, Madonna, Green Day, Elton John, das sind nur ein paar Namen von über 1000 Musikern, die heute vor 21 Jahren Konzerte gegeben haben, alle am gleichen Tag. Und alle für die gleiche Sache, unter dem Motto Live Aid, wurden am 3. Juli 2005 weltweit 10 Benefizkonzerte organisiert. Organisator Bob Geldof wollte damit erreichen, dass die Probleme der afrikanischen Entwicklungsländer mehr in den Fokus der Politiker führender Wirtschaftsnationen rücken. In 10 Städten auf 4 Kontinenten wurde 50 Stunden lang gerockt. 140 Fernseh- und 400 Rundfunkanstalten waren dabei. Bei den Einzelkonzerten waren rund 1,7 Millionen Menschen, 2 bis 3 Milliarden Menschen hatten Zugang zur weltweiten Fernsehübertragung. Beim Hauptkonzert im Londoner Hyde Park waren damals 200.000 Besucher. Eine der Bands war Coldplay und die hören wir jetzt mit Clocks.

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1: Sommer, Sonne, Kirmesspaß. Das gibt es dieses Wochenende in Rheine. Die Familienkirmes lockt klein und groß in den Stadtteil Dorenkamp, wo Klassiker wie Breakdance, Musikexpress und Autoscooter aufgebaut sind. Für die Jüngsten stehen Entenangeln, Dosenwerfen und Co. bereit. Alle, die etwas höher hinaus möchten, sind im Intox genau richtig. Das Überkopf-Fahrgeschäft bringt euch bis zu 22 Meter in die Luft. Abgerundet wird die Kirmes mit dem Scheibenwischer. Zwischen den Karussells und Spielbuden findet ihr natürlich auch wieder diverse Essensstände mit herzhaften und süßen Leckereien. Es muss also gar nicht wild werden, sondern kann auch ganz gemütlich zugehen, wenn ihr an diesem Wochenende zu Familienkirmes nach Rheine-Dorenkamp kommt. Heute hat das Volksfest noch bis 0 Uhr für euch geöffnet, morgen könnt ihr den Kirmesspaß dann von 14 bis 0 Uhr und am Sonntag von 13 bis 22.30 Uhr genießen.

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1: Ich bin Thomas Brockt. Julian Nagelsmann ist nicht mehr Bundestrainer der deutschen Fußballnationalmannschaft. Nagelsmann erklärte wenige Tage nach dem WM-Aus gegen Paraguay seinen sofortigen Rücktritt. Das teilte der Deutsche Fußballbund mit. Vieles deutet nun darauf hin, dass Jürgen Klopp Nagelsmanns Nachfolger wird. Der Ex-Coach von Borussia Dortmund und dem FC Liverpool soll grundsätzlich bereit sein, das Amt des Bundestrainers zu übernehmen. Der DFB will nun mit ihm verhandeln. Die geplanten Verschärfungen bei den Krankschreibungen werfen weiter Fragen auf. Die Bundesregierung hat jetzt klargestellt, dass Beschäftigte trotz einer Bescheinigungspflicht ab dem ersten Krankheitstag nicht sofort zum Arzt müssen. Wie die Regelung am Ende aussehen soll, ist aber offen.
2: Der Aufschrei war massiv, als die Koalition ihren Plan öffentlich gemacht hat. Gleich am ersten Tag eine Krankschreibung holen, das überlastet die Praxen und gängelt die Arbeitnehmer, hieß es quasi von allen Seiten, Arbeitgeber ausgenommen. Dass kranke Beschäftigte nun doch nicht sofort zum Arzt müssen, klingt sicher erst einmal entspannter, ändert aber nichts daran, dass die Bescheinigung ab Tag 1 gelten muss. Wie genau das gehen soll, unklar. Per Telefon schon mal ganz sicher nicht, diese Möglichkeit will Schwarz-Rot ja abschaffen. Thomas Bleskin, Nachrichtenredaktion.
1: Die Mieten in den 40 größten deutschen Städten sind in den vergangenen 10 Jahren um 51% gestiegen. Das zeigt eine Erhebung des Deutschen Gewerkschaftsbunds auf Basis von Daten des Marktforschungsinstituts Empirica.
3: In München liegt die Durchschnittsmiete aktuell bei 23,36 Euro pro Quadratmeter. Das ist mit Abstand der unrühmliche Spitzenplatz. In Rostock liegt der Quadratmeterpreis zwar noch bei vergleichsweise bescheidenen 11 Euro, Rostock steht aber ganz oben, wenn es um die Steigerung in den letzten 10 Jahren geht, plus 83%. Die Bundesregierung will eine staatliche Wohnungsbaugesellschaft gründen, um bezahlbaren Wohnraum zu schaffen. Gleichzeitig will sie möglichen Enteignungen von großen privaten Wohnungskonzernen einen Riegel vorschieben. Uli Reitinger, Berlin.
1: Und noch einmal zum Fußball. Der Wechsel von Nationalspieler Nathaniel Brown von Eintracht Frankfurt zum FC Bayern ist perfekt. Wie der deutsche Rekordmeister mitteilte, erhält der 23 Jahre alte Linksverteidiger in München einen Vertrag bis Ende Juni 2031. Brown war einer der wenigen, der bei dem WM-Turnier im deutschen Team überzeugt hatte.
4: Und jetzt das Wetter für das Emsland und die Grafschaft Bentheim.
5: Heute gibt es in der Region einen Mix aus Sonne und Wolken. Es bleibt überwiegend trocken, kann aber zwischendurch auch mal ein bisschen windiger werden. Die Tageshöchstwerte liegen heute bei 21 Grad. In der Nacht zu morgen sinken die Temperaturen auf bis zu 11 Grad ab. Auch morgen wechseln sich Sonne und Wolken ab. Da müssen wir vor allem ab dem Nachmittag auch mit Regen rechnen, bei Werten von bis zu 24 Grad. Und auch am Sonntag gibt es einen Mix aus Sonne, Wolken und Regen bei bis zu 22 Grad.
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1: Sommerzeit ist Urlaubszeit. Viele Familien, die an Ferienzeiten gebunden sind, werden in den kommenden Tagen oder Wochen in ihren Jahresurlaub starten. In den typischen Urlaubsregionen stehen die Chancen auf gutes Wetter besonders gut. In unserer Wochenserie mit Lifehacks für den Sommer haben wir heute im letzten Teil deshalb auch einige clevere Tricks rund ums Verreisen für euch. Die stellt uns jetzt meine Kollegin Wiebke Pollmann vor. Bevor wir uns auf in die Ferne machen, steht erstmal das Kofferpacken an. Was sollten wir denn dabei beachten, Wiebke?
2: Wenn wir mit dem Flugzeug verreisen, sollten wir auf jeden Fall darauf achten, dass unser Koffer nicht zu schwer ist. Das ist ja aber ohnehin schon klar. Wer den Platz im eigenen Koffer möglichst gut ausnutzen will, sollte seine Kleidungsstücke nicht gefaltet hineinlegen, sondern gerollt. Gerollte Hosen, T-Shirts, Kleider und Co. lassen sich übrigens nicht nur platzsparender, sondern auch schneller verstauen. Und keine Sorge, wenn wir unsere Kleidungsstücke am Urlaubsort wieder ausrollen, sind die in aller Regel auch nicht zerknittert. Wer aber trotzdem lieber falten möchte, kann trotzdem Platz sparen, zumindest bei einer bestimmten Art von Koffer. Rollkoffer, die keine zwei befüllbaren Kofferseiten, sondern nur einen großen Innenraum haben, sollten wir im Stehen bepacken. Kurz zur Klarstellung, es kommt nicht darauf an, dass wir stehen, sondern dass der Koffer steht und nicht auf dem Boden liegt. In den aufrecht aufgestellten Koffer können wir unsere Kleidungsstücke dann so hineinlegen, wie in den Schrank eben auch. Grundsätzlich sollten wir beim Kofferpacken darauf achten, schwere Gegenstände nach unten in den Koffer zu legen. Falls sie am oberen Ende des Koffers liegen und wir diesen dann längere Zeit hinter uns herziehen oder durch die Gegend schleppen, könnten die schweren Gegenstände nach unten durchrutschen und für Chaos in unserem Koffer sorgen. Falls wir übrigens tatsächlich am Urlaubsort ankommen und feststellen müssen, dass unsere gesamte Kleidung komplett zerknittert ist, kann schon eine heiße Dusche helfen. Wir sollten unsere zerknitterten Kleider aber vorher auf Kleiderbügel hängen und im Badezimmer verteilt aufhängen. Der heiße Wasserdampf kann dann bestimmt die ein oder andere Knitterfalte wieder beseitigen. Wer sich Sorgen macht, ob das eigene Gepäck auch pfleglich behandelt wird, kann auch zu Fragile-Aufklebern greifen, wie wir sie von Paketen kennen. Die zeigen an, dass sich im Koffer etwas Zerbrechliches befindet.
1: Diese Tricks zum Kofferpacken und Co. lassen sich grundsätzlich bei so ziemlich jeder Reise anwenden. Aber lass uns doch mal speziell über Flugreisen sprechen. Welche Tricks sollten wir da kennen?
2: Wer am Flughafen nicht viel Geld für Getränke ausgeben will, sollte eine leere Trinkflasche mit durch die Sicherheitskontrolle nehmen. Denn auch wenn wir Flüssigkeiten nur in sehr begrenzter Menge mit durch die Sicherheitskontrolle nehmen können, so heißt es doch nicht, dass wir nach der Kontrolle die oftmals nicht gerade günstigen Flughafengetränke kaufen müssen. An vielen Flughäfen gibt es Trinkwasserspender. Dort können wir unsere Trinkflasche dann einfach selbst auffüllen. Oder wir füllen sie einfach

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1: Das Handy ist schon praktisch und bei den meisten auch überall mit dabei. Doch das ständige Checken von Nachrichten und Social Media kann auch ziemlich viel Zeit in Anspruch nehmen. Gerade jetzt in der Urlaubszeit, in der viele eigentlich abschalten wollen, ist das ständige Handychecken nicht besonders erholsam. Wie handyfreie Zeit trotzdem funktionieren kann, darüber hat Lucy Swan mit Tim Schermbeck in unserer Emsfechtewelle Morningshow gesprochen.
2: Was kann ich denn tun, wenn ich merke, dass ich ständig zum Handy greife, selbst im Urlaub?
3: Dabei kann schon ein einfacher Trick helfen. Die britische Psychologin Wendy Wood, die hat aktuell einen Artikel in der renommierten Fachzeitschrift Psychologie heute und empfiehlt zum Beispiel, jedes Mal, wenn ich mein Handy in die Hand nehme, dann muss ich ein Familienmitglied anrufen. Ja, und wenn das dann eine neue Gewohnheit wird, überlege ich mir vielleicht zweimal, ob ich jetzt wirklich zum Handy greifen muss. Positiver Nebeneffekt, auch die Oma freut sich, wenn ich mich mal wieder melde.
2: Gibt es auch Tipps gegen dieses gedankenlose Rumscrollen? Zum Beispiel auf Instagram?
3: Da hilft es einmal laut auszusprechen, was man gerade macht. Also in dem Fall, ich scrolle gerade ziellos durch Instagram oder TikTok. Das klingt dann oft so albern, dass ich das Handy sofort weglege. Und um gar nicht erst ohne Grund zum Handy zu greifen, hilft es auch, sich jedes Mal zu fragen, warum genau greife ich jetzt zum Handy und was möchte ich gerade wirklich damit machen?
2: Und wenn ich es jetzt geschafft habe, weniger ans Handy zu gehen, was habe ich konkret davon?
3: Da muss man sich erstmal bewusst werden, was bei der ganzen Scrollerei überhaupt passiert. Da ist das Gehirn nämlich ständig neuen Reizen ausgesetzt und versetzt unseren Körper in eine Art Dauerstress. Bei Offline-Aktivitäten hingegen, also wenn man zum Beispiel puzzelt, liest oder malt, da entspannt sich unser Körper. Außerdem bekommt unser Gehirn ein Gefühl von Sicherheit. Das kann auch dazu führen, dass sich die Herzfrequenz verlangsamt und wir etwas ruhiger atmen. Auch ein schöner Nebeneffekt, wenn wir selbst etwas erschaffen, zum Beispiel beim Werkeln oder auch Backen, steigt unser Selbstbewusstsein. Im Gegensatz zum Rumscrollen bei Instagram oder TikTok, dabei fühlt man sich sogar oft schlechter als vorher.
1: Und unsere Morningshow-Moderatorin Lucy hat auch schon eine gute Beschäftigung gegen das Daddeln am Handy gefunden. Häkeln. So ein kleines Stoffknäuel und eine Häkelnadel passt in jede Tasche. Da findet man nur schlecht eine Ausrede, um auf dem Handy rumzuscrollen. Lucy ist jetzt aber schon im verdienten Feierabend. Ab Montag starte ich dann für eine Woche mit euch in den Morgen. Los geht es immer um 7 Uhr.

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2: Mit Deborah Krockhaus, guten Tag. Der Flughafen Münster-Osnabrück, kurz FMO, hat im ersten Halbjahr 2026 insgesamt rund 519.600 Fluggäste gezählt und damit das Vorjahresniveau gehalten. Insbesondere mit Blick auf die Herausforderungen aufgrund der weltpolitischen Lage sei der FMO zufrieden mit dieser Entwicklung, heißt es in einer Mitteilung des Flughafens. Für die Sommerferien rechnet der FMO mit rund 320.000 Passagieren und damit einem Plus von 12% im Vergleich zum Vorjahr. Besonders beliebt seien die Reiseziele Antalya, Mallorca, Kreta und Zadar. Nach eigenen Angaben ist der Flughafen gut auf die verkehrsreiche Ferienzeit vorbereitet. Die Linke in der Grafschaft Bentheim hat das vom Kreistag beschlossene Sparpaket bewertet. Wie aus einer Mitteilung des Kreisverbandes hervorgeht, begrüßt die Linke geplante Einsparungen, die die Verwaltung effizienter machen und unnötige Ausgaben reduzieren. Kritisch seien hingegen Kürzungen in den Bereichen Kulturförderung, Heimat- und Vereinsarbeit, außerschulische Bildungsangebote, Jugendbeteiligung, Präventionsarbeit, soziale Beratungsangebote, Mobilität für junge Menschen sowie Ehrenamt. Zudem gäbe es Maßnahmen, die politisch diskutiert werden müssten. In seiner letzten Sitzung vor der Sommerpause hat der Kreistag ein Maßnahmenpaket zur Haushaltskonsolidierung beschlossen. Bis 2030 sollen rund 11,6 Millionen Euro eingespart werden. Laut der Linken liege die Ursache für die angespannte finanzielle Lage bei Bund und Land. Die Partei fordert daher eine bessere finanzielle Ausstattung der Kommunen. In Renckenberge sind in den vergangenen Monaten wiederholt Radbolzen von Fahrzeugen gelöst worden. Die Polizei prüft derzeit einen Zusammenhang der Taten. Nach bisherigen Erkenntnissen der Polizei waren ein weißes Auto sowie ein Wohnmobil betroffen, die auf einem Privatgrundstück an der Gutshofstraße abgestellt waren. Zudem wurden unter anderem Türschlösser und Ventilkappen der Reifen verklebt. Bislang kam es durch die Taten nicht zu Unfällen. Die Polizei weist darauf hin, dass das Lösen von Radbolzen erhebliche Folgen haben kann und unter Umständen als Straftatbestand gewertet wird. Zeugen, die Hinweise zu den Taten geben können, werden gebeten, sich bei der Polizei zu melden. Die Lingener Seniorenvertretung sucht Kandidatinnen und Kandidaten für die Wahl im kommenden November. Wer sich für die Interessen älterer Menschen einsetzen möchte, kann sich ab dem kommenden Montag bewerben. Voraussetzung ist ein Mindestalter von 60 Jahren, der Erstwohnsitz in Lingen und ein Wohnsitz in der Stadt seit mindestens 6 Monaten. Die Seniorenvertretung setzt sich ehrenamtlich für die Interessen von Menschen ab 60 Jahren ein, vertritt ihre Anliegen gegenüber Politik und Verwaltung und unterstützt Informations- und Veranstaltungsangebote. Gewählt wird die Seniorenvertretung zwischen dem 9. und 13. November. Einen Link zu weiteren Informationen gibt es auf unserer Homepage unter emsfechtewelle.de.
1: Und jetzt das Wetter für das Emsland und die Grafschaft Bentheim.
2: Heute gibt es in der Region einen Mix aus Sonne und Wolken. Es bleibt überwiegend trocken, kann aber zwischendurch auch mal ein bisschen windiger werden. Die Tageshöchstwerte liegen heute bei 21 Grad. In der Nacht zu morgen sinken die Temperaturen auf bis zu 11 Grad ab. Auch morgen wechseln sich Sonne und Wolken ab. Da müssen wir vor allem ab dem Nachmittag auch mit Regen rechnen, bei Werten von bis zu 24 Grad. Und auch am Sonntag gibt es einen Mix aus Sonne, Wolken und Regen bei bis zu 22 Grad.
0: 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Es ist 16 Uhr und 35 Minuten.

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1: Arbeitsverträge sollen länger befristet werden dürfen, Regeln zum Kündigungsschutz werden gelockert, die zu Krankschreibungen verschärft. Das sind Teile der Reformen, auf die sich Union und SPD geeinigt haben. Von Gewerkschaften kommt Kritik, Zustimmung dagegen von Arbeitgeberseite. Über die Pläne spreche ich jetzt mit Jan-Henner Reitze. Moin Jan-Henner.
2: Hallo aus Berlin.
1: Jan-Henner, was sind denn zusammengefasst die wichtigsten Reformen, die Kanzler Merz und seine Regierung vereinbart haben?
2: Es kommt eine Steuerreform, von der Menschen mit einem Jahreseinkommen von bis zu 60.000 Euro profitieren sollen, insbesondere Familien mit Kindern. Alle 33 Vorschläge der Rentenkommission sollen bis Ende des Jahres in Gesetze umgesetzt sein. Größter Aufreger ist, dass Arbeitnehmer künftig schon ab dem ersten Krankheitstag eine Bescheinigung vom Arzt vorlegen sollen. All diese Pläne haben ein Ziel, sagt Kanzler Merz.
3: Wir wollen Deutschland wieder flott kriegen.
2: Klar ist der Regierung aber auch, dass noch weitere Reformen nötig sein werden.
1: Wenn man auf die Reaktionen schaut, kann man sagen, Arbeitgeber sind die Gewinner, die sind zufrieden, Arbeitnehmer und Gewerkschaften dagegen die Verlierer.
2: Dieses Paket ist ein längst überfälliger Kurswechsel, das sagt Arbeitgeberpräsident Dulger, fügt aber auch hinzu, dass zum Beispiel noch etwas gegen hohe Lohnnebenkosten, also für Rente, Krankenkasse und Pflege, getan werden müsse. Gewerkschaften und auch andere Stimmen bemängeln, dass Einschnitte zu sehr zulasten der normal arbeitenden Bevölkerung gehen würden. Vor allem kritisiert wird die verpflichtende Krankschreibung schon am ersten Krankheitstag, auch weil die Änderung suggeriert, dass im Moment niemand Lust hat zu arbeiten und lieber krank feiert.
1: Wie sicher ist es denn, dass die Änderungen wirklich kommen?
2: Schon beim Rentenpaket haben Kanzler Merz und die Regierung insgesamt ja ihre Strategie geändert und nach der Übergabe der 33 Reformvorschläge der Rentenkommission gleich gesagt, wir machen das komplett genau so und nicht anders. Auch um zu vermeiden, dass ob von internen oder Lobbyverbänden so laut Änderungen verlangt werden, dass am Ende keine wirkliche Reform mehr übrig bleibt. Mal sehen, ob Merz und seine Regierung das durchhalten bei der Rente, aber auch jetzt bei den neu angekündigten Änderungen.
1: Danke für die Infos, Jan-Henner.
2: Bitteschön.

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1: Habt ihr Prinz Heinrich schon einmal besucht? Na dann wird's aber Zeit. An diesem Wochenende ist es wieder soweit. In Ditzum wird Hafenfest gefeiert und Prinz Heinrich ist mittendrin. Das Traditionsdampfschiff kann an diesem Wochenende genauso besichtigt werden wie auch der Seenotkreuzer Hamburg. Unterschiedliche Traditionsschiffe bieten außerdem auch die Möglichkeit, eine kleine Spritztour zu machen. Rund um den Hafen findet ihr an beiden Tagen von 11 bis 18 Uhr einen Hobby- und Handwerkermarkt. Ein großer Hüpfburgpark steht für die Kleinbesucherinnen und Besucher. Bereit. Das Highlight aber findet wohl am Samstag um 13.30 Uhr statt. Dann gibt es wieder den spektakulären Kutterkorso, ebenfalls mit Mitfahrgelegenheit. Ab 20 Uhr findet dann noch eine große Aftershow-Party statt. Ditzum hat an diesem Samstag und Sonntag also einiges zu bieten und ein Besuch des Hafenfests wird sich sicherlich lohnen.

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1: Ich bin Thomas Brockt. Julian Nagelsmann ist nicht länger Trainer der Fußballnationalmannschaft. Er erklärte wenige Tage nach dem WM-Aus gegen Paraguay seinen sofortigen Rücktritt. Jürgen Klopp soll wohl Nachfolger werden, das teilte der Deutsche Fußballbund mit.
2: Die Entscheidung sei ihm nicht leicht gefallen, erklärte Nagelsmann, aber die Nationalmannschaft habe nach so einer herben Enttäuschung die Chance auf einen unbelasteten Neuanfang verdient. Den soll jetzt Jürgen Klopp gestalten. Er sei grundsätzlich bereit dazu, erklärte der DFB. Die Verbandsspitze kündigte Gespräche mit dem früheren Erfolgstrainer von Borussia Dortmund und dem FC Liverpool an. Die dürften sehr bald stattfinden. Klopp ist ja zurzeit noch als TV-Experte bei der WM im Einsatz und steht ja grundsätzlich noch bei Red Bull als Head of Global Soccer unter Vertrag. Thomas Thonfeld, Sportredaktion.
1: Die umstrittenen Pläne der schwarz-roten Koalitionsspitzen für erschwerte Krankschreibungen im Job bleiben bei den konkreten Folgen vorerst vage. Ein Regierungssprecher sagte in Berlin, die Ausgestaltung stehe jetzt erst bevor. Mit Blick auf die angekündigte verpflichtende Vorlage einer Arbeitsunfähigkeitsbescheinigung schon ab dem ersten Krankheitstag sagte er, das heiße nicht, dass man am ersten Tag zum Arzt gehen sollte. Die Spitzen der Koalition haben außerdem vereinbart, dass die Möglichkeit einer telefonischen Krankschreibung abgeschafft werden soll. Die Ukraine soll beim NATO-Gipfel in Ankara kommende Woche die Zusage für weitere Unterstützung im Umfang von insgesamt 140 Milliarden Euro bekommen. Darauf haben sich Vertreter der 32 NATO-Mitgliedsländer in Brüssel verständigt.
3: Das Geld ist für Waffen, andere militärische Ausrüstung oder auch die Ausbildung von Soldaten bestimmt und soll innerhalb von 2 Jahren fließen. Mit in die Gesamtsumme eingerechnet ist schon ein Hilfspaket der EU im Umfang von 60 Milliarden Euro. Die weiteren zugesagten 80 Milliarden Euro sollen von den NATO-Mitgliedstaaten kommen. Deutschland hat dafür in diesem Jahr schon gut 11 Milliarden Euro eingeplant. Jan-Henner Reitzer, Nachrichtenredaktion.
1: Popstar Taylor Swift und Football-Profi Travis Kelce feiern US-Medienberichten zufolge Hochzeit in New York. Die mehrtägigen Feierlichkeiten im weltberühmten Madison Square Garden begannen demnach gestern mit einem Abendessen mit rund 100 Gästen und sollen heute bis tief in die Nacht mit einer großen Party mit etwa 1000 Gästen weitergehen. Swift und Kelce selbst haben sich bislang nicht dazu geäußert.
4: Und jetzt das Wetter für das Emsland und die Grafschaft Bentheim.
5: Heute gibt es in der Region einen Mix aus Sonne und Wolken. Es bleibt überwiegend trocken, kann aber zwischendurch auch mal ein bisschen windiger werden. Die Tageshöchstwerte liegen heute bei 21 Grad. In der Nacht zu morgen sinken die Temperaturen auf bis zu 11 Grad ab. Auch morgen wechseln sich Sonne und Wolken ab. Da müssen wir vor allem ab dem Nachmittag auch mit Regen rechnen, bei Werten von bis zu 24 Grad. Und auch am Sonntag gibt es einen Mix aus Sonne, Wolken und Regen bei bis zu 22 Grad.
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1: Auch für den ersten Samstag in den großen Sommerferien packt meine Kollegin Sandra Steenbergen morgen wieder ihren Technikkoffer, denn sie zieht für ihre Sendung Durch den Tag gut gelaunt ins Wochenende live aus Papenburg wieder auf die Friederike, um dort mit ihren Gästen in der Kapitänskajüte zu plaudern. Und ich spreche jetzt am Tag vor der Sendung mit ihr. Moin Sandra, hast du denn schon alles gepackt?
2: Ja, ich gehe das hier gerade noch mal alles so durch. Also Mikrofone sind dabei, das kleine Mischpult, Verbindungskabel, der kleine Laptop. Handy lade ich heute Abend zur Sicherheit noch mal voll. Internet ist da. Mehrfachsteckdose, die ist auf jeden Fall auch wichtig. Aber die suche ich dann gleich.
1: Das meiste hast du ja offensichtlich schon zusammen. Hast du denn auch schon deine Gästeliste fertig?
2: Ja, zum Glück ist die schon hieb- und stichfest. Das Kreisbauamt ist morgen da, denn irgendwie sind wir gerade von Baustellen umzingelt und die Sperrungen wichtiger Straßen überschneiden sich teilweise wochenlang. Wie das funktionieren soll und warum das gerade so viele Bereiche auch hier in Papenburg betrifft, das hört ihr dann morgen. Und wir schmeißen die Heizung an. Ja, nicht wirklich. Aber die Stadt Papenburg hat den kommunalen Wärmeplan vorgelegt und weiß jetzt, wie die 18.483 Gebäude in Papenburg beheizt werden. Und vor allem, wo noch nicht mit erneuerbaren Energien geheizt wird. Was das genau für die Bürger bedeutet, dazu auch morgen ab 11 Uhr mehr.
1: Und ein ganz besonderer Chor hat sich ja auch angekündigt und besucht dich auf der Friederike.
2: Ja, genau. Die Schola Sowold wird kommen und das ist echt was Besonderes. Dieser Mädchen-Frauenchor stürmt gerade die Bühnen hier im Emsland. Wer bei einem Konzert dabei sein will, muss echt schnell sein. Ihre Videos sind teilweise millionenfach auf YouTube geschaut worden und morgen bringen sie die Friederike zum Beben. Es ist also wieder einiges los morgen auf der Brick und ein paar Überraschungen sind garantiert auch wieder dabei.
1: Ja, die hast du immer dabei, wenn du mitten in der Stadt die Sendung machst. Danke dir. Das war Sandra Steenbergen über ihre Sendung Durch den Tag gut gelaunt ins Wochenende live aus Papenburg. Morgen 11 bis 13 Uhr wieder live von der Friederike gegenüber dem historischen Rathaus.
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1: Die Sommerferien in Niedersachsen beginnen gerade. Alle wollen schnell und lange in den Urlaub. Ab morgen ist mit Staus auf allen Autobahnen zu rechnen. Das ist aber nicht das Thema der heutigen Verkehrstipps, sondern ein ganz aktueller Termin, der besonders für alle interessant ist, die ein Wohnmobil oder einen Wohnanhänger haben und damit in den Urlaub wollen. Oberkommissar Jörg Reurig weiß, um welchen wichtigen Termin es sich handelt.
2: Ja, heute und morgen findet ein Projekt statt, wo man das Gewicht von seinem Wohnwagen und von seinem Wohnmobil mal testen kann. Am heutigen Freitag, den 3.7. auf dem Parkplatz der BBS in Meppen von 12 bis 16 Uhr. Und am 4., also morgen vormittags von 10 bis 12 Uhr auf dem Streifen hinter dem Hotel Rammelkamp eine Wägung statt. Dort sind die Kollegen mit der Radlastwaage da. Und dort besteht dann die Möglichkeit, seinen Wohnwagen, sein Wohnmobil mal wiegen zu lassen.
1: Warum ist es denn so wichtig, das genaue Gewicht seines Wohnmobils oder Anhängers zu wissen?
2: Die Wohnwagen, Wohnmobile haben ein zulässiges Gesamtgewicht. Wenn ich das Gewicht überschreite, hat das oftmals die Konsequenz, dass das Fahrverhalten nachträglich geschädigt wird. Weiterhin ist das Problem, dass wenn ich falsch belade, also die Achsen falsch belade, dass der Wohnwagen zum Beispiel ganz schnell anfangen kann zu schlingern.
1: Das zulässige Gesamtgewicht steht doch auch in jedem Fahrzeugschein und Fahrzeugbrief, oder?
2: Genau, im Zulassungsteil 1 und 2 ist das dementsprechend verzeichnet. Da kann man dann mal gucken, was rein rechtlich vorgegeben ist. Und da sollte ich mich auf jeden Fall dran halten, um das Fahrverhalten des Wohnwagens, des Wohnmobils nicht nachträglich negativ zu beeinflussen. Und nicht ohne Grund sind dort auch bei Überladungen dementsprechend richtig saftige Bußgelder fällig, die dort natürlich zu zahlen sind. Und wenn man im Ausland ist, weiß man, dass dort die Überladung noch mal deutlich schärfer geahndet werden als hier bei uns in Deutschland.
1: Wie vermeidet man am besten eine Überschreitung des zulässigen Gesamtgewichts?
2: Jeder Gegenstand, der Gewicht auf die Achsen bringt, muss genau überlegt werden, muss ich diesen Gegenstand unbedingt mitnehmen? Muss ich unbedingt den Wassertank in meinem Wohnmobil vollmachen oder in meinem Wohnwagen? Grundsätzlich besteht dann ja die Möglichkeit, auf Campingplätzen dann dort vor Ort sich den Wassertank wieder vollzumachen. Aber das ist so ein kleiner Tipp, um zu sagen, so kann ich eventuell Gewicht sparen, um andere Gegenstände mitzunehmen.
1: Da kommt wahrscheinlich schnell Gewicht zusammen. 100 Liter Wasser wiegen ja schon 100 Kilo.
2: Das sind natürlich Gewichte, die dann dazu schlagen. Aber auch Fahrräder, wenn ich mein Pedelec mitnehmen möchte in den Urlaub, dann ist das Gewicht. Also nicht nur das Fahrrad, der Akku insgesamt von dem Pedelec, das wird dann ja dementsprechend auf der Waage zuschlagen.
1: Dann ist es doch wohl sinnvoll, sein Wohnmobil oder seinen Wohnanhänger zu wiegen, wenn es mit all dem beladen ist, was man in den Urlaub mitnehmen möchte, oder?
2: Genau deswegen machen wir morgen unsere Wägeaktion beim Hotel Rammelkamp, dass man da mal seinen Wohnwagen, sein Wohnmobil mal so weit zusammenpacken kann und sich natürlich gewisse Reserven nochmal eben zurückhält, aber dass man zumindest mal so eine Pi mal Daumen, eine Marschrichtung hat. So wollen wir aktiv die Verkehrssicherheit bei der Nutzung von Wohnmobilen und Wohnwagen nach vorne bringen. Und deswegen ist jeder eingeladen, dort am morgigen Vormittag zwischen 10 und 14 Uhr vorbeizukommen. Diese Wägung ist, wie gesagt, kostenlos. Ich hoffe, nicht für umsonst.
1: Das war Polizeioberkommissar Jörg Reurig von der Polizei in Nordhorn. Vielen Dank.
0: 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Es ist 17 Uhr. Und 26 Minuten.

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2: Mit Deborah Krockhaus, guten Tag. Der Flughafen Münster-Osnabrück, kurz FMO, hat im ersten Halbjahr 2026 insgesamt rund 519.600 Fluggäste gezählt und damit das Vorjahresniveau gehalten. Insbesondere mit Blick auf die Herausforderungen aufgrund der weltpolitischen Lage sei der FMO zufrieden mit dieser Entwicklung, heißt es in einer Mitteilung des Flughafens. Für die Sommerferien rechnet der FMO mit rund 320.000 Passagieren und damit einem Plus von 12% im Vergleich zum Vorjahr. Besonders beliebt seien die Reiseziele Antalya, Mallorca, Kreta und Zadar. Nach eigenen Angaben ist der Flughafen gut auf die verkehrsreiche Ferienzeit vorbereitet. Die Linke in der Grafschaft Bentheim hat das vom Kreistag beschlossene Sparpaket bewertet. Wie aus einer Mitteilung des Kreisverbandes hervorgeht, begrüßt die Linke geplante Einsparungen, die die Verwaltung effizienter machen und unnötige Ausgaben reduzieren. Kritisch seien hingegen Kürzungen in den Bereichen Kulturförderung, Heimat- und Vereinsarbeit, außerschulische Bildungsangebote, Jugendbeteiligung, Präventionsarbeit, soziale Beratungsangebote, Mobilität für junge Menschen sowie Ehrenamt. Zudem gäbe es Maßnahmen, die politisch diskutiert werden müssten. In seiner letzten Sitzung vor der Sommerpause hat der Kreistag ein Maßnahmenpaket zur Haushaltskonsolidierung beschlossen. Bis 2030 sollen rund 11,6 Millionen Euro eingespart werden. Laut der Linken liege die Ursache für die angespannte finanzielle Lage bei Bund und Land. Die Partei fordert daher eine bessere finanzielle Ausstattung der Kommunen. Unbekannte haben gestern Abend in Sögel mehrere E-Mountainbikes aus einem Geschäft gestohlen. Wie die Polizei mitteilt, brachen die Täter gegen 23.53 Uhr in ein Fahrradgeschäft an der Straße Püttgesberge ein. Innerhalb weniger Sekunden stahlen sie drei E-Mountainbikes der Marken KTM und LPM und flüchteten. Es entstand ein Schaden von rund 17.000 Euro. Die Polizei bittet Zeugen um Hinweise. Zum Sport in der Region. Die Zweitliga-Fußballerinnen des SV Meppen verstecken sich für die kommende Saison mit Defensivspielerin Ann-Charlotte Hampel. Das hat der Verein heute bekannt gegeben. Die 19-Jährige wechselt vom Ligakonkurrenten 1. FFC Turbine Potsdam ins Emsland. Ihre Fußballlaufbahn startete Hampel bei Borussia Emstetten. Anschließend wechselte sie in das Internat von Turbine Potsdam, wo sie sowohl dem Regionalliga- als auch dem erweiterten Zweitligakader angehörte. Trotz ihres jungen Alters bringe Hampel eine sehr gute fußballerische Ausbildung mit, so Meppens Trainerin Katharina Börger. Die Abwehrspielerin bringe Zweikampfstärke, taktische Disziplin und eine hohe Spielintelligenz mit. Zudem passe ihr Entwicklungswille gut zum Konzept des SV Meppen.
1: Und jetzt das Wetter für das Emsland und die Grafschaft Bentheim.
2: Heute gibt es in der Region einen Mix aus Sonne und Wolken. Es bleibt überwiegend trocken, kann aber zwischendurch auch mal ein bisschen windiger werden. Die Tageshöchstwerte liegen heute bei 21 Grad. In der Nacht zu morgen sinken die Temperaturen auf bis zu 11 Grad ab. Auch morgen wechseln sich Sonne und Wolken ab. Da müssen wir vor allem ab dem Nachmittag auch mit Regen rechnen, bei Werten von bis zu 24 Grad. Und auch am Sonntag gibt es einen Mix aus Sonne, Wolken und Regen bei bis zu 22 Grad.
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1: Der Tankrabatt ist Geschichte. Die Preise an der Zapfsäule sind wieder raufgegangen. Doch gerade zum Start in die Urlaubssaison fragen sich viele, wie kann ich jetzt sparen? Claudia Wächter hat ein paar Tipps für uns. Moin, Claudia.
2: Ja, hi, hallo.
1: Claudia, die Tankstellenbetreiber dürfen ja weiter nur einmal pro Tag die Preise erhöhen. Wann ist es also schlau, an die Zapfsäule zu rollen?
2: Ja, der ADAC, der sagt, die größten Sparchancen, die haben wir auch weiterhin am späteren Vormittag oder eben um kurz vor Mittag. Und zum Start in die Ferien ist es nun natürlich auch entscheidend, wo wir tanken. Heißt, möglichst nicht an irgendeiner Autobahntankstelle stoppen. Da wird es richtig teuer. Da lohnt es sich wirklich schon, kurz von der Autobahn runterzufahren, um nachzutanken.
1: Und was ist mit den Spritpreis-Apps? Bringen die wirklich etwas? Sind die zuverlässig?
2: Ja, auf die seriösen Anbieter, da kann man sich schon verlassen. Es gibt ja auch eine Menge, die vom ADAC, Clever tanken und so weiter. Und die Tankstellenbetreiber, die müssen ihre Preise auch ans Bundeskartellamt übermitteln, bevor sie dann in der App landen und wir dann die günstigste Tankstelle in unserer Nähe finden. In der Nähe. 80 Kilometer Umweg, ja, die rechnen sich am Ende wohl nicht.
1: Danke für die Tipps, Claudia.
2: Ja, gerne. Tschüss.

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1: Euch fehlt gerade gute neue Musik in Deutschland? Dann holt euch doch Inspiration bei unseren Nachbarn in den Niederlanden. Morgen findet in Enschede das große Volksparkfestival statt. Drei Bühnen sind in dem großen historischen Park im Herzen Enschedes aufgebaut. Das Line-up ist niederländisch durch und durch und bedient ganz unterschiedliche Musikgenres. Und auch wenn ihr vielleicht nicht in der ersten Reihe stehen und alle Texte lautstark mitgrölen könnt, lassen sich die Konzerte im Gras sitzend ebenfalls prima genießen. Das passende Getränk und natürlich diverses Essen findet ihr direkt vor Ort. Tickets für das Festival in Enschede morgen sowie das genaue Line-up findet ihr auf der Internetseite in Het Volkspark.

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1: Es ist kurz vor sechs, das war's schon wieder mit unserem regionalen Magazin durch den Tag für heute und für diese Woche. Pünktlich um 18 Uhr hört ihr die Nachrichten und dann präsentiert Heinrich Alfers eine neue Ausgabe von Rot-Gelb-Grün, dem Verkehrsmagazin der Verkehrswachlingen. Die Redaktion verabschiedet sich jetzt auch in den Feierabend. Wenn ihr am Wochenende auf dem Laufenden bleiben wollt, schaut gerne auf unserer Internetseite vorbei. Da aktualisieren wir auch samstags und sonntags die regionalen Meldungen. Allen, die jetzt noch dranbleiben, wünsche ich einen schönen Abend, ein schönes Wochenende und gute Unterhaltung mit dem Programm der Ems-Fechtewelle.
2: 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Es ist 17 Uhr und 56 Minuten.

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1: Ich bin Thomas Brockt. Nun ist es offiziell, Julian Nagelsmann ist nicht mehr Fußball-Bundestrainer. Und Jürgen Klopp steht wohl als Nachfolger bereit. Nagelsmann erklärte wenige Tage nach dem WM-Aus gegen Paraguay seinen sofortigen Rücktritt. Das teilte der Deutsche Fußballbund mit.
2: Nagelsmanns Entscheidung verdient Respekt, erklärte Rudi Völler, der DFB-Sportdirektor, weil er Verantwortung übernehme, obwohl er gerne weitergemacht hätte. Das soll jetzt Jürgen Klopp tun. Der DFB kündigte an, dass man jetzt mit dem Star-Trainer verhandeln werde. Grundsätzlich habe Klopp bereits erklärt, dass er bereit sei, den Job als Bundestrainer zu übernehmen. Dafür muss er allerdings aus seinem Job als Head of Global Soccer bei Red Bull raus, wo er noch bis 2029 unter Vertrag steht. Thomas Thonfeld, Sportredaktion.
1: In den ersten 6 Monaten dieses Jahres haben viel weniger Menschen einen Asylantrag gestellt als im Vorjahreszeitraum. Nach Informationen aus dem Bundesinnenministerium beantragten im ersten Halbjahr knapp 40.000 Menschen erstmals Schutz in Deutschland. Zum Vergleich, im ersten Halbjahr des vergangenen Jahres waren es etwa 61.000 und im ersten Halbjahr 2024 wurden 121.000 Asylerstanträge gestellt. Innenminister Dobrindt hatte nach seinem Amtsantritt im April 2025 eine Intensivierung der Grenzkontrollen verfügt. Die geplanten Verschärfungen bei den Krankschreibungen werfen weiter Fragen auf. Die Bundesregierung hat jetzt klargestellt, dass Beschäftigte trotz einer Bescheinigungspflicht ab dem ersten Krankheitstag nicht sofort zum Arzt müssen. Wie die Regelung am Ende aber aussehen soll, ist offen.
3: Der Aufschrei war massiv, als die Koalition ihren Plan öffentlich gemacht hat. Gleich am ersten Tag eine Krankschreibung holen, das überlastet die Praxen und gängelt die Arbeitnehmer, hieß es quasi von allen Seiten, Arbeitgeber ausgenommen. Dass kranke Beschäftigte nun doch nicht sofort zum Arzt müssen, klingt sicher erst einmal entspannter, ändert aber nichts daran, dass die Bescheinigung ab Tag 1 gelten muss. Wie genau das gehen soll, unklar. Per Telefon schon mal ganz sicher nicht. Diese Möglichkeit will Schwarz-Rot ja abschaffen. Thomas Bleskin, Nachrichtenredaktion.
1: Und noch einmal zum Fußball. Der Wechsel von Nationalspieler Nathaniel Brown von Eintracht Frankfurt zum FC Bayern ist perfekt. Wie der deutsche Rekordmeister mitteilte, erhält der 23 Jahre alte Linksverteidiger in München einen Vertrag bis Ende Juni 2031. Brown war einer der wenigen, der bei dem WM-Turnier im deutschen Team überzeugt hatte.
4: Und jetzt das Wetter für das Emsland und die Grafschaft Bentheim.
5: In der Nacht ist es meist wechselnd bewölkt bei Tiefstwerten von 11 bis 13 Grad. Dichte Wolken gibt es dann am Samstag bereits schon in den Vormittagsstunden, aber auch tagsüber. Und zum Abend kann es dann auch einzelne Schauer geben. Die Temperaturen erreichen 22 bis 24 Grad. Am Sonntag weiterhin dichte Wolken im Wechsel mit etwas Sonnenschein. Auch einzelne Schauer sind mit dabei bei bis zu 23 Grad.
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6: Es ist Freitag.
7: Hallo, herzlich willkommen zu Rot, Gelb, Grün, dem Verkehrsmagazin hier auf der Ems Fechtewelle. In Zusammenarbeit mit der Verkehrswacht Lingen auch heute wieder eine Stunde Informationen und Tipps zum Thema Verkehr.
8: Herzlich willkommen zu einer neuen Ausgabe der Sendung Rot, Gelb, Grün auf der Ems Fechtewelle.

Auch in diesem Sommer macht die Kampagne Runter vom Gas mit einer neuen Staffel von Autobahnplakaten auf zentralen Risiken im Straßenverkehr aufmerksam. Das Besondere in diesem Jahr, die Motive werden erstmals durch ein öffentliches Publikumsvoting ausgewählt. Bereits im Vorfeld konnte die Bevölkerung über die thematischen Schwerpunkte abstimmen. Im Fokus der neuen Plakatkampagne stehen die Themen mangelnder Sicherheitsabstand, unangepasste Geschwindigkeit und Ablenkung, drei der häufigsten Unfallursachen auf deutschen Straßen. Mit der Beteiligungsaktion setzt Runter vom Gas gezielt auf mehr Nähe zur Lebensrealität der Verkehrsteilnehmenden.

Zum Thema zentrale Impulse für mehr Verkehrssicherheit. Im Fokus stehen dabei insbesondere der Schutz vulnerabler Verkehrsteilnehmender, sichere Mobilität im Schulumfeld sowie die Weiterentwicklung moderner Fahrzeugtechnik. So fordert der DVR mit einem neuen Beschluss mehr Sicherheit für den Fußverkehr durch barrierefreie und sichere Fußwegenetze, zusätzliche Querungsmöglichkeiten, mehr Tempo-30-Bereiche sowie den verstärkten Einsatz intelligenter Assistenzsysteme. Ziel ist es, die Zahl der Unfälle mit zu Fuß Gehenden deutlich zu reduzieren und die Verkehrsinfrastruktur stärker an den Bedürfnissen von Kindern, älteren Menschen und mobilitätseingeschränkten Personen auszurichten.

Vom 13. bis 21. Juni fand die 10. Aktionswoche Alkohol statt. Unter dem Motto Alkohol, weniger ist besser, wurden zahlreiche Veranstaltungen und Aktionen bundesweit auf die gesundheitlichen, gesellschaftlichen und verkehrssicherheitsrelevanten Folgen von Alkoholkonsum aufmerksam gemacht. Die Jubiläumsausgabe der Kampagne stellt in diesem Jahr insbesondere die positiven Effekte eines Lebens mit weniger oder

ohne Alkohol in den Mittelpunkt und lädt dazu ein. Das eigene Konsumverhalten zu hinterfragen ist auch eine wichtige Aufgabe in diesem Thema. Die bundesweite Präventionskampagne der Deutschen Hauptstelle für Suchtfragen wird von zahlreichen Institutionen, Kommunen und Verbänden unterstützt. Auch der DVR beteiligt sich an der Aktionswoche und unterstützt die DHS unter anderem mit dem Flyer Alkohol und Straßenverkehr, der in hoher Auflage bundesweit verbreitet wird. Auch die Verkehrswacht Lingen bietet zu diesem Thema ein sogenanntes Alkoholseminar an. Dort wird in einer Abendveranstaltung oder Nachmittagsveranstaltung in mehreren Stunden unter der Nutzung von Alkohol in diesem Seminar auf die Gefahren von Alkohol und auf die Folgen der alkoholbedingten Fahrtüchtigkeit hingewiesen. Wenn Sie in diesem Zusammenhang ein solches Seminar, Mindestteilnehmerzahl sind 10 Teilnehmer, mal veranstalten möchten, dann wenden Sie sich bitte an die Verkehrswacht Lingen. Dort ist eine Terminvereinbarung nach Ihren Vorstellungen möglich.

Am 20. Juni fand erneut der Tag der Verkehrssicherheit statt. Bundesweit machten zahlreiche Aktionen, Veranstaltungen und Informationsangebote auf die Bedeutung von Verkehrssicherheit aufmerksam und setzten ein Zeichen für die Vision Zero, keine Toten und Schwerverletzten im Straßenverkehr. Unter dem Motto zwei Räder, ein Ziel, null Unfälle steht in diesem Jahr die Sicherheit von Motorradfahrenden im Fokus. Hintergrund sind die weiterhin hohen Unfallzahlen. Im Jahr 2024 verunglückten rund 28.000 Motorradfahrende im Straßenverkehr. Mehr als 500 Menschen kamen dabei ums Leben. Motorradfahrende gehören damit weiterhin zu den besonders gefährdeten Gruppen im Straßenverkehr. Bereits in den Wochen vor dem Aktionstag begleiten Social-Media-Aktionen und Informationsmaterialien das Schwerpunktthema. Zudem stellt der DVR erneut Materialien zur Verfügung und auch Vorlagen, mit denen sich Organisationen, Institutionen und Interessierte aktiv am Tag der Verkehrssicherheit beteiligen können.

Die Kinderradiosender Radio Teddy beteiligt sich den ganzen Monat im Juni. Jeden Tag um 16.50 Uhr wird eine Situation aus dem Straßenverkehr beschrieben. Und dann heißt es, wie verhalte ich mich richtig? So lernen die Kinder mit Spiel und Spaß die wichtigsten Regeln im Straßenverkehr. Und ab dem 1. Juni gibt es außerdem täglich die Chance, um 15.20 Uhr im Radio Teddy Programm anzurufen, um mit etwas Glück beim Radio Teddy Sicherheit Quiz das Wissen auf die Probe zu stellen. Wenn alle Fragen richtig beantwortet wurden, gibt es den Preis des Tages zu gewinnen und damit die Chance auf einen Gutschein im Wert von 100 Euro für Fahrradzubehör und als Hauptgewinn einen Gutschein im Wert von 440 Euro für Fahrrad, Helm und Schloss.

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1: Die Deutschen sehen großen Handlungsbedarf bei der Verkehrsinfrastruktur. Laut Mobilitätsmonitor 2026 halten mehr als 80% die Sanierung von Straßen, Schienen und Brücken für besonders wichtig. Gleichzeitig wächst die Offenheit gegenüber Elektroautos weiter. Inzwischen zieht mehr als jeder Vierte den Kauf eines E-Autos in Betracht. Besonders gefragt sind mehr Ladestationen, niedrigere Preise und höhere Reichweiten. China gilt aus Sicht der Befragten inzwischen als führend bei Elektrofahrzeugen. Deutschland folgt auf dem zweiten Platz. Zudem zeigt die Studie ein wachsendes Vertrauen in technische Innovationen und Fahrassistenzsysteme. Vollautonomes Fahren wird zwar weiterhin kritisch gesehen, autonome Assistenzfunktionen stoßen jedoch auf breite Akzeptanz.

Die Zahl tödlicher Fahrradunfälle in Deutschland bleibt auf hohem Niveau. Wie aktuelle Zahlen zeigen, war zuletzt jede sechste im Straßenverkehr getötete Person mit dem Fahrrad unterwegs. Besonders betroffen sind ältere Menschen und Nutzerinnen und Nutzer von Pedelecs. Fachleute sehen darin einen deutlichen Hinweis darauf, dass Infrastruktur und Verkehrsplanung vielerorts noch nicht ausreichend auf vulnerable Verkehrsteilnehmende ausgerichtet sind. Die Debatte konzentriert sich zunehmend auf sichere Radverkehrsnetze, geschützte Kreuzungen und die Frage, wie Städte und Kommunen den wachsenden Radverkehr sicherer gestalten können. 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

Das war die Juli-Ausgabe des Jahres 2026. Und wer im Vier-Wochen-Rhythmus rechnen kann, der wird wissen, dass wir uns in diesem Monat noch einmal wiederhören, nämlich am 31. Juli, der einzige Monat im Jahr 2026, wo wir zwei Sendungen abliefern. Ich wünsche Ihnen einen schönen Ferienanfang, Ferienverlauf und auch gesunde Rückkehr aus den Ferien. Bleiben Sie gesund und vor allen Dingen bleiben Sie auf der Straße. Tschüss.

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1: Ich bin Thomas Brockt. Julian Nagelsmann ist nicht mehr Bundestrainer der deutschen Fußballnationalmannschaft. Nagelsmann erklärte wenige Tage nach dem WM-Aus gegen Paraguay seinen sofortigen Rücktritt. Das teilte der Deutsche Fußballbund mit. Vieles deutet nun darauf hin, dass Jürgen Klopp Nagelsmanns Nachfolger wird. Der Ex-Coach von Borussia Dortmund und dem FC Liverpool soll grundsätzlich bereit sein, das Amt des Bundestrainers zu übernehmen. Der DFB will jetzt mit ihm verhandeln. Steuerentlastung für kleine und mittlere Einkommen, Änderungen am Arbeitsmarkt, Berichtspflichten fallen weg. Mit diesem Reformpaket will die Bundesregierung die deutsche Wirtschaft aus der Krise führen. Die Pläne reichen dafür aber nicht aus, sagen führende Wirtschaftsinstitute wie das DIW in Berlin oder das Münchner IFO-Institut.
2: Nach Einschätzung mehrerer Wirtschaftsinstitute wird das Paket die jahrelange Wachstumsschwäche Deutschlands allein nicht beenden. Genannt werden unter anderem zu hohe Energiekosten, Fachkräftemangel und zu viel Bürokratie. Die Experten von IFO, DIW und ZEW fordern deshalb weitere Reformen, etwa mehr Investitionen, eine umfassendere Steuerreform und eine Begrenzung der Staatsausgaben. Thomas Bleskin, Nachrichtenredaktion.
1: Die Ukraine soll beim NATO-Gipfel in Ankara kommende Woche die Zusage für weitere Unterstützung im Umfang von insgesamt 140 Milliarden Euro bekommen. Darauf haben sich Vertreter der 32 NATO-Mitgliedsländer in Brüssel verständigt.
3: Das Geld ist für Waffen, andere militärische Ausrüstung oder auch die Ausbildung von Soldaten bestimmt und soll innerhalb von 2 Jahren fließen. Mit in die Gesamtsumme eingerechnet ist schon ein Hilfspaket der EU im Umfang von 60 Milliarden Euro. Die weiteren zugesagten 80 Milliarden Euro sollen von den NATO-Mitgliedstaaten kommen. Deutschland hat dafür in diesem Jahr schon gut 11 Milliarden Euro eingeplant. Die USA bleiben dabei, ihre Hilfe für die Ukraine zurückzufahren. Mit der Vereinbarung jetzt soll immerhin neuer Streit zum Thema beim NATO-Gipfel vermieden werden. Jan-Henner Reitzer, Nachrichtenredaktion.
1: Popstar Taylor Swift und Football-Profi Travis Kelce feiern US-Medienberichten zufolge Hochzeit in New York. Die mehrtägigen Feierlichkeiten im weltberühmten Madison Square Garden begannen demnach gestern mit einem Abendessen mit rund 100 Gästen und sollen heute bis tief in die Nacht mit einer großen Party mit etwa 1000 Gästen weitergehen. Swift und Kelce selbst haben sich bislang nicht dazu geäußert.
4: Und jetzt das Wetter für das Emsland und die Grafschaft Bentheim.
5: In der Nacht ist es meist wechselnd bewölkt bei Tiefstwerten von 11 bis 13 Grad. Dichte Wolken gibt es dann am Samstag bereits schon in den Vormittagsstunden, aber auch tagsüber. Und zum Abend kann es dann auch einzelne Schauer geben. Die Temperaturen erreichen 22 bis 24 Grad. Am Sonntag weiterhin dichte Wolken im Wechsel mit etwas Sonnenschein. Auch einzelne Schauer sind mit dabei bei bis zu 23 Grad.
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12: Es ist Freitag, 19 Uhr und es wird wieder Gas gegeben. Es wird auf den Sender gehauen, so dass ihr wisst, das Wochenende wurde eingeläutet. Am Mikrofon heute Andreas Bethke, obwohl ich bin gar nicht hier. Ich bin in Wirklichkeit in Heiming und stehe da gerade mit Chakalak im Vorprogramm von Lord Bischof auf der Bühne vor ausverkauftem Haus. Deswegen ist das hier jetzt eine Aufzeichnung. Wir fangen mal an mit Paul McCartney und dem Song Home to Us. Er ist mit seinem neuen Album auf Platz 1 gelandet. Das ist schon mal gar nicht schlecht für einen Mann, der so lange schon dabei ist. Und danach hören wir Jared James Nichols mit Way Home. Damit fangen wir mal an. Los geht's.

0: Und jetzt geht's weiter mit der Band Corella, die ein ganz simples Leben leben. Simple Life heißt ihr Track. Und danach gibt's die Band As It Is. Ja, so wie es ist. Life, Love, Love.
1: Ich kann's ja

0: Danke schön.
1: Das war natürlich Jock McDonald, a.k.a. Patrick O'Dowell, leider schon verstorben. Die fantastischen The Bollock Brothers haben ein paar Abschiedskonzerte gespielt. Eins wird noch kommen, das sagte Patrick Patton. Ich bin gespannt, was das gibt. Der Song hier hieß The Four Horsemen of the Apocalypse. Jetzt kommen wir zu einer Band, die nennt sich Spread Eagle und die gehen bis ans Limit, pushed to the limit.

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4: Hi, hier ist Martin Semmelrogge und heute live auf Gas Radio. Und immer auf der Hut sein, gell?

Der letzte Song kam natürlich von Golden Earring, die Twilight Zone. Das war's jetzt hier mit der Sendung Gas. Eine Aufzeichnung, nächste Woche wieder live und dann auch mit dem Heiko auf alle Fälle. Schaltet dann wieder ein, dann wird wieder auf den Sender gehauen, dann wisst ihr, dass das Wochenende eingeläutet wurde. Die Sendung beende ich, der heute mal für alles verantwortlich war, also was diese Sendung angeht, aber für den ganzen anderen Rest, da kann ich nichts. Andreas Bethke ist mein Name. Ich spiele zum Schluss nochmal die Massive Wagons mit Billy Balloonhead und danach gibt's nochmal eine spezielle Version von Mess It Up von den Rolling Stones. Ich freue mich schon auf das Konzert, was ich besuchen werde von Ron Wood im Paradiso in Amsterdam. So, bis nächste Woche. Ciao, tschüss.

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1: Ich bin Thomas Brockt. Julian Nagelsmann ist nicht mehr Trainer der Fußballnationalmannschaft. Wenige Tage nach dem WM-Aus gegen Paraguay erklärte Nagelsmann seinen sofortigen Rücktritt. Jürgen Klopp soll sein Nachfolger werden. Das teilte der Deutsche Fußballbund mit.
2: Die Entscheidung sei ihm nicht leicht gefallen, erklärte Nagelsmann, aber die Nationalmannschaft habe nach so einer herben Enttäuschung die Chance auf einen unbelasteten Neuanfang verdient. Den soll jetzt Jürgen Klopp gestalten. Er sei grundsätzlich bereit dazu, erklärte der DFB. Die Verbandsspitze kündigte Gespräche mit dem früheren Erfolgstrainer von Borussia Dortmund und dem FC Liverpool an. Die dürften sehr bald stattfinden. Klopp ist ja zurzeit noch als TV-Experte bei der WM im Einsatz und steht ja grundsätzlich noch bei Red Bull als Head of Global Soccer unter Vertrag. Thomas Thonfeld, Sportredaktion.
1: Die Pläne der schwarz-roten Koalitionsspitzen für erschwerte Krankmeldungen im Job lösen heftige Proteste aus. Die konkreten Folgen für die Beschäftigten bleiben aber vorerst vage. Ein Regierungssprecher sagte in Berlin, die Ausgestaltung stehe jetzt erst bevor. Die geplante verpflichtende Vorlage einer Arbeitsunfähigkeitsbescheinigung schon ab dem ersten Krankheitstag etwa soll demnach nicht bedeuten, dass man direkt am ersten Tag zum Arzt gehen muss. Die Zahl der Asylanträge in Deutschland ist deutlich zurückgegangen. Im ersten Halbjahr stellten knapp 40.000 Menschen erstmals einen Asylantrag. Das ist rund ein Drittel weniger als vor einem Jahr.
3: Im Juni trat die europäische Asylreform in Kraft. Sie erleichtert es den EU-Staaten unter anderem, Menschen in Drittstaaten abzuschieben. Bereits zuvor hatte Bundesinnenminister Dobrindt die Grenzkontrollen verschärft und Zurückweisungen von Asylsuchenden angeordnet. Im ersten Halbjahr wurden nach Angaben des Innenministeriums rund 14.000 Menschen an den deutschen Grenzen zurückgewiesen. Die Bundespolizei nahm außerdem knapp 500 mutmaßliche Schleuser fest und registrierte etwa 4.000 Menschen mit offenen Haftbefehlen. Thomas Bleskin, Nachrichtenredaktion.
1: Die Zahl der Todesopfer nach den schweren Erdbeben in Venezuela ist auf etwa 2600 gestiegen. Das teilte die geschäftsführende Präsidentin Rodriguez mit. Außerdem gibt es mehr als 11.000 Verletzte. Tausende weitere Menschen werden noch vermisst.
4: Und jetzt das Wetter für das Emsland und die Grafschaft Bentheim.
5: In der Nacht ist es meist wechselnd bewölkt bei Tiefstwerten von 11 bis 13 Grad. Dichte Wolken gibt es dann am Samstag bereits schon in den Vormittagsstunden, aber auch tagsüber. Und zum Abend kann es dann auch einzelne Schauer geben. Die Temperaturen erreichen 22 bis 24 Grad. Am Sonntag weiterhin dichte Wolken im Wechsel mit etwas Sonnenschein. Auch einzelne Schauer sind mit dabei bei bis zu 23 Grad.
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6: Herzlich willkommen auf der Ems-Fechtewelle und herzlich willkommen zum Radio Dosenöffner.
7: Die Radiosendung zum Podcast. Ich bin Thorsten Kopel.
6: Und ich bin Markus Fresemann. Und wir begrüßen euch zur heutigen Sendung mit dem Thema Summer Feeling Pur.
7: Summer Hits.
6: Summer Hits, ja, es ist heiß.
7: Es war sehr heiß.
6: Und das vergangene Wochenende war ja richtig doll heiß. Und was?
7: Haben wir das Thema perfekt ausgesucht, würde ich sagen, ne?
6: Würde ich auch sagen.
7: Ja, was verbindest du denn so mit Sommerhits? Was ist denn so, was macht für dich ein Sommerhit aus?
6: Also ein Sommerhit muss zum Dancen sein, man muss ein bisschen mitsingen, mitgrölen können und es muss gute Laune verbreiten, auf jeden Fall.
7: Ja, und das muss über den ganzen Sommer nicht nervig werden.
6: Ja, das stimmt.
7: Ja, okay.
6: Welcher Sommerhit es auf jeden Fall in unsere Ranking-List geschafft hat, ist ja aus aktuellem Anlass der Song, der jetzt kommt. Und ihr werdet gleich wissen, welcher Song das ist. Und wir starten mit Zweiraumwohnung, 36 Grad.
7: Viel Spaß heute bei Radio Dosenöffner.

0: Der Song, der war von 2007 und er ist zur Hymne geworden. Zu jeder Hitzewelle ist er passend, ne?
1: Ja, das stimmt. Und jetzt haben wir gleich einen Kandidaten für den Sommerhit 2026. Wir haben zwei Kandidaten, den ersten spielen wir jetzt. Und zwar ist das Hugel Solto mit Jamaikan Bam Bam. Viel Spaß dabei.
0: Okay. Dann mal an.
1: Ja, jetzt kommt's an.
0: Ja?
1: Ja, es braucht einen Moment.
0: Jetzt, wir haben zu wenig gequatscht.
1: Ja, wir haben zu wenig gequatscht.

0: erinnert mich ja immer an Queen mit Under Pressure. Das ist mein Lieblingslied.
1: Ist ja geklaut, muss man ja sagen. Er hat ja immer noch behauptet, Vanilla Ice, der Song stammt übrigens von 1990, er behauptet immer noch, nein, der Song, der Gitarrenriff ist nicht geklaut. Mm. Aber ist ja wohl, ne?
0: Also wenn es anfängt, da hört man es ja ganz genau, ne?
1: Ja.
0: Naja, aber ist egal, beides gute Nummern. Und
1: auf jeden Fall.
0: Was ist, hast du noch zu Ice Ice Baby, wann war das, hast du gesagt?
1: 1990.
0: Ja, und der erste Nummer 1 Hit als ein Rap-Titel.
1: Richtig.
0: Ja.
1: In den USA-Charts.
0: Ja, ist auch ein cooles Lied.
1: Ja.
0: Jetzt gehen wir wieder ein bisschen weiter in die letzten Jahre.
1: Ja.
0: An diesem Lied kam keiner dran vorbei.
1: Ja.
0: Es war am Ende ein bisschen viel, aber es nützt nichts. Er gehört dazu, ne?
1: Ist halt ein Sommerhit.
0: Ja.
1: Hört mal rein.
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0: Sendung zum Podcast mit dem Thema heute Sommerhits. Und ich würde sagen, wir machen gleich weiter, auch mit einem Lied, was nicht aus den Ohren rausgeht.
1: Ja.
0: Aber ich finde es auch immer noch gut, jetzt so nach langer Zeit mal wieder hören, finde ich ganz cool.
1: Dann tanz.
0: Dann tanz.
1: Los.
0: Tanzäffchen.

Hallo, mein Sommerhit ist Summer Dreaming von Kate Janai. Ich finde, da kommen richtige Sommergefühle hoch. Okay, schönen Abend noch. Tschüss.

0: Summer Dreaming, gewünscht von Manuela aus Klaus Heide. Liebe Grüße nach Klaus Heide, liebe Ela.
1: Ja,
0: und davor war
1: Dance. Da sind wir natürlich immer drauf angewiesen, auf eure Wünsche.
0: Ja,
1: und gerne als Sprachnachricht.
0: Jeder schafft es in unserer Sendung, wenn er eine Sprachnachricht schickt.
1: Sehr gerne, auf jeden Fall.
0: Genau, davor war Dance Monkey 2019 in 30 Ländern auf Platz 1, auch ein Welthit.
1: Ja, sie war Straßenmusikerin in Australien gewesen. Und darüber geht's auch in dem Song.
0: Ja, guck mal. Und jetzt geht's,
1: jetzt geht's in
0: Ostblock.
1: In Ostblock nach Moldau.
0: Moldau.
1: Das sind die drei Jungs von Ozone. Mhm. Die hatten damals den Sommerhit, 2003 war das, Dragostarintei.
0: Ja, das
1: wie
0: gab,
1: auch immer.
0: Das gab's ja auch noch mal von einer anderen Band, ne?
1: Ja.
0: Aber, ja.
1: Das ist eigentlich so das berühmteste, so, ne?
0: Würde also,
1: das war ein absoluter Sommerhit. Da kann ich mich noch super gut dran erinnern.
0: Ja, und ich auch. Ich hab's auch geliebt.
1: Ich auch.
0: Ja, und dann immer so am Flugzeug, wie die Männer da drauf auf den Flügeln.
1: Ja. Ich habe mein Fenster vom Auto aufgemacht und hab das dann auch gemacht.
0: Ja.
1: Aber leider nur einseitig.

0: fast zum letzten Ton haben wir Asaf Avidan mit One Day gespielt. Dieser Song, dieser Remix-Song erschien 2012, ja, und machte den eigentlich unbekannten Sänger dann international auch wirklich bekannt.
1: Ja, ist auch ein schönes Lied.
0: Dieser Remix stammt von dem Berliner DJ Wankelmut. Und jetzt bist du nämlich dran.
1: Ach du,
0: jetzt habe ich nämlich noch was mit dir vor.
1: Ja.
0: Du, ich gebe dir einfach mal drei Wörter vor und du musst daraus einen Sommersongtitel kreieren.
1: Okay. Deutsch oder Englisch?
0: Nee, das soll ein bisschen einfacher sein. Dann gebe ich dir doch schon deutsche Wörter. Okay. Ich gebe dir drei Wörter, ja? Und zwar Sonnencreme, Grillwurst und Mücken.
1: Oh Gott, das ist aber lange. Also Mücken, Sonnencreme und Grillwurst.
0: Mhm. Ja, da musst du jetzt über nachdenken.
1: Das ist ja, ne?
0: Welcher Titelsong aus dem Sommer oder zum Sommer könnte das denn werden?
1: Wenn dir die Mücke in die Grillwurst beißt, dann mach Sonnen.
0: Ist das Scheiße meist?
1: Das sind aber schon.
0: Du, das lassen wir gelten auf jeden Fall.
1: Ja, ich hatte ja noch, aber dann mach Sonnencreme drauf, wollte ich noch sagen. Aber ja, das sind ein bisschen lange Begriffe, ne? Also, das ist ein bisschen kürzer. Ja,
0: ich glaube, ne? Das wird eher ein Gedicht.
1: Ja, ich glaube auch. Ja, dann mach du doch mal einen. Jetzt kann ich dir jetzt mal drei Begriffe geben.
0: So, ja, gib du mir mal drei Begriffe. Oh Gott, oh Gott.
1: Ja, ich kann das
0: auch. So war das aber nicht geplant.
1: Doch. Planschbecken.
0: Ja.
1: Badehose.
0: Ja.
1: Und Sonnenbrille.
0: Vergiss lieber die Sonnenbrille als die Badehose im Planschbecken.
1: Das ist ja gesungen. Das ist ja kein
0: ach so. Das ist der Titel.
1: Das ist der Titel. Das ist gar nicht so einfach.
0: Das ist schon der Welthit.
1: Das ist der Welthit. Meinst du?
0: Ich glaube, wir sollten lieber andere Welthits
1: spielen. Ich glaube auch. Dann lassen wir lieber den Andreas ran, würde ich sagen.
0: Den Andreas Burani?
1: Ja, der kann das deutlich besser.
0: Ja, der hat 2014 seinen super WM-Song.
1: Ja.
0: Ist ja auch gerade wieder aktuell, aber leider nicht zu unseren Gunsten.
1: Das war's.
0: Ja, 2014 war das die Hymne überhaupt und er hat auch den Bambi gewonnen.
1: Es ist leider ein bisschen ruhig geworden um ihn, ne? Man weiß nicht ganz genau.
0: Aber ja, ist ein bisschen ruhig. Ich glaube, er hat ein bisschen Problemchen, aber die bekommt er sicher wieder im Griff. Wir wünschen dir alles Gute,
1: Andreas. Ja, du machst tolle Musik und kannst super singen.
0: Dann spiel den Song mal ab.
1: Genau, zurück ins Jahr 2014.
0: Gut.

0: Sunshine Reggae, dieser dänische Sommerhit. Ja, der war 1983 einer der meistverkauftesten überhaupt des Jahres.
1: Ja, ich habe ja gerade auch gesagt beim Hören, ist das ein geiles Lied eigentlich, ne?
0: Immer noch geil.
1: So richtig schön entspannt.
0: Ja, ja, erinnert so an abendliche Stimmung mit einem schönen Aperitif oder was auch immer.
1: Ja, du hast ja vorhin schon mal gesagt, dass du so im Sommer das Fenster runter und die Arme raus und ja, so, dass das für dich auch Sommer bedeutet. Was bedeutet denn noch Sommer für dich? Was verbindest du mit dem Sommer oder was liebst du an dem Sommer?
0: Ist vielleicht blöd, aber ich fahre gerne auch so zur Abendsonne mit dem Auto und dann, aber auch gerne mit dem Fahrrad natürlich. Ja. Und dann die verschiedenen Gerüche, die du hast. Die Gerüche sind es gar nicht, Düfte sind es wirklich.
1: Ja.
0: Ob du da gemähtes Gras hast, ob du hier schöne Blumen hast oder irgendwelches Getreide. Es riecht immer und dann kommt mal so ein Schwall warme Luft.
1: Ja. Da fährt man sogar gerne ohne Klimaanlage mit Fenster auf im Auto. Ne?
0: Ja, ist so.
1: Schöne Musik an. Ja. Das ist echt, ja, und kurze Klamotten. Das ist einfach so.
0: Unbedingt.
1: Ne, das unbedingt. Ist so, irgendwie ist das Sommer ist so ein Freiheitsgefühl. Ne?
0: Ich habe ja sowieso eigentlich kurze Hose an, von O bis O.
1: Ja, stimmt.
0: Also von Ostern bis Oktober.
1: Ja. Ja, da bist du wirklich immer sehr früh und sehr lang, ja, ne? Aber ja. Oktober ist ja jetzt letzte Zeit auch immer ganz gut.
0: Ja.
1: Naja, siehst du wohl. Jetzt kommt der zweite Anwärter für den Sommerhit des Jahres 2026.
0: Ja, es ist ein bisschen strittig. Also beim ersten Mal hören fand ich es ein bisschen merkwürdig.
1: Ja.
0: Aber lasst euch mal überraschen, was da jetzt kommt.
1: Ja, genau. Es wird auch viel bei Social Media gebraucht, ja, für gewisse Videos oder auch verölt. Aber ja, hört euch an und sagt uns gerne, was ihr davon haltet.
0: Ja, ja.

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0: bist gut genug.
1: Du bist auch gut genug.
0: Ja, ne?
1: Wir sind gut genug für diese wunderbare Radiosendung bei der Inspektorwelle.
0: Und das war das Berliner Musik- oder Produzententrio Kitschkrieg. Und die gewannen 2018 den renommierten Musikpreis 1 Live Krone. Und die arbeiten regelmäßig mit den größten deutschsprachigen Rap- und PopsängerInnen zusammen.
1: Ja, ich habe gesehen, da ist noch Blumengarten dabei und Shireen David, richtig?
0: Richtig.
1: Ja.
0: Man konnte es ja auch hören mit Bauch, Beine, Po.
1: Genau, da hat man es auch erkannt. Ne? Was findest du besser von den beiden, die wir jetzt heute diese Vorstellung für dieses Jahr?
0: Dann doch den ersten.
1: Ich auch. Ein bisschen mehr Sommer, ne?
0: Ja.
1: Dies ist ein Lied für Good Positivity Buddy und so.
0: Ja.
1: Oder Gott, Good Positivity, wie das heißt.
0: Ja. Ja.
1: Weißt du, was ich meine? Also
0: Body es gut,
1: wir sind alle so gut, wie wir sind.
0: Genau. Ja.
1: Ne? Jetzt geht's auch wieder Richtung Fußball. Also Fußball ist ja auch ein Sommer-Hit-Treiber und da geht's jetzt nach Lateinamerika und zwar zu Shakira.
0: Oh ja.
1: Die hat für mich den besten Fußball-Hit und Sommer-Hit, also was zusammengehört, finde ich, gemacht mit Waka Waka und das war ja Südafrika 2010,
0: wie
1: du auch sicherlich weißt, ne?
0: Natürlich weiß ich das.
1: Natürlich.
0: Wir als Fußballfans, absolut.
1: Genau. Gut, dann würde ich sagen, hören wir da mal rein
0: in
1: Waka Waka Waka.
0: Alles klar.

0: Auch ein geiler Sommerhit, Summer Nights von John Travolta und Olivia Newton-John aus dem Jahre 1978.
1: Wahnsinn.
0: Und das ist ein Musical-Film und auch Musical Grease.
1: Ja.
0: Einer der erfolgreichsten Musical-Filme aller Zeiten.
1: Das glaube ich, mit Dirty Dancing wahrscheinlich, ne?
0: Mit Sicherheit, ja. Auf jeden Fall ein Sommerhit. Ja.
1: Das war Radio Dosenöffner, die Radiosendung zum Podcast. Den Podcast findet ihr überall da, wo es Podcasts gibt. Und der heißt auch Dosenöffner. Schaut gerne nachgucken, Glocke setzen und kommentieren, was ihr, wo ihr lustig seid. Und schreibt uns gerne bei Instagram unter dosenöffner-76.
0: Oder per Mail oder Fax. Oder wie auch immer ihr wollt, unter podcast-dosenöffner@web.de. Und wir brauchen nämlich eure neuen Vorschläge zum neuen Thema für die nächste Sendung, die bereits am 31. Juli kommt. Und das sind die Cover-Songs.
1: Ja, und dafür haben wir uns was ganz Besonderes überlegt, Markus. Ne? Ja. Wir haben gesagt, wir hauen jetzt mal richtig einen raus.
0: Aber richtig einen.
1: Richtig. Die ersten drei Sprachnachrichten bekommen. Und zwar, was bekommen die?
0: Die bekommen eine wunderschöne, also wirklich wunderschöne Dosenöffner-Tasse.
1: Ja, das ist, die gibt es nicht oft. Die gibt's,
0: wir, der buckeligen Verwandtschaft müssen wir sagen.
1: Ja, richtig, genau.
0: Der Rechtsweg ist ausgeschlossen.
1: Also wenn ihr verwandt, verschwägert, befreundet, dann wird es schwierig.
0: Ja,
1: also
0: ja.
1: Wir brauchen Frischfleisch hier für unsere Radiosendung. Ja, es hat uns mal wieder Spaß gemacht hier auf der Fechtewelle. Und wir schicken euch jetzt noch zwei schöne Sommerhitsgrüße, genau. Einmal Bellini mit Samba de Janeiro und In the Summertime mit Monkey Jerry. Und wir sagen Tschüss.
0: Tschüss, bis zum nächsten Mal.

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1: Ich bin Thomas Brockt. Julian Nagelsmann ist nicht mehr Bundestrainer der deutschen Fußballnationalmannschaft. Nagelsmann erklärte wenige Tage nach dem WM-Aus gegen Paraguay seinen sofortigen Rücktritt. Das teilte der Deutsche Fußballbund mit. Vieles deutet nun darauf hin, dass Jürgen Klopp Nagelsmanns Nachfolger wird. Der Ex-Coach von Borussia Dortmund und dem FC Liverpool soll grundsätzlich bereit sein, das Amt des Bundestrainers zu übernehmen. Der DFB will jetzt mit ihm verhandeln. Steuerentlastung für kleine und mittlere Einkommen, Änderungen am Arbeitsmarkt, Berichtspflichten fallen weg. Mit diesem Reformpaket will die Bundesregierung die deutsche Wirtschaft aus der Krise führen. Die Pläne reichen dafür aber nicht aus, sagen führende Wirtschaftsinstitute wie das DIW in Berlin oder das Münchner IFO-Institut.
2: Nach Einschätzung mehrerer Wirtschaftsinstitute wird das Paket die jahrelange Wachstumsschwäche Deutschlands allein nicht beenden. Genannt werden unter anderem zu hohe Energiekosten, Fachkräftemangel und zu viel Bürokratie. Die Experten von IFO, DIW und ZEW fordern deshalb weitere Reformen, etwa mehr Investitionen, eine umfassendere Steuerreform und eine Begrenzung der Staatsausgaben. Thomas Bleskin, Nachrichtenredaktion.
1: Die Ukraine soll beim NATO-Gipfel in Ankara kommende Woche die Zusage für weitere Unterstützung im Umfang von insgesamt 140 Milliarden Euro bekommen. Darauf haben sich Vertreter der 32 NATO-Mitgliedsländer in Brüssel verständigt.
3: Das Geld ist für Waffen, andere militärische Ausrüstung oder auch die Ausbildung von Soldaten bestimmt und soll innerhalb von 2 Jahren fließen. Mit in die Gesamtsumme eingerechnet ist schon ein Hilfspaket der EU im Umfang von 60 Milliarden Euro. Die weiteren zugesagten 80 Milliarden Euro sollen von den NATO-Mitgliedstaaten kommen. Deutschland hat dafür in diesem Jahr schon gut 11 Milliarden Euro eingeplant. Die USA bleiben dabei, ihre Hilfe für die Ukraine zurückzufahren. Mit der Vereinbarung jetzt soll immerhin neuer Streit zum Thema beim NATO-Gipfel vermieden werden. Jan-Henner Reitze, Nachrichtenredaktion.
1: Popstar Taylor Swift und Football-Profi Travis Kelce feiern US-Medienberichten zufolge Hochzeit in New York. Die mehrtägigen Feierlichkeiten im weltberühmten Madison Square Garden begannen demnach gestern mit einem Abendessen mit rund 100 Gästen und sollen heute bis tief in die Nacht mit einer großen Party mit etwa 1000 Gästen weitergehen. Swift und Kelce selbst haben sich bislang nicht dazu geäußert.
4: Und jetzt das Wetter für das Emsland und die Grafschaft Bentheim.
5: In der Nacht ist es meist wechselnd bewölkt bei Tiefstwerten von 11 bis 13 Grad. Dichtere Wolken gibt es dann am Samstag bereits schon in den Vormittagsstunden, aber auch tagsüber. Und zum Abend kann es dann auch einzelne Schauer geben. Die Temperaturen erreichen 22 bis 24 Grad. Am Sonntag weiterhin dichte Wolken im Wechsel mit etwas Sonnenschein. Auch einzelne Schauer sind mit dabei bei bis zu 23 Grad.
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1: Ich bin Zoe Tassovali. Das WM-Aus der deutschen Fußballnationalmannschaft hat jetzt Konsequenzen. Julian Nagelsmann ist nicht mehr Bundestrainer. Der 38-Jährige hat seinen sofortigen Rücktritt erklärt, das teilte der DFB mit. Als Nachfolger steht offenbar Jürgen Klopp bereit, den sich ohnehin schon viele Fans wünschen.
2: Nagelsmanns Entscheidung verdient Respekt, erklärte Rudi Völler, der DFB-Sportdirektor, weil er Verantwortung übernehme, obwohl er gerne weitergemacht hätte. Das soll jetzt Jürgen Klopp tun. Der DFB kündigte an, dass man jetzt mit dem Star-Trainer verhandeln werde. Grundsätzlich habe Klopp bereits erklärt, dass er bereit sei, den Job als Bundestrainer zu übernehmen. Dafür muss er allerdings aus seinem Job als Head of Global Soccer bei Red Bull raus, wo er noch bis 2029 unter Vertrag steht. Thomas Thonfeld, Sportredaktion.
1: Die geplanten strengeren Regeln für Krankmeldungen sorgen für viel Kritik. Die Koalition will, dass Beschäftigte künftig schon ab dem ersten Krankheitstag eine Arbeitsunfähigkeitsbescheinigung vorlegen. Ganz klar ist aber noch nicht, wie das praktisch laufen soll. Die Regierung betont, das heißt nicht automatisch, dass jeder direkt am ersten Tag zum Arzt gehen muss. Auch innerhalb der SPD gibt es Zweifel, vor allem am geplanten Aus für telefonische Krankschreibungen. Die Zahl der Asylanträge in Deutschland ist deutlich zurückgegangen. Im ersten Halbjahr stellten knapp 40.000 Menschen erstmals einen Asylantrag. Das sind rund ein Drittel weniger als vor einem Jahr.
3: Im Juni trat die europäische Asylreform in Kraft. Sie erleichtert es den EU-Staaten unter anderem, Menschen in Drittstaaten abzuschieben. Bereits zuvor hatte Bundesinnenminister Dobrindt die Grenzkontrollen verschärft und Zurückweisungen von Asylsuchenden angeordnet. Im ersten Halbjahr wurden nach Angaben des Innenministeriums rund 14.000 Menschen an den deutschen Grenzen zurückgewiesen. Die Bundespolizei nahm außerdem knapp 500 mutmaßliche Schleuser fest und registrierte etwa 4.000 Menschen mit offenen Haftbefehlen. Thomas Bleskin, Nachrichtenredaktion.
1: Die USA feiern ihren 250. Geburtstag. Präsident Donald Trump will daher vor dem weltbekannten Präsidentendenkmal am Mount Rushmore eine Rede halten. Geplant sind außerdem ein großes Feuerwerk und Überflüge von Militärflugzeugen. Was Trump in seiner Rede ankündigen wird, das ist bislang noch offen.
4: Und jetzt das Wetter für das Emsland und die Grafschaft Bentheim.
5: In der Nacht ist es meist wechselnd bewölkt bei Tiefstwerten von 11 bis 13 Grad. Dichte Wolken gibt es dann am Samstag bereits schon in den Vormittagsstunden, aber auch tagsüber. Und zum Abend kann es dann auch einzelne Schauer geben. Die Temperaturen erreichen 22 bis 24 Grad. Am Sonntag weiterhin dichte Wolken im Wechsel mit etwas Sonnenschein. Auch einzelne Schauer sind mit dabei bei bis zu 23 Grad.
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Hallo und einen wunderschönen guten Abend hier auf der Ems-Fechtewelle. Mein Name ist Manfred Reckhaus und ich begrüße euch zu einer neuen Ausgabe von VDREN, wie jeden Freitagabend hier auf der Ems-Fechtewelle. Wir starten heute mit einem Klassiker von den Happy Mondays, WFL Think About the Future, und danach gibt es His Name is Alive mit Can't Go Wrong Without You. Herzlich willkommen!

Für alle, die gerade erst dazugeschaltet haben, herzlich willkommen zu einer neuen Ausgabe von VDRAN, wie jeden Freitagabend hier auf der Ems Fechtewelle. Es geht nun weiter mit Damien's Ghost und Still Here, gefolgt von The Interlaken Tapes mit Paper or Anyone.

Nun kommt zu uns Gold Panda mit etwas Neuem, und zwar mit dem Stück Do You Know Gold Panda, gefolgt von TOMC und Melting Paradise.

Und das war's auch schon wieder fast für heute mit Vidren und Manfred Reckers hier auf der Ems-Fechtewelle und natürlich euch. Ich bedanke mich sehr herzlich fürs Zuhören und würde mich sehr freuen, wenn ihr nächste Woche wieder, ihr wisst schon, einschaltet. Wenn die Zeit noch bleibt, habe ich noch zwei Stücke in der Pipeline. Das wären einmal PDQD mit Suvex HDDFNLG und Sepha mit Impresario is Pleased. Und somit wünsche ich euch noch einen schönen Abend, ein schönes Wochenende und sagt Tschüss, bis nächste Woche.

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1: Ich bin Zoe Tassovali. Julian Nagelsmann ist nicht mehr Bundestrainer. Der 38-Jährige hat nur wenige Tage nach dem Aus im WM-16-Finale gegen Paraguay seinen Rücktritt erklärt. Das teilte der DFB mit. Und der Nachfolger steht wohl auch schon fest, Jürgen Klopp. Thomas Thunfeld, viele Fans wünschen sich Klopp ja schon länger. Wie stehen denn da die Chancen und wie geht's da jetzt weiter?
2: Also ich denke, man wird da jetzt sehr schnell reden. Die Themen liegen ja auf dem Tisch, nachdem grundsätzlich geklärt ist, dass Klopp Lust hat. Jetzt geht es sicherlich um Kompetenzen und das Team um einen möglichen Bundestrainer Klopp herum. Am Geld dürfte eigentlich nichts scheitern, auch wenn das natürlich auch geklärt werden muss. Und dann muss Klopp noch aus seinem Red Bull-Vertrag raus. Der läuft ja noch bis 2029, aber auch da dürfte sich eine Lösung finden, sodass ich die Chancen mal mit deutlich mehr als 50% einschätzen würde.
1: Danke dir, Thomas Thunfeld. Wer künftig krank zu Hause bleibt, soll schon ab dem ersten Tag eine Krankschreibung brauchen. Das plant die Bundesregierung zwar, aber wie das praktisch umgesetzt werden soll, ist aktuell noch völlig offen.
3: Laut Regierungssprecher Cornelius bedeuten die neuen Regeln nicht, dass Arbeitnehmer bereits am ersten Krankheitstag eine Arztpraxis aufsuchen müssen. Konkrete Angaben zum Ablauf machte die Bundesregierung aber nicht. Das Gesundheitsministerium verwies auf die Möglichkeit einer Krankschreibung per Videosprechstunde. Auch rückwirkende Bescheinigungen sind im Gespräch. Aus der SPD kommen inzwischen Zweifel an den Plänen. Der Koalitionspartner warnt, Patienten mit leichten Erkrankungen unnötig in Arztpraxen zu schicken und zusätzliche Bürokratie zu schaffen. Thomas Pleskin, Nachrichtenredaktion.
1: Die Ukraine kann offenbar mit weiteren Milliardenhilfen für ihr Militär rechnen. Die europäischen NATO-Mitgliedstaaten und Kanada haben sich wohl grundsätzlich darauf verständigt. Demnach soll die Ukraine für dieses und das kommende Jahr insgesamt 140 Milliarden Euro Militärhilfe erhalten. Das soll in der nächsten Woche auf dem NATO-Gipfel in Ankara offiziell verkündet werden. Popstar Taylor Swift und Footballstar Travis Kelce sollen sich in New York das Ja-Wort gegeben haben. Das berichten mehrere US-Medien übereinstimmend. Gefeiert wird demnach mehrere Tage lang im berühmten Madison Square Garden mit hunderten Gästen und einer großen Party heute Abend. Offiziell bestätigt haben Swift und Kelce die Hochzeit bisher allerdings nicht.
4: Und jetzt das Wetter für das Emsland und die Grafschaft Bentheim.
5: In der Nacht ist es meist wechselnd bewölkt bei Tiefstwerten von 11 bis 13 Grad. Dichte Wolken gibt es dann am Samstag bereits schon in den Vormittagsstunden, aber auch tagsüber. Und zum Abend kann es dann auch einzelne Schauer geben. Die Temperaturen erreichen 22 bis 24 Grad. Am Sonntag weiterhin dichte Wolken, im Wechsel mit etwas Sonnenschein. Auch einzelne Schauer sind mit dabei bei bis zu 23 Grad.
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0: 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Es ist 23 Uhr und 3 Minuten.

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1: Ich bin Zoe Tassovali. Das WM aus der deutschen Fußballnationalmannschaft hat Konsequenzen. Julian Nagelsmann ist nicht mehr Bundestrainer. Der 38-Jährige hat seinen sofortigen Rücktritt erklärt. Thomas Thunfeld, Nagelsmann hat erklärt, dass ihm die Entscheidung nicht leicht gefallen ist. Aber der DFB hat ihm ja offenbar gar keine Wahl gelassen, oder?
2: Also es sieht ganz so aus und es wird ja auch aus dem Treffen Nagelsmanns mit der DFB-Spitze so berichtet, man habe ihm da den Rücktritt nahegelegt. Ganz offensichtlich wollte die Verbandsführung anders als nach dem Vorrunden aus 2022 in Katar dieses Mal einen schnellen Schnitt und nicht wie damals mit Hansi Flick erst nochmal weiterprobieren. Dazu kam sicherlich auch der öffentliche und mediale Druck. Da gab es ja kaum noch eine Stimme, die noch pro Nagelsmann war. Und dann steht ja ganz offenbar auch der Nachfolgefavorit bereit, Jürgen Klopp.
1: Danke dir, Thomas Thunfeld. Dann bleiben wir an der Stelle noch kurz beim Fußball. Ägypten steht erstmals seit 92 Jahren wieder im Achtelfinale einer Fußball-WM. Gegen Australien wurde es richtig spannend. Nach 120 Minuten stand es 1:1. Dann musste das Elfmeterschießen entscheiden und Ägypten setzte sich durch. Jetzt wartet im Achtelfinale entweder Argentinien oder Kap Verde. Für E-Autos läuft es in Deutschland wieder deutlich besser. Die Zahl der Neuzulassungen ist im ersten Halbjahr um fast 50% gestiegen. Als wichtigsten Grund nennt das Kraftfahrtbundesamt die neue Kaufprämie.
3: Je nach Einkommen und ob Kinder in der Familie sind, die sich ein Elektroauto kauft, gibt es vom Staat bis zu 6.000 Euro dazu. Das führt, wie von der Politik gewollt, anscheinend dazu, dass sich mehr Menschen für ein E-Auto entscheiden. Auch insgesamt sind wieder mehr Autos, also auch Verbrenner, verkauft worden. Die Beratungsgesellschaft EY rechnet allerdings damit, dass die gestiegene Nachfrage für E-Autos wieder abflaut, wenn die neue Prämie ausläuft. Ausreichen soll sie insgesamt etwa für 800.000 Autokäufe. Jan-Henner Reitzer, Nachrichtenredaktion.
1: Wer krank ist, soll sich künftig grundsätzlich schon ab dem ersten Fehltag krankschreiben lassen. Wie das genau laufen soll, ist aber noch offen. Die Bundesregierung betont, das Attest muss nicht automatisch am ersten Tag beim Arbeitgeber vorliegen. Da ist bisher nur, die telefonische Krankschreibung soll wegfallen. Per Videosprechstunde soll sie dagegen weiter möglich sein.
4: Und jetzt das Wetter für das Emsland und die Grafschaft Bentheim.
5: In der Nacht ist es meist wechselnd bewölkt bei Tiefstwerten von 11 bis 13 Grad. Dichte Wolken gibt es dann am Samstag bereits schon in den Vormittagsstunden, aber auch tagsüber. Und zum Abend kann es dann auch einzelne Schauer geben. Die Temperaturen erreichen 22 bis 24 Grad. Am Sonntag weiterhin dichte Wolken im Wechsel mit etwas Sonnenschein. Auch einzelne Schauer sind mit dabei bei bis zu 23 Grad.
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1: Ich bin Zoe Tassovali. Wird Jürgen Klopp der neue Bundestrainer? Gespräche dazu mit dem DFB laufen. Das hat Klopp in einem Interview bei Magenta TV bestätigt. Mit einer schnellen Entscheidung rechnet er aber nicht. Erst müsse er seine Vertragslage bei Red Bull klären. Außerdem betont er, die Probleme der DFB-Elf hätten nicht nur an Ex-Bundestrainer Nagelsmann gelegen. Wir bleiben beim Fußball. Ägypten steht im Achtelfinale der Fußball-Weltmeisterschaft. Die Mannschaft setzte sich am Abend mit 4:2 im Elfmeterschießen gegen Australien durch. Nach Ende der regulären Spielzeit stand es 1:1. Die Ukraine soll beim NATO-Gipfel in Ankara kommende Woche weitere Militärhilfe zugesichert bekommen. Es geht wohl um 140 Milliarden Euro. Darauf haben sich die NATO-Mitgliedstaaten in Brüssel verständigt.
2: Das Geld ist für Waffen, andere militärische Ausrüstung oder auch die Ausbildung von Soldaten bestimmt und soll innerhalb von 2 Jahren fließen. Mit in die Gesamtsumme eingerechnet ist schon ein Hilfspaket der EU im Umfang von 60 Milliarden Euro. Die weiteren zugesagten 80 Milliarden Euro sollen von den NATO-Mitgliedstaaten kommen. Deutschland hat dafür in diesem Jahr schon gut 11 Milliarden Euro eingeplant. Jan-Henner Reitze, Nachrichtenredaktion.
1: Popstar Taylor Swift und Football-Profi Travis Kelce feiern in New York ihre Hochzeit. Es gibt zuerst angeblich ein Abendessen im Madison Square Garden. Das berichten mehrere US-Medien übereinstimmend. Platz wird seit Tagen von einem Großaufgebot der Polizei abgeriegelt. Tina Eck in den USA. Um die Hochzeitsfeier wird ja ein großes Geheimnis gemacht. Wie gehen die Fans von Taylor Swift damit um? Versammeln sich auch Swifties in New York?
3: Ja, unter den Swifties hat es sich offenbar herumgesprochen, dass man weder ran noch reinkommt in diese VIP-Hochzeit vor dem Madison Square Garden. Sind vor allem viele Polizisten, Journalisten und Fotografen in der leisen Hoffnung, irgendwas oder irgendwen zu erhaschen. Auch einige Fans, aber keineswegs ein Großaufgebot an Swifties. Außerdem herrscht Hitzewelle. Im Häusermeer von New York kocht der Asphalt. Wer will da schon vergeblich draußen warten? Auch die angeblich 1000 Gäste halten dicht und Handys sind drinnen im Madison Square Garden verboten. Also es bleibt alles ein riesengroßes Rätsel.
1: Danke dir, Tina Eck.
4: Und jetzt das Wetter für das Emsland und die Grafschaft Bentheim.
5: In der Nacht ist es meist wechselnd bewölkt bei Tiefstwerten von 11 bis 13 Grad. Dichte Wolken gibt es dann am Samstag bereits schon in den Vormittagsstunden, aber auch tagsüber. Und zum Abend kann es dann auch einzelne Schauer geben. Die Temperaturen erreichen 22 bis 24 Grad. Am Sonntag weiterhin dichte Wolken im Wechsel mit etwas Sonnenschein. Auch einzelne Schauer sind mit dabei bei bis zu 23 Grad.
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1: Ich bin Zoe Tassovali. Jürgen Klopp will neuer Fußball-Bundestrainer werden. Er sei bereit, sagte der 59-Jährige am Abend bei Magenta TV. Der deutsche Fußball stehe am Wendepunkt. Dinge müssten grundlegend verändert werden, so Klopp.
2: Es werden intensive Gespräche sein müssen, weil es natürlich die Probleme, die wir aktuell haben, nicht an der Julian Nagelsmann hing. Julian ist ein außergewöhnlicher Trainer. Das wird er in seinem Trainerleben noch ganz oft beweisen dürfen.
1: Der bisherige Bundestrainer Julian Nagelsmann war nach dem frühen Ausscheiden der DFB-Auswahl bei der Fußball-WM zurückgetreten. Und wir bleiben beim Fußball. Ägypten steht im Achtelfinale der Fußball-WM. Die Mannschaft setzte sich gegen Australien durch mit 5:3 nach Elfmeterschießen. Im zweiten Sechzehntelfinale der Nacht trifft der amtierende Weltmeister Argentinien aktuell auf das Überraschungsteam Kap Verde. Die Zahl der Asylanträge in Deutschland ist deutlich zurückgegangen. Im ersten Halbjahr stellten knapp 40.000 Menschen erstmals einen Asylantrag. Das sind rund ein Drittel weniger als vor einem Jahr.
3: Im Juni trat die europäische Asylreform in Kraft. Sie erleichtert es den EU-Staaten unter anderem, Menschen in Drittstaaten abzuschieben. Bereits zuvor hatte Bundesinnenminister Dobrindt die Grenzkontrollen verschärft und Zurückweisungen von Asylsuchenden angeordnet. Im ersten Halbjahr wurden nach Angaben des Innenministeriums rund 14.000 Menschen an den deutschen Grenzen zurückgewiesen. Die Bundespolizei nahm außerdem knapp 500 mutmaßliche Schleuser fest und registrierte etwa 4.000 Menschen mit offenen Haftbefehlen. Thomas Bleskin, Nachrichtenredaktion.
1: Die USA feiern ihren 250. Geburtstag. Präsident